0: Yes, yes, das war's von uns. August-Ausgabe von der Let's Do This Show mit Too Cloudy Back to Back Inkasso. Hier geht's jetzt gleich weiter mit der Nachtschleife. Bleibt gesund und zuversichtlich. Bis bald.
1: Yeah, bis bald.

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Wunderschönen guten Morgen. 6.45 Uhr am Freitag, dem 7. August 2026. Wer zufällig schon on air ist, hat das Vergnügen, ein paar Minuten die Sendung vor der Sendung zu hören. Die in Anführungsstrichen Sendung vor der Sendung. Es geht darum, die Technik zu testen. CD-Player, Bluetooth-Verbindung, Mikrofone, Kopfhörer etc. Background-Musik. Und deshalb jetzt für euch zu Testzwecken in der Sendung vor der Sendung. Mein Name ist Spence. Ein Tune von Das Staumtisch. Geht zur war. Österreichisch wird's. Habt viel Spaß damit.

0: Gezurwa. Das war der Staumtisch. Und jetzt zu Textzwecken einen CD-Player zum Testen. CD-Player Nummer 3. Mit einem Reggae-Tune, der da heißt Bin ich selber Rastaman von Schweißfuß.
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Und heute, am Freitag, dem 7. August 2026, dürft ihr mit mir aufwachen. Wenn ihr wollt. Ist alles freiwillig. Ich bin der Master Spence. Bin heute solo hier on Tour. Die Solo-Tour de Farce. Ich vermisse den Günni ohne Haar. Irgendwie. Aber andererseits auch nicht, weil dann kann ich hier mal ungestört machen, was ich möchte. Was ich möchte, weiß ich noch gar nicht. Was aber das Schlimme daran ist, dass der Günni ohne Haar nicht da ist, ist, dass der Fight, der Mighty Fight auch nicht da ist. Es dem Günni aber hundertprozentig super gut geht, wenn der Mighty Fight sich alleine um ihn kümmern kann. Grüße gehen raus an beide. 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Und was haben wir für einen Tag? Wir haben Freitag. Freitag, der geilste Tag der Woche. Und bevor ich euch erzähle, was heute für wunderbare, schräge Feiertage gibt, muss ich erstmal hier kurz einen Feiertag frönen. Immer wenn ihr das hier hört heute, mache ich mir ein Bier auf und ziehe es auf Ex weg. Ist kein Witz. Glaubt ihr nicht? Ist aber so. Denn wir haben heute unter anderem, Sekündchen, den Internationalen Tag des Bieres. The International Beer Day. Vermutlich in the US of motherfucking A. Haben die da überhaupt Bier? Das ist auch irgendwie so eine leichte, wässrige Bierbrühe, wo man den Schaum oben abpitcht und Eiswürfel reinmacht. Pfui, pfui, pfui, pfui, pfui. Wie du denn bloß? Pfui, pfui, pfui, pfui, pfui. Wer kennt das noch? Pfui, pfui, pfui, pfui, pfui. Wieso denn bloß? Wieso tust du so? Wo kommt das her? 069-299-71211. Könnt ihr gerne hier anrufen und uns erzählen. Wieso denn bloß? Wieso tust du so? Pfui, pfui, pfui, pfui, pfui. Wo kommt das her? Wir haben heute auch einen ganz fantastischen Feiertag, der euch ein bisschen wirr machen könnte im Kopf, wenn ihr den zu sehr frönt. Dem Theophilus van Kannel Tag, den Tag der Drehtür. Theophilus van Kannel erhielt am 7. August 1888 das US-Patent für die Drehtür. Und jetzt geht doch mal in die Drehtür. Ich weiß nicht, wie es euch war, ging als Kind. Ich bin gern in Drehtüren rein und nicht mehr raus und bin die ganze Zeit im Kreis gerannt. Wunderschön. Wieso ist hier keine Musik? Ich kann so nicht arbeiten. Was war das? Aha, lässt sich Zeit. Na gut, Freitag, ne? Ende der Woche. Da sind selbst die CD-Player müde und freuen sich aufs Wochenende. Das Allerleckerste. Habt ihr einen Partner oder eine Partnerin oder irgendwas dazwischen neben euch liegen? Schmiert sie ein mit Himbeeren und haut Sahne drauf. Schlabbert's ab, schmiert's ein, genießt es. Heute ist der National Raspberry Day, Raspberries and Cream Day in the US of motherfucking A. Und zu guter Letzt, last but not least, der National Lighthouse Day. Am 7. August, Tag des Leuchtturms in the US of motherfucking A. Tag des Leuchtturms für euch heute. Wir leuchten für euch mit Musik, mit Worten, mit allem, was uns gerade eben so spontan einfällt. Denn nix, das müsst ihr wissen, falls ihr heute gerade zum ersten Mal reingeschaltet habe, hier ist nix vorgeübt, nichts
Vorbereitet, das ist alles Stand-up hier. Also ruft gerne an und helft mir beim Alleinesein. 069 299 71 211. Und jetzt erstmal noch ein Bierchen. Am Tag des Bieres. Ja. Ach, und noch was, ihr Lieben, was heute ein bisschen anders ist. Aufgrund der Hitze in der letzten Zeit haben wir das Studio nach außen verlegt, heute in den Innenhof, und die Nachbarn und Nachbarinnen hängen an den Fenstern, schauen zu und ja, zeigen, ob es ihnen gefällt oder nicht. Ich weiß nicht, gefällt es euch? Okay, danke, danke, vielen Dank. Dankeschön. Ja, ist gut, reicht. Eieiei, muss ja nicht übertreiben. Ich würde sagen, lange Rede, kurzer Sinn. Bisschen Musik zum Anfang. Wie es so vielen geht am frühen Morgen, ist man noch nicht so ganz frisch, vor allem wenn man zu spät ins Bett ist. Und hat ganz häufig, obwohl man sich vorgenommen hat, es wird ein schöner Tag, dann doch so den Morgenblues. Und darüber gibt es einen Tune von Tür zu, es zieht. Grüße gehen raus an die Andrea. Tür zu, es zieht war die Tage im Beduinenzelt auf der Sommerwerft. Ich glaube, da ist heute der letzte Tag, oder das ist auf jeden Fall das letzte Wochenende. Tür zu, es zieht. Headmaster, Stimme und Kopf dieser sehr speziellen Band, die Welthits verunglimpft und verarscht, ist Olaf Mill. Kennt ihr von Flatsch, Eisberg, du, grobe Junggesellen, nette Rabenväter und so weiter. Und vielleicht die ein oder der andere auch von Strunz und Kunst. Das war mal eine Sendung hier. Frühmorgens, sonntags, einmal im Monat. Und jetzt Tür zu, es zieht mit dem Morgenblues um 7 Uhr und

0: Einen wunderschönen guten Morgen. Wer ist in der Leitung?
1: Ja, guten Morgen.
0: Mikey Pikey.
1: Moschelonger.
0: Alla Longa. Wie geht's dir?
1: Ich habe vor 2 Wochen versucht, dich kurz vor Sendeschluss noch zu erreichen.
0: Ja, das habe ich auch gemerkt, aber es hat nicht funktioniert.
1: Da war der Master schon fort.
0: Nee, der Master war nicht fort. Wir hatten leider hier das technische Problem, dass wir Anrufe eigentlich nur on air nehmen konnten und leider nicht hinterher einfach so ans Telefon gehen konnten. Ich habe dann aber recherchiert für dieses besagte Konzert mit Gringo Meier.
1: Ja.
0: Aber ich war ja gerade erst kurz nach einer OP und mir war das dann zu much, bis dahin zu fahren alleine und mit dieser frischen OP und so. Und da dachte ich mir, komm, irgendwann wird sich die Gelegenheit mit Gringo Meier noch ergeben. Aber ich danke dir trotzdem nochmal für den Tipp, wenn da wieder was passiert.
1: Also
0: gib mir bitte Bescheid.
1: Leute waren etwa dort an und es soll gut gewesen sein. Also Nachbarn von meinem Vater waren dort, die schaffen auch bei der Gemeinde und
0: ich wollte gerade jetzt nur kurz nachtragen. Der Tune eben, der war von Blond. Und hieß, es könnte gerade nicht schöner sein, es ist Programm, wenn du anrufst. Der Song von Blond ging raus an alle Menschen, vor allem Männer, die davon überzeugt sind oder noch nicht davon überzeugt sind, dass gelebter Feminismus sein muss, dass es keine Alternative dazu gibt, weil eben Frauen extremst benachteiligt sind in dieser Gesellschaft. Und deswegen habe ich diesen Song gespielt. Und jetzt, mein lieber Mikey Feige, pass mal kurz auf. Wir beide zusammen, vielleicht machst du mit, weil heute Tag des Bieres. Achtung. So, immer eins auf Ex.
1: Ne? Ja, Stößchen, sage ich dann.
0: Und dir geht's gut soweit?
1: Oh ja, Freitag, was? Der geilste Tag der Woche.
0: Ja, das freut mich, dass du das dann auch...
1: Was ich noch sagen wollte, das hast du wahrscheinlich gar nicht mitgekriegt. Ihr spielt ja öfters was von Iggy Mell, was ich toll finde. Die war vor 2-3 Wochen im ZDF-Morgenmagazin und hat den Laden so richtig aufgemischt. Das kannst du dir vorstellen, das etwas dröge MoMA-Publikum.
0: Ja.
1: Und da hat sie den Song gespielt, Fußballmänner, alles Penner.
0: Jawohl, raus damit.
1: Die Leute geklatscht und dann ist ihnen Kinnlade nach unten gefallen.
0: Weißt
1: das
0: du was?
1: War so
0: darauf,
1: klasse.
0: Darauf mache ich noch eins auf. Ach, lecker. Okay, Mikey, Mikey, was machen
1: ich
0: die...
1: Ich muss zur Arbeit jetzt.
0: Ah, okay, aber ich möchte gerade noch kurz den Stand erfragen. Was machen die Bullseyes? Wie viel sind's?
1: 100, ich muss gerade an die Tafel gehen, 152.000,
0: wow. Da brauchst du eine große Tafel, wenn du da immer einen Strich machen willst mit Kreide.
1: Nee, ich habe jetzt bei Chibo mir so ein Board, da kann man das praktisch elektronisch erfassen.
0: Alles klar.
1: Ja.
0: Interessant, interessant. Ja. Vielen Dank für deinen Beitrag. Habt keinen zu stressigen Arbeitstag. Schwitz nicht zu viel und entspann dich schön am Wochenende. Vielen Dank für deinen super Anruf. Bis dann. Tschüss.
1: Ciao.
0: Und wie sagt der Mighty Fight immer so schön? Struktur, Struktur, Struktur. Damit unsere HörerInnen nicht zerfasern. Das wollen wir nicht. Ich mach's schnell, weil heute sind, ich sag's wie es ist, meiner Meinung nach beide Nachrichten, die gute Nachricht des Tages und der Mensch des Tages würdig. Nicht das hier zu machen. Ja, danke, danke, danke, danke. Ist gut, ihr könnt aufhören. Sondern eher das hier. Okay. Der Mensch des Tages. Redmann. Also nicht mein Mensch des Tages, ne? Nur, dass ihr Bescheid wisst, das ist der Mensch des Tages, den die neue Presse als solchen bezeichnet. Bredmann, Fußfessel für Gefährder. Als Folge des Anschlags am Rande des CSD in Berlin hält auch Brandenburgs Innenminister Jan Redmann den Einsatz elektronischer Fußfesseln für Gefährder für sinnvoll. Die Vorschläge des Bundes für eine stärkere Nutzung von Fußfesseln und zu aufenthaltsbeendenden Maßnahmen seien richtig und müssten schnell umgesetzt werden. Wir wissen ja nicht, wo Gefährder ihre Taten verüben. Insofern ist es wichtig, dass alle Bundesländer in der Lage sind, mit dieser Gefahr umzugehen, erklärt der CDU-Politiker. Wie wär's denn, lieber CDU-Politiker, damit dran zu arbeiten, dass es Grundlagen gibt, die das gar nicht ermöglichen und dass Menschen sowas machen. Klar steckt man da nicht immer drin, aber Fußfesseln als Lösung und deswegen der Mensch des Tages? Oh oh, ich weiß nicht. Ich habe da eine andere Idee. Darf man ja mal machen, ne? In die Luft schießen. Als Protest. In diesem Sinne weiter mit der angeblich guten Nachricht zum Tag. Die kommt von, natürlich auch von der Frankfurter Neuen Presse, sogar auf der allerersten Seite, ganz oben links, neben dem Hauptbild. Wiesbaden, Wiesbaden. Industrie erhält mehr Aufträge. Die kriselnde deutsche Industrie hat im Juni überraschend viele Aufträge an Land gezogen. Sie stiegen im Vergleich zum Vormonat saison- und kalenderbereinigt um 3,1%, wie das buddhistische Standesamt mitteilte. Dieses Plus war bereits der zweite Anstieg in Folge nach einem Zuwachs im Mai. Laut Bundeswirtschaftsministerium trugen die staatlichen Beschaffungen für Bundeswehr und Infrastruktur maßgeblich zur guten Entwicklung bei. Ich lasse das jetzt einfach mal unkommentiert stehen, spiel einfach einen Tune von den Kick Joneses jetzt um 7:23 Uhr. No one likes us, we don't care. Grüße gehen raus an den Tobi, wo auch immer er jetzt sein mag.

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1: Weil's schön ist, wenn's schön ist. 7:33 Uhr, Fortuna Ehrenfeld mit Die Sonne so rot. Ein, wie ich finde, wunderschöner Tune. Wie ihr gemerkt habt vielleicht, den angekündigten Tune Carlo 5, Krach im Kopf, konnte ich nicht weiterspielen. Da gab es auf einmal keine Internetverbindung mehr, so dass ich überschwappte zu Texta mit Papalapap, eine Reggae-Band aus Österreich. Um in der Struktur zu bleiben, erstmal ein Dankeschön. Ja, das muss sein. Heute ist Tag des Bieres. Weiter mit der Struktur, ihr Lieben. Sonst zerfasern wir. Ihr könnt natürlich auch hier anrufen und mitmachen. Dann habt ihr die Wahl, ob ich erst die Zahl des Tages nenne oder erst den Straßennamen oder erst eine ganz wunderschöne, herzzerreißende, süße Tiermeldung der Panoramaseite der Neuen Presse. Ich habe es ja schon öfter gesagt, ne? Matthias, wenn es dir noch einigermaßen gut geht, ruf doch mal an. Wir machen uns echt Sorgen um dich hier. Taunusmatze. Unser Taunusmatze. Okay, bevor ich zur Struktur komme, die ich eben angekündigt habe, die ich gerne am Telefon irgendwie erledigen würde, ein ganz, ganz hinreißendes kleines Nachrichtchen. Freude über seltenen Nachwuchs. Ihr müsstet dieses Bild sehen. Wie niedlich und wie liebevoll können kleine hässliche Tiere sein? Das glaubt man kaum. Die Sulawesi-Hirscheber im Kölner Zoo haben zum ersten Mal Nachwuchs. Peri läuft mutig durch das große Gehege des Zoos. Das weibliche Ferkel wurde Ende Mai geboren. Es sei etwa 50 Zentimeter groß und 6 Kilogramm schwer, sagt Zooinspektor Robin Lammers. Die Sulawesi-Hirscheber sind von der Weltnaturschutzorganisation als bedrohte Art eingestuft worden. Heimisch sind die Schweine auf indonesischen Inseln Sulawesi. Durch die Zerstörung ihres Lebensraums, Bejagung und Infektionen mit der afrikanischen Schweinepest gehe die Population der Tiere rapide zurück, sagte Lammers. Insofern freuen wir uns, dass Peri, das mutige, kleine, süße Sulawesi-Hirscheber-Ferkel im Kölner Zoo geboren ist und hoffentlich am Leben bleibt. Da fällt mir ein, das könnte auch einen internen Namen geben für Peri. Klammer auf, Freaky Frank, Klammer zu. Nur ein kleiner Hinweis.

0: Telefon, wie schön. Einen wunderschönen guten Morgen.
1: Guten Morgen.
0: Katrin. Ich freue mich. Was?
1: Nicht der Taunusmatze.
0: Nicht der Taunusmatze, Mensch. Aber hast du den mal wieder gehört irgendwie irgendwo? Oder
1: ja, ich habe den, glaube ich, am Samstag gehört.
0: Ach, bestimmt bei den Hausmeistern. Hausmeisterpaars. Ja, genau. Ja, dann geht's ihm ja gut und er ist wahrscheinlich einfach nur stinkig auf uns oder steht morgens nicht mehr früh auf. Keine Ahnung. Hauptsache, es geht ihm gut, ob er uns jetzt noch lieb hat oder nicht. Ist nicht so wichtig. Hauptsache, du hast uns noch lieb. Sonst würdest du ja nicht anrufen, ne?
1: Ja.
0: Kennst du, weißt du, wie die aussehen, die kleinen Sulawesi-Hirscheber?
1: Nein, ich habe keine Frankfurter Neue Presse.
0: Okay,
1: keine Runterwolle.
0: Ich versuche, die irgendwie zu beschreiben. Die sehen aus, ja, sie sind komplett nackt, Nacktschweine und grau. Mhm. Und haben irgendwie so ein bisschen Länge, ja, grau, so elefantenartig sieht es aus von der Haut her und von der Farbe her. Und die Beine sind länger und dünner als bei unseren Hausschweinen und die Schnauze ist sehr viel länger. Ansonsten haben sie schon sehr viel Schweinisches. Das ist... Ja, so, sieht so ein bisschen aus wie eine Mischung aus Ameisenbär, Elefant und Hausschwein.
1: Okay, ich weiß nur, dass ich die Schweine in dem Dorf, in dem ich aufgewachsen bin, die frisch geboren sind, dass ich total süß fand.
0: Ja.
1: Also damals habe ich das noch nicht.
0: Weißt du, wo meine so Schweine sind aus der Kindheit mittlerweile? Im Weltall.
1: Ja.
0: Die berühmte, so heißt Miss Piggy. Wollt's nur mal gesagt haben, wir waren ganz dicke miteinander.
1: Ja. Also ich habe die nie gegessen, diese Schweine von damals, also von daher ist es egal.
0: Ja, und nachdem ich gesehen habe, wie süß diese Sulawesi-Hirscheber sind, würde ich die auch nicht essen.
1: Ja, ich will alle in den Kölner Zoo fahren.
0: Aber
1: und
0: weißt
1: die
0: du,
1: angucken.
0: Wenn man so anfängt, ja, dann darfst du gar nichts mehr essen. So süße kleine Grashüpfer, ja, die sind so gesund, ja. Auch so süß, irgendwie so hübsch.
1: Und wieder die Schokolade, das geht nicht.
0: Ne? So, meine Liebe, hast du ein besonderes Anliegen oder wollen wir gemeinsam hier die Struktur durchziehen? Du bist jetzt mein Mighty Fight.
1: Ich mag heute keine Struktur, ich weiß nicht warum.
0: Dann leg wieder auf und leg dich wieder hin und schlaf.
1: Ja, mach ich.
0: Alles ja, hör die Sendung hinterher weiter. Oder nein, oder hör sie mit einem halben Ohr. Vielleicht willst du ja doch nochmal anrufen.
1: Mit einem Ohr, ich
0: versuche. Mit einem Ohr, also die Hälfte. Hab einen schönen Tag und danke für deinen Anruf, liebe Katrin. Bis dann. Ahoi. Tschüss. So, weiter in der Struktur. Dann bestimme ich das jetzt einfach. Ich reise mit euch ins West und Süd. Das heißt, ihr fahrt gleich den Straßennamen. Und zwar reisen wir in die Georg-Vogt-Straße mit zwei Bindestrichen dazwischen. Und der Dr. Georg Vogt lebte von 1866 bis 1927 und war von 1912 bis 1924 Frankfurter Oberbürgermeister. Der Oberbürgermeister, das wissen wir ja alle noch. In seiner Amtszeit fiel die Eröffnung der Frankfurter Universität. Während der Inflation von 1923 verlor diese ihr Stiftungsvermögen. Dem Wirken Vogts ist es zu verdanken, dass die finanziellen Verpflichtungen von der Stadt übernommen wurden und die Universität erhalten blieb. Yay! Vogt brachte als Verwaltungsfachmann die Kommune, ihr Sachvermögen und die städtischen Betriebe erfolgreich durch die Kriegs- und Nachkriegsjahre. Und am 6. Dezember 1924 erhielt er die silberne Ehrenplakette der Stadt Frankfurt am Main. Und die Zahl des Tages fängt mit Kilometern an und mit einer Straße. Und ich fange schon wieder an zu zittern. Wenn jetzt die Diskussion wieder losgeht, welches die längste Straße Frankfurts ist, schlage ich hier alles kurz und klein. Okay, es ist eine ungerade Zahl, die ist nicht glatt und heißt Günther. Nein, heißt 2,9 Kilometer. Lang ist die Berger Straße in Frankfurt. Die bunte Meile rund um das Uhrtürmchen ist das Herzstück Bornheims, kann ich bestätigen. Der Name Berger Straße leitet sich von der Ortschaft Bergen ab, die seit ihrer Eingemeindung im Jahr 1977 den nördlichen Teil des Frankfurter Stadtteils Bergen-Enkheim bildet. Habt ihr gewusst, ne, dass Bergen-Enkheim schon immer zu Frankfurt zwar gehörte, aber eine eigene Vorwahl hatte und erst 77 wirklich eingemeindet wurde. Die Berger Straße trägt seit 1862 ihren gegenwärtigen Namen. Sie verläuft unter anderem dort, wo sich bis ins späte 19. Jahrhundert die Bornheimer Heide befunden hat, von der im Jahr 1785 der erste Heißluftballon in Deutschland gestartet war. heißt es nicht gestartet wurde? Oder startete? Egal, jetzt am Wochenende ist Panama Cup, fängt heute an. Morgen ist der große Umzug und nächste Woche Mittwoch das berühmt-berüchtigte Oberberger Straßenfest. Ab Fünffingerplätzchen bis hoch Oberberger Straße, Altbornheim. Geht gerne mal hin, ist immer ganz nett. Ich spiele euch jetzt eine Musik hier von den Whisky-Denkern, die ich im Steinbruch-Festival, beim Steinbruch-Festival in Mülheim entdeckt habe für mich. Und die haben sich eines Themas angenommen, das kennt ihr, wenn man morgens mit dem falschen Fuß aufsteht. Ne? Ist vielleicht gar nicht so. Vielleicht habt ihr einfach noch gar nicht gemerkt, dass ihr keine, nicht nur Linkshänder seid oder Rechtshänder oder Rechtsfüßer, sondern ihr seid einfach Linksfüßer. Und damit ist das Problem behoben. 7:42 Uhr, die Whisky-Denker mit Linksfüßer.

Macht eben mit der Katrin, so dass ich jetzt diesen Feiertag heute noch mal kurz frönen muss, weil heute ist ja Tag des Bieres. Lecker. Und dann hat es Anrufe eben gegeben, da hat sich jemand beschwert, weil ein ganz gewisser Chor heute noch nicht zu Wort kam. Der Connor-Chor, natürlich ist er da. Macht ihr mit? Alles klar.

0: seit es diesen Chor gibt, überlege ich mir tatsächlich, mit dem Singen anzufangen. Ist echt fantastisch. Hier bei Scrambled Eggs, eure Ohrinsel des frischen Musikgeschmacks. Oder wie der Tobi sagen würde, herzlich willkommen, ihr Hörensöhne und Töchter. Und jetzt habe ich was ganz, ich weiß nicht, ob es wirklich witzig ist, aber es ist auf jeden Fall eine Panoramameldung der letzten Seite der Frankfurter Presse und ich finde die Überschrift schon ganz nett. Schnecke schleimt schlau. Schnecke schleimt schlau. Gefällt mir schon mal ein Line vom Duktus her. Schnecke schleimt schlau. Potsdam. Forscher von zwei Max-Planck-Instituten in Deutschland haben herausgefunden, dass die heimische Schnecke. Das ist doch nicht echt. Das hat doch Loriot erfunden. Die Hain-Schnirkelschnecke, mein Schatz. Also, diese zwei Forscher von zwei Max-Planck-Instituten in Deutschland haben herausgefunden, dass die heimische Hain-Schnirkelschnecke mindestens 5 Schleimarten produzieren kann. Schmierigen Gleitschleim zur Fortbewegung oder Schaumschleim gegen Fressfeinde. Alle bestehen aus denselben Grundbausteinen. Nuancen entstehen etwa durch Schichten, Trocknen oder das Einblasen von Luft. Einblasen, hast du gehört? Hä? Bläser? Ja? Bist heute nicht da, ne? Hast nicht gehört. Pennst jetzt, ne? Ja. Ich werde mal mit deinem Chef sprechen. Der Mighty Fight, der wird dir schon mal irgendwie auch was einblasen. Die heimische Hain-Schnirkelschnecke. Wer ruft an? Einen wunderschönen guten Morgen.
1: Die heimische Schleimschnirkelschnecke.
0: Nein, die heißt heimische Hain-Schnirkelschnecke. Du bist die heimische Heddernheim-Schnirkelschnecke.
1: Die
0: Heidschnirkelschnecke. Die Heidschnuckenschnirkelschnecke. Fantastisch.
1: Ich dachte immer, sie würde Bier trinken, wenn sie schäumt.
0: Ja, das machen die auch. Vor allem heute. Ja. Ich habe nämlich eine mitgebracht. Ich glaube, die macht sich
1: Und die hast du jetzt schön betrunken gemacht, deswegen schäumt die so, oder was?
0: Mein Handy geht nicht mehr an, ich drehe durch.
1: Okay, ich wünsche dir was.
0: Ja, nee, komm, du kannst ja nicht einfach nur anrufen und lachen, du musst schon noch was sagen.
1: Also, wie heißt die nochmal?
0: Das ist die heimische Hain-Schnirkelschnecke.
1: Die heimische Hain-Schnirkelschnecke.
0: Ja, du hast es richtig gesagt. Du kriegst etwas dafür.
1: Ja, und Applaus noch mal hier.
0: Mensch, Katrin, du heimische Heddernheimer Schnirkelschnecke.
1: Die Heddernheimische, okay.
0: Was?
1: Die Heddernheimische.
0: Die Heddernheimer Hain-Schnirkelschnecke.
1: Okay, alles klar.
0: Fantastisch.
1: Ich wünsche dir was.
0: Danke dir auch. Das ist fantastisch, weil das passt gut zu dem, was in der zweiten Stunde kommen wird, weil da gibt's aus der Frankfurt-Seite der Frankfurter Neuen Presse ein riesiger Bericht und da wird das hessische Wort des Jahres gesucht. Eine Jury kürt es bei einer Mundart-Gala am 18. September im Volkstheater. Ich habe meins jetzt schon gefunden. Die heimische Hain-Schnirkelschnecke. Könnte auch ein tolles neues Wappentier für Scrambled Eggs sein, nachdem wir den Nacktmull irgendwann übernommen haben oder weggegeben haben. Die heimische Hain-Schnirkelschnecke. Schnell weg davon, sonst schieße ich mich auf diesen Quatsch ein. Dann wird's ja langweilig. Ich spiele euch einfach noch schnell einen Tune von Strom und Wasser, bevor die Nachrichten nämlich losgehen, sonst wird's knapp.

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0: Willkommen zurück. Es ist 7.59 Uhr, das heißt, in wenigen Sekunden übernehme ich die Nachrichten des Deutschlandfunks in Köln. Da kriegt er dann die echten, original, integren Nachrichten, könnt ihr dann selber drüber philosophieren, ob das die besseren sind, bloß weil sie so hart und reell und real und vermutlich echt krass sind. Viel Spaß mit den Nachrichten. Bis ungefähr 8 Uhr und 10 Minuten. Dann hören wir uns wieder, wenn ihr möchtet.
1: 8 Uhr, die Nachrichten. Zunächst die Übersicht. Nach dem mutmaßlichen Anschlagsversuch auf dem Flughafen Leipzig-Halle wird die Forderung nach geänderten Zuständigkeiten bei der Drohnenabwehr laut. Der Facebook-Mutterkonzern Meta ist in den USA wegen der Gefährdung Minderjähriger zu einer hohen Strafzahlung verurteilt worden. Aus einem Tanker vor der Küste des Oman laufen große Mengen Öl aus. Die Meldungen im Einzelnen. Nach dem Fund einer Sprengstoffdrohne am Flughafen Leipzig-Halle fordert der Vorsitzende des Bundestagsverteidigungsausschusses Röwekamp eine zentrale Zuständigkeit für die Abwehr solcher Fluggeräte. Sie sollte anstatt bei einer Vielzahl föderaler Luftsicherheitsbehörden bei Bundesinnenministerium und Bundespolizei liegen, sagte der CDU-Politiker dem Redaktionsnetzwerk Deutschland. Der Verteidigungspolitiker Kiesewetter, ebenfalls CDU, verwies im Deutschlandfunk auf die Bedeutung des Flughafens Leipzig-Halle als Standort für NATO-Lufttransporte, etwa von Munition. Daher müsse von einem Angriff auf die Flughafeninfrastruktur ausgegangen werden, so Kiesewetter. Gestern hatte die Bundesanwaltschaft die Ermittlungen zu dem Vorfall übernommen. Sie erklärte, es bestehe der Verdacht des versuchten Herbeiführens einer Sprengstoffexplosion sowie des gefährlichen Eingriffs in den Luftverkehr. Die Verluste durch riskante Investments bei mehreren Krankenkassen und kassenärztlichen Vereinigungen betragen laut neuen Medienrecherchen insgesamt rund 220 Millionen Euro. In ersten Berichten zu den Fällen war noch von rund 170 Millionen Verlust die Rede gewesen. Nach Informationen von NDR, WDR und Süddeutscher Zeitung investierten insgesamt 28 Einrichtungen in bestimmte Immobilienfonds, bei denen inzwischen von einem Totalverlust ausgegangen wird. Bei dem Geld handelt es sich demnach um Beiträge von gesetzlich Versicherten und Ärzten, die nur vergleichsweise konservativ angelegt werden dürfen. Laut dem Bericht prüfen einige der Kassen und Vereinigungen rechtliche Schritte oder haben bereits Klage eingereicht. Sie werfen beteiligten Finanzunternehmen vor, die Risiken der Anlagen verschleiert zu haben. Kassenärztliche Vereinigungen sind wie Krankenkassen Körperschaften des öffentlichen Rechts. Sie sollen die ambulante Versorgung durch Vertragsärzte und Psychotherapeuten sicherstellen. Der Nutzfahrzeughersteller Daimler Truck meldet für das zweite Quartal einen Gewinneinbruch um 48%. Im Vergleich zum Vorjahresquartal sei das Konzernergebnis von 245 Millionen auf 128 Millionen Euro gesunken, teilte der DAX-Konzern mit Sitz nahe Stuttgart mit. Gestern hatte Daimler Truck den Bau eines neuen Werks in den USA angekündigt. Eine weitere Fabrik zur Fertigung von Spezial- und Fernverkehrslastwagen solle in 3 Jahren den Betrieb aufnehmen. Die unter US-Präsident Trump erhöhten Einfuhrzölle belasten auch die Nutzfahrzeugbranche. Der Facebook-Mutterkonzern Meta ist in den USA wegen des Vorwurfs der Gefährdung der psychischen Gesundheit von Kindern zu einer Strafe von 567 Millionen Dollar verurteilt worden. Die Entscheidung traf ein Gericht im Bundesstaat New Mexico. Die Staatsanwaltschaft hatte Meta vorgeworfen, dessen Produkte seien darauf ausgelegt, junge Nutzer abhängig zu machen. Zudem schütze der Konzern Kinder nicht ausreichend vor sexueller Ausbeutung. Meta sprach von einer falschen Darstellung und kündigte Berufung an. Das Urteil sieht für Minderjährige auch Begrenzungen bei der Nutzungsdauer, etwa von Facebook und Instagram, vor. US-Präsident Trump hat 2 Dekrete unterzeichnet, um das Recht auf die Staatsbürgerschaft durch Geburt in den Vereinigten Staaten einzuschränken. Demnach sollen Neugeborene, deren Mütter ausschließlich für die Geburt in die USA reisen, künftig nicht mehr automatisch die US-Staatsbürgerschaft erhalten. Wie die Regierung im Einzelfall herausfinden will, zu welchem Zweck jemand einreist, ist unklar. Einem weiteren Dekret zufolge kann die Staatsbürgerschaft nachträglich aberkannt werden, wenn diese unter vorgetäuschten Tatsachen erlangt wurde. Ein erster Versuch Trumps, das Staatsbürgerschaftsrecht einzuschränken, war gescheitert. Das oberste Gericht der USA hatte im Juni einen entsprechenden Erlass vom vergangenen Jahr für verfassungswidrig erklärt. Mit ihm wollte der Präsident verhindern, dass in den USA geborene Kinder von Migranten ohne Aufenthaltserlaubnis automatisch eingebürgert werden. Israel will seine Truppen nach Angaben des Libanon zunächst nicht aus weiteren Gebieten im Süden des Landes zurückziehen. Dies soll gelten, solange die libanesische Armee nicht die volle Kontrolle über die beiden ersten sogenannten Pilotzonen erreicht hat. Das erfuhr die Nachrichtenagentur AFP aus Kreisen des libanesischen Präsidialamtes nach Gesprächen zwischen beiden Ländern. In den Pilotzonen sollen die libanesischen Streitkräfte die Kontrolle übernehmen und die Hisbollah-Islamisten entwaffnen. Vereinbart ist, dass diese Praxis im Erfolgsfall auf weitere Gebiete ausgeweitet werden soll. Die israelische Armee hatte zugesagt, sich dann schrittweise zurückzuziehen. Israel und der Libanon hatten sich im Juni nach jahrzehntelangem Kriegszustand auf ein entsprechendes Abkommen geeinigt. Die Hisbollah lehnt die Vereinbarung ab. Vor der Küste des Oman droht eine Ölkatastrophe. Satellitenaufnahmen zeigen, dass aus einem auf Grund gelaufenen Tanker immer größere Mengen Öl austreten. Nach Angaben der Umweltorganisation Greenpeace ist die Fläche in den vergangenen Tagen auf rund 600 Quadratkilometer gewachsen. Das entspricht etwa der doppelten Fläche Münchens. Betroffen sei ein Meeresschutzgebiet mit Korallenriffen und seltenen Zugvögeln. Der Tanker wird Russlands sogenannter Schattenflotte zugerechnet. Er soll Schätzungen zufolge mindestens 110.000 Tonnen Öl geladen haben. Nach dem Einschlag eines Raketenteils auf der Mondoberfläche gibt es erste Bilder von dem Ort. Sie wurden von einem Satelliten des südkoreanischen Raumfahrtinstituts KARI gemacht, wie dieses mitteilte. Der Satellit überflog demnach mehrfach die Stelle und machte Bilder sowohl vor als auch nach dem Einschlag. Das Institut veröffentlichte sie im Internet. Darauf ist den Angaben zufolge zu sehen, dass bei dem Einschlag Staub und Gestein herumgeschleudert und ein Krater hinterlassen wurde. Bei dem abgestürzten Objekt handelt es sich um die Oberstufe einer Falcon 9-Rakete des US-Konzerns SpaceX, die vor anderthalb Jahren zwei Landefahrzeuge privater Unternehmen zum Mond gebracht hatte. Die Oberstufe verglühte damals nicht in der Erdatmosphäre, sondern kam ungeplant vom Kurs ab und driftete Richtung Mond. Am Mittwoch war sie dann eingeschlagen. Die Europäische Fußballunion UEFA droht trotz der Aufgabe der Investorenpläne von FIFA-Präsident Infantino weiter mit einem WM-Boykott. Die Bedingungen für eine Zurücknahme der Drohung seien nach wie vor nicht erfüllt, erklärte die UEFA in einer Mitteilung. Es gebe keine Zusicherung dafür, dass solche Versuche nie wieder unternommen würden, heißt es in der Stellungnahme. Zudem bekräftigte der Verband, dass das Vertrauen in FIFA-Chef Infantino verloren gegangen sei, dass dieser gestern bei einer Krisensitzung des Weltverbands in Marokko die Unterstützung der Anwesenden erhalten habe, ändere daran nichts. Und hier noch einmal die Übersicht. Nach dem mutmaßlichen Anschlagsversuch auf dem Flughafen Leipzig-Halle wird die Forderung nach geänderten Zuständigkeiten bei der Drohnenabwehr laut. Der Facebook-Mutterkonzern Meta ist in den USA wegen der Gefährdung Minderjähriger zu einer hohen Strafzahlung verurteilt worden. Aus einem Tanker vor der Küste des Oman laufen große Mengen Öl aus. Vor dem Wetter noch ein kurzer Hinweis der

0: Morgens hat man die perfekte Stimme, um das Jubiläums-Jingle von Jason Fretz im AC/DC-Style tatsächlich mitzusingen und keiner merkt, dass es falsch ist. Falsch ist nicht, dass ihr hier eingeschaltet habt. Falls ihr diesen Sender zufällig jetzt zum ersten Mal hier erlebt, wir sind Radio X, das unabhängige, alternative, individuelle Stadtradio für Frankfurt. Die Sendung, die ihr jetzt hört, heißt Scrambled Eggs. Jetzt hat die zweite Stunde begonnen. Und wer bisher noch gar nicht so richtig rausgefunden hat, was Radio X alles darf und kann im Vergleich zum Plastikformatradio, der wird sich jetzt freuen. Wir haben zum Beispiel die Möglichkeit zu sagen, scheiß der Hund drauf, auch wenn ein Song 7 Minuten lang geht, spielen wir den trotzdem, gerade dann, wenn er im öffentlich-rechtlichen Rundfunk, sprich im TV, auf einmal gecancelt wird und aus einer Satire-Sendung, die normalerweise dafür bekannt ist, solche Tunes oder solche Künstler einzuladen, nicht kommen darf, ist ein Zeichen dafür, in welche Richtung sich das hier alles entwickelt. Deswegen fuck und scheiß auf AfD, auf alle Rechten, alle Nazis, alle Rassisten und Faschisten, die glauben, sie können hier irgendwie alles umkrempeln, die Demokratie zerstören. Ihr kotzt mich an. Und deswegen finde ich es super, wenn es Künstler gibt wie Danger Dan, die sagen, keine Angst, wenn ihr gegen diese Drecksäcke vorgeht, und da ist fast jedes Mittel recht. Deswegen jetzt 6 Minuten lang Danger Dan mit Keine Angst um 8 Uhr und 11 Minuten. Ein fantastischer Tune. Viel Spaß damit, wenn man Spaß sagen kann in dem Kontext.
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0: Ja, Leute, 8:19 Uhr. Keine Angst. Macht den Mund auf. Stellt euch dagegen. Wehrt euch. Das ist unsere Demokratie, ihr Wichser. Entschuldigung für diesen Wortlaut. Aber ich bin wirklich erregt, wenn es darum geht. Wieso ist diese Partei, von der alle oder viele, die sie wählen, glauben, dass sie wirklich eine Alternative ist. Wieso ist das überhaupt eine Diskussion, ob die zu verbieten ist oder nicht? Was unterscheidet diese Dreckspartei von NPD? Von der NPD, die auch verboten wurde. Was ist da der Unterschied? Einen wunderschönen guten Morgen in die Leitung.
1: Einen wunderschönen guten Morgen, Master Spence. Ralfi hier.
0: Hallo, Ralf. Wunderschön, dass du anrufst. Schön, der Vögelralle ja, und Radralle. Rufst du genau zum richtigen Thema an. Ich möchte gerne mit dir darüber reden, wie du das siehst. Wo liegt der Unterschied zwischen einer NPD, die es mal gab und die verboten wurde, aufgrund ihrer Demokratiefeindlichkeit, aufgrund ihres Rassismus, aufgrund ihrer freiheitlichen Einschränkungen und ihres Rassismus, Faschismus, alle Worte, die im negativen Sinne zu gebrauchen sind, stimmt auf diese Partei. Deshalb wurde sie verboten. Und nun kommt die nächste Partei daher, die mittlerweile bei 26% steht und nicht minder oder meiner Meinung nach sogar noch krasser ist als diese Partei. Warum wird die nicht verboten?
1: Ja, haben die Angst? Genauso wie du, da gibt es keinen Unterschied, oder?
0: Nee, ich glaube, dass sie sogar noch krasser sind. Die NPD, die hat ja wenigstens noch offen gesagt, dass sie Nazis sind. Schon im Namen. Aber die anderen, die schmeißen sich ein Gewand über.
1: Die haben zugelernt und sagen es nicht. Und deswegen kommen sie bisher noch durch.
0: Ja, aber wie blöd kann denn die Menschheit sein, das nicht zu kapieren? Oder sind tatsächlich so viele Rassisten und antidemokratische Menschen da draußen, die das wirklich wollen? Ich will
1: es
0: nicht.
1: Es gibt so viele Idioten auf der Welt, wissen wir doch.
0: Verrückt. Ja. Wie geht's denn dir? Lange nichts mehr gehört.
1: Ja, soweit, ganz gut. Ich bin gerade am Schaffen, habe hier gerade eine kleine Inkubationspause, so nennen wir das. Mhm. Und da habe ich gedacht, rufe ich mal schnell an.
0: Fantastisch, ich danke dir. Ja, schön. Was hast du vor am Wochenende?
1: Ah, jetzt ist mal ein ruhiges, mal schauen. Vielleicht mal mit dem Kumpel in den Brückenkopf gehen, das ist so eine Kneipe in Hanau.
0: Okay, habe ich schon mal gehört, den Namen.
1: Brücki.
0: Ja, cool. In Frankfurt ist viel los. Es ist eine ganze Menge, was an diesem Wochenende passiert. Das letzte Ferienwochenende, da hat man eine Riesenauswahl auszugehen.
1: Ja, ich war Wochenende schon Doppeltermin. Deswegen bin ich mal ganz froh, dass ich jetzt keine Doppeltermine habe.
0: Ach, manchmal einfach nur Füße hoch und schönes Wetter genießen und kühles Getränk in die Hand. Heute sowieso. Ne? Heute Tag des Bieres, genau. Dann mach dir eins auf oder ein paar, wie auch immer.
1: Ja.
0: Und genieße es. Und ich mache jetzt keins auf, aber ich habe jetzt noch was für die AfD-Spitze. Sekündchen.
1: Ja.
0: Keine Angst, ihr Lieben. Ralf, habt mal ein fantastisches Wochenende. Bleibt noch ein paar Minuten dran und hör noch ein bisschen zu. Ich habe noch ein paar lustige Sachen für euch.
1: Alles klar, ebenso.
0: Danke Mach's dir. Gut. Tschüss. Ralf. Der Vögelralle und der Radralle. Der kann quasi beim Radfahren Vögel beobachten. Telefon. Schönen guten Morgen. Und wieder aufgelegt. Telefonstreichchen. Egal, ich mach weiter. Ihr wisst ja immer, ihr kriegt mit, dass der Mighty Fight und ich, dass wir die Nachrichten immer ein bisschen früher ausfaden, weil wir der Meinung sind, Wetter haben wir in der Zeitung oder auch, wenn ihr die Tür aufmacht, draußen. Und die Zusammenfassung braucht ihr nicht, weil ihr eh schon aufmerksam zugehört habt. Deswegen jetzt das Wetter. Die Lage. Ein Hoch bringt kühlere, trockenere Luft in die Region. Schön, dass wir es wissen. Hessen. Heute ist es sonnig, teils heiter und niederschlagsfrei. Die Höchstwerte liegen zwischen 24 und 28 Grad. Dazu schwacher bis mäßiger Wind aus Nordwest bis Nord. In der Nacht zum Samstag gering bewölkt und trocken. Die Aussichten. Morgen sonnig und trocken. Sonntag heiter, teils auch stärker bewölkt. Im Tagesverlauf Schauer und Gewitter möglich. Bisschen Regen ist ganz nett, die Natur freut sich. Der Pollenflug. Schwache bis mäßige Belastung durch Beifuß und schwache Belastung durch Gräser. Ralf, aufpasse, es geht um Beifuß, nicht Bleifuß, falls du gerade auf der Autobahn bist. Der andere Ralf, unser Wissenschafts- und Technikmitarbeiter, der IM. Chance auf Regen zeigt hier der Pfeil auf ungefähr, ich muss es abschätzen. Nee, das kann man nicht abschätzen, das ist zu blöd gemacht. Da kann es sich bewegen zwischen 8 und 25 Grad. Wichtig ist die Bauernregel. An St. Afrarigen kommt für den Bauern ungelegen. Das war's mit den Nachrichten. Quatsch, mit dem Wetter. Ich spiele euch jetzt einen Tune und danach gibt's was ganz Wichtiges. Die Frauen von Schönbrunn, ein Leben für das Wohl der Tiere. Der erste Satz unseres Fortdeckungsromans, wie sich das gehört. Wir wollen ja nicht, dass ihr zerfasert und irgendwie den Mangel leidet. Ach, der wunderschöne Tag des Bieres ist heute der internationale Tag des Bieres. Es freut uns Deutsche in Anführungsstrichen sowieso sehr gerne. Wir sind ja in Bier geboren, hat mir mein Ami gesagt, oder mit Bier gezeugt. Deswegen jetzt die Ärzte mit einmal ein Bier und wieder gehen Grüße raus an den Tobi, wo auch immer du gerade rumschwirrst.

0: 8:31 und wir hörten einen sehr alten Tune von Zigarettenrauchen featuring Rosa mit Männer. Und ich hab's angekündigt, jetzt wird's spannend. Es ist Zeit für den Fortsetzungsroman. Folge 82. Ullstein Verlag 2022. 11,99 €. Beate Mali. Die Frauen von Schönbrunn. Jetzt wird's wirklich, ja, tiefgründig. Der erste Satz von Folge 82 lautet: Er nickte zustimmend. Zu viele Stunden, die ich auf einem kalten Kirchenboden knien musste, um über meine Sünden nachzudenken. Puh. Wow. Kirchenboden und auf die Knie gehen. Da werden unangenehme Gedanken in mir wach. Aber jetzt versuche ich, es wieder lustig werden zu lassen. Ich nehme erst noch mal einen Schluck aus der Bierdose. Ihr wisst ja, heute ist der Tag des Bieres. Ach, so erfrischend. Bevor ich mit dem Eigentlichen jetzt beginne, was ich angekündigt hatte vorhin, das Lustige und sehr Regionale, bisschen Heimatbezug hier im positiven Sinne, habe ich ein kleines Gedicht für euch als Einstimmung.
1: Wenn ich mir so überlege, dass ich die Blutlast schon vor 3.500 Wochen auswendig gelernt habe, dann wird mir so auf einmal ganz anders ums Herz. Da sehe ich plötzlich unser herrlich Altstadt wieder vor mir und träume von einer Zeit, die man einfach nicht vergessen kann. Da zieht's mich in die altvertraute Gasse, die noch vom alten Frankfurt übrig sind. Und wenn ich dann am eisernen Steg stehe und guck da gerade so auf den Dom, der heute noch wie damals über Frankfurt wacht, und wenn dann alles so schön still um mich herum ist, dann spricht mein Frankfurter Herz. Mein goldig Frankfurt, es ist kaum zu fassen. Kein Mensch gibt's mehr in 100 Jahren, der sie noch kennt, die altvertraute Gasse von deiner Altstadt, wie sie einmal war. Was konnte man damals all vom Paterm sehen, wenn man hoch oben über Frankfurt stand? Die kleinen Häuschen, die heute nicht mehr stehen. Das war für mich mein Heimatland. Da war die Menschheit noch zufrieden. Wer war dann damals schon erwes? Man aß Gelee noch von der Quitte und sonntags gab's Kartoffelgläs. Da war der Mann noch nicht so dreckig. Da fuhr man noch mit der Kalesch. Das Obernhaus war noch nicht eckig und im Foyer gab's noch kein Blech. Da gab's von Staub noch nicht mal saure. Da standen Knolle und Lakritz bei unserer Kinder als Verbraucher mit weitem Abstand an der Spitz. Da gab's auch noch der alte Rehme, den sie inzwischen nachgebaut. Jetzt ist er neuer, nur nicht schöner. Und drin wird nach wie vor getraut. Da saß man noch mit seinem Schätzchen beim Heiland und im Schwarzen Stern. Da gab's noch ein Fünf-Finger-Plätzchen und prima Fleischwurst an der Scherne. Und wie viel schöne kleine Brunnen gab's damals noch in unserer Stadt. So mancher ist davon verschwunden, wie vieles, was die Kränk heute hat. Das alles hat man uns genommen. Das alles ist längst nicht mehr da. Und trotzdem scheint für uns die Sonne genauso wie vor 1000 Jahren. Warum haben wir auch keinen Grund zum Flennen? Wer flennt, das ist und bleibt ein Tor. Denn uns kann man alles nehmen. Nur nicht der Frankfurter Humor.
0: Ich weiß nicht, wie es euch geht. Um 8.36 Uhr kriege ich ein bisschen Gänsehaut bei diesem süßen Frankfurter Gedicht von Karl Rühl mit dem Namen Frankfurter Herz. Warum habe ich es gespielt? Um eine passende Einleitung zu finden für die Seite 23 der Frankfurter Neuen Presse. Und die ist komplett diesem Thema gewidmet. Gesucht wird das hessische Wort des Jahres. Eine Jury kürt es bei einer Mundartgala am 18. September im Volkstheater. Und jetzt lese ich euch das mal so richtig vor und versuche es nicht zusammenzufassen, weil das dem Ganzen dann nicht mehr gerecht werden würde. Und es kann durchaus sein, dass der Rest der Sendung sich mit den Begriffen, die hier aufgeführt werden, auseinandersetzt. Also ich mich damit auseinandersetze, wenn ihr mitmacht. In der Mundart wird viel gestritten. Wer andere mal so richtig beschimpfen möchte, wird mit großer Wahrscheinlichkeit in die Sprache zurückfallen, die er oder sie schon mit der Muttermilch aufgesogen hat. Aber auch über die Mundart. Mer sacht net secht, mer secht, mer sacht. Frankfurterisch für Veranfänger und Spezialisten. Heißt deshalb eine Ausstellung, die derzeit in der Volksbühne im großen Hirschgraben zu sehen ist. Der Spielstätte von Michael Quasts bunter Mundarttruppe. Zum Abschluss dieser Ausstellung gibt es am Freitag, 18. September, dort eine große Mundartgala, in der das hessische Wort des Jahres 2026 gekürt werden soll. In einer Publikumsaktion konnten die Theatergäste per Postkarte Vorschläge für Worte oder Redensarten machen, die sie als vom Aussterben bedroht einschätzen oder schlicht wieder aus der Versenkung holen möchten. Ende Juni war Einsendefrist. Rund 500 Vorschläge sind bei der Volksbühne eingegangen. Sie sollen nun von einer Fachjury bewertet werden, die auch das hessische Wort des Jahres bestimmt. Eins ist klar. Das gibt Krumbel, dachte sich unser Mundartspezialist Holger von Hof, der unsere Leser jeden Samstag mit seinem Hessisch für Anfänger unterhält. Denn es wird doch jeder seine eigene Meinung haben. Beliebt sind seit Jahren immer wieder Ausdrücke wie Kneipsche, Kolde oder Kittelscherz. Aber das liegt daran, dass viele Ausdrücke heute kaum noch bekannt sind, weil verschüttet. Sie liegen nicht nur bei den ganz Alten, sondern auch bei vielen Jüngeren irgendwo in einem Kistchen im Speicher des Hinterkopfs. Doch steht so viel neudeutsches Sprachgerümpel davor, dass den meisten der Zugriff fehlt. Das kann ich bestätigen. Vonhof, der sich als Mundart-Archäologe betrachtet, gräbt sie aus. Auf viele seiner Kolumnen bekommt er Post von Lesern. Es müsste heißen LeserInnen, liebe neue Presse, die ihm berichten, wie es beim Lesen Klick gemacht hat und ihnen auf einmal ganz viele andere alte Mundart-Ausdrücke eingefallen sind. Deshalb hat er exklusiv für seine LeserInnen ein kleines Mundart-ABC zusammengestellt, das von A bis Z, von Abi bis Zappelphilipp reicht und natürlich weit weg von Vollständigkeit ist. Aber vielleicht hilft es ein bisschen, auf ihrem Wortspeicher herumzuräumen und eingestaubte Schätze wiederzuentdecken. Und bevor ich den nächsten Tune spiele, gebe ich euch schon mal zwei Begriffe vor. Und dann dürft ihr gerne hier anrufen unter 069-299-71211 und diese beiden Begriffe aufdröseln. Ich habe noch mehr im Petto. Ihr könnt es machen, ihr könnt es lassen. Ich werde euch sowieso damit behelligen. Haha! Ich fange an mit DAB und Spabbelwasser. Und jetzt erstmal ein Tune für euch. Da könnt ihr euch überlegen, was bedeutet der AB und was ist das Bubblewasser. Jetzt kommt Kraftklub mit So rechts.

0: Gut, ihr Leute. Mutter Masche, wer ist in der Leitung? Ich grüße dich.
1: Gute Masche, hier ist der Ralf, den du vorhin schon auf der Autobahn meintest, weil er noch nicht auf der Autobahn war.
0: Siehste? Aber hast du wenigstens aufgepasst und warst vorsichtig?
1: Ja, ich bin jetzt auch gerade wieder von der Autobahn runter.
0: Ich muss jetzt einfach mal kurz nochmal sagen, eben der Saison, der war von Tillmann Bier. Ich glaube, das ist eine Hälfte von Welthits auf Hessisch.
1: Mit das Re- war übrigens Welthits auf Hessisch.
0: Genau, das ist der Tillmann Bier, Namen. Aber solo. Regisham.
1: Nee. Das ist kein Solo von ihm. Das ist ein, das weiß ich von YouTube. Und die haben es auch auf dem Stoffel gespielt.
0: Ja, ich weiß, dass das da gespielt wurde. Ich habe das aber hier irgendwie auf einer alten CD. Da ist der Tillmann Bier eingegeben als Interpret. Es ist ja auch egal. Ich möchte gerade jetzt an dieser Stelle den Tobi zitieren, der mal gesagt hat, bei einem anderen Tune, das ist ja eine ganz schöne Coverversion, aber du musst mir was versprechen, Spence, also in dem Fall Ralf oder alle HörerInnen, sollte ich dieses Lied, das ich im Original wirklich fürchterlich finde, jemals hier abspielen, dürft ihr mir alle einen Sack Schraube an der Kopf kloppen. Ich hab's nur gespielt, weil es gerade zum Thema passt. Und dann ist ja super, dass du gerade dran bist, mein Lieber. Was ist der AB und was ist das Bubblewasser?
1: Beim AB fehlt der Ort, also der AB-Ort, also das Abort.
0: Genau. Oder auch der Abtritt.
1: Ja, genau. Und ich kenne auch die AB-Mic, die man hinten rein rauswirft und vorne kommt sie wieder hin.
0: Also es gibt ja, also hast du jetzt schon, du hast eigentlich noch gar nicht gesagt, was es ist. Sag's mal richtig.
1: Die Toilette.
0: Ja, der AB ist das Klo. Und da gibt's auch einen schönen Spruch in und um Frankfurt herum. Jemand ist lästig wie AB-Mic. Also wie eine Klofliege, Schmeißfliege.
1: Ja. Jetzt kommen wir. Wie man hin rauswirft und wann er wieder reinkommt.
0: Jetzt pass auf, wir haben ja heute den Tag des Bieres, den ich jetzt an dieser Stelle offiziell umdeute in Tag des Äpplers. Und was ist Bubblewasser?
1: Das Bubblewasser wird wahrscheinlich das sein, das Wasser, das nicht zu still ist. Also das wird mit Kohlensäure versetzt sein.
0: Naja, das Bubblewasser ist. Hast du Bubblewasser gesoffen, fragt man einen, der ohne Unterlass redet, also so Typen wie ich.
1: Also.
0: Und die Idee dahinter ist, dass der Alkohol an sich bekanntlich die Zunge löst und deswegen kann man ja heutzutage auch kaum noch irgendwie verstehen, was so gebabbelt wird. Ich glaube, es liegt am Bubble Tea, aber es ist nur so eine Theorie, die ich habe. Okay, dann habe ich jetzt noch was für dich, vielleicht willst du es direkt beantworten. Drei Stück.
1: Dann frag mal.
0: Es gibt de Baba, es gibt das Bobbelche und es gibt die Dutt. Was ist was?
1: Baba, das Bobbelche. Das Bobbelche wird das klar Kind sein.
0: Ist das Familienmitglied?
1: De Baba ist Baba.
0: Ja, aber es gibt einen besonderen Baba, der in Frankfurt Heldenstatus genießt.
1: Ich sag nur,
0: Hesselbach. Der Baba Hesselbach.
1: Ach, der Baba Hesselbach. Genau, ja, natürlich. Oh, langes

0: schön, dass du solche Fragen stellst.
1: Ne, ist schön. Und ich spiele jetzt gleich einen Tune, danach geht's weiter mit Hinkel, mit der Kittelschätz, die Frierhützel und ihr Kolder, das Kneipsch, das Chaiselong und der Zappel-Philipp. Da macht
0: ich wünsche dir ein schönes Wochenende.
1: Ich dir auch, mein Lieber. Hab ein schönes.
0: Vielleicht
1: und genieße es.
0: Vielleicht auf der Sommerwerft noch einmal.
1: Ja, vielleicht auch woanders. Man läuft sich ja immer mehr als einmal über den Weg. Mach's gut, mein Lieber.
0: Das wollen wir
1: tschüss.
0: Doch auch.
1: Ciao. So, dann jetzt schnell einen Tune, bevor uns die Zeit davon rennt. Es sind nur noch 10 Minuten. Dann habe ich jetzt was, ist nicht hessisch, aber es klingt fast so. Die Band heißt Geld et Nelt und der Tune heißt Scheiß dir doch nicht in die Hose.

0: So, ihr Leute, weiter geht's. Die letzten 3,5 Minuten. Einen wunderschönen guten Morgen.
1: Selbstverständlich habe ich euch noch lieb.
0: Ach, Taunusmatze, Mensch, bin ich jetzt erleichtert. Geht's dir gut?
1: Ja, so relativ so. Ist jetzt halt nicht mein Wetter.
0: Ja, das ist verständlich, aber du bist ein alter Häsebub. Und dann kann ich doch jetzt mit dir mal das Spiel hier zu Ende spielen, weil ich glaube, es ruft niemand mehr an, um mitzumachen. Sag mir bitte, was ist es Hinkel?
1: Ein was?
0: Es Hinkel.
1: Ein Flegel.
0: Ein Hinkel.
1: Ich verstehe es
0: Hinkel. Hinkel. Hinkel. H-I-N-K-E-L. Hinkel.
1: Hinkel.
0: Ja.
1: Das ist ein
0: Hühnchen. Ja, richtig. Hühnchen. Nicht das, was der Obelix hin auf der... auf dem Rücken getragen hat, die Hinkelsteine. Was sagst du, wenn ich sag Außenbämpel, Inskripte, ab in de?
1: Ja, Inskripte, ab.
0: Außenbämpel, Inskripte, ab in de?
1: Das müsste ich ja wahrscheinlich räumen.
0: Ab in de Herbert.
1: Ab in de Herbert?
0: Ja, Außenbämpel, Inskripte, ab in de Herbert, ist von Badesalz. Weiter geht's, mein Freund. Was heißt's, wenn man auf dem Römerberg ist, die Eintracht deutscher Meister wurde und einer schreit, Gucks gestoppte voll?
1: Weiß ich auch nicht.
0: Guck, es ist gestoppte voll. Was ist los mit dir? Sag mal, bist du noch nicht ganz wach? Wenn was gestoppte voll ist, ist es einfach komplett voll, wie gestoppt, also dass man so nicht mehr reinpasst. Matthias, Matthias, was ist die Kittelscherz?
1: Die Kittel.
0: Die Kittelschürze.
1: Also, ja, das hört man beim Kochen ab mit dem.
0: Genau, Augen. Manch einer meint, es wäre ein Witz über ihr Kittel, aber das ist die Kittelschürze, auf Deutsch Kittelschürze. So, was ist ein Frierhutzel und was ist ein Kolder?
1: Ein Kolder ist ein Deckel.
0: Richtig,
1: Deckel.
0: Und wer braucht ein Kolder? Die Frierhutzel. Okay. Also die Person, die ganz leicht frieren tut. Was ist ein Kneipsche? Was? Ja, oder so, Frostbeul geht auch, lass ich gelten. Was ist das Kneipsche?
1: Küchenmesser.
0: Richtig, also nicht der kleine Bierladen um die Ecke. Und was ist das Chaiselong?
1: Ach, das ist irgendein so ein Stühlchen, so ein Schemel oder irgendwas.
0: Glaube. Ja, Couch, so kleines, wo du dann dich drauflegst, wenn du dir zu viel von dem Äppler gegönnt hast. Und was ist der Zappel, Philipp? Das bin ich rhetorisch.
1: Ja, das ist ja ein unruhiges Kind.
0: Richtig. Und ich muss jetzt aber leider dich abwürgen, weil es geht zum Ende zu. Der Dominik wird bezahlt. Ich lasse mich da nicht auf den Reststreit ein. Mach's gut, lieber Matze. Jo, schön, dass du dich gemeldet hast. Hab ein tolles Wochenende. Tschüss. Mach's gut, Gute. Und jetzt schnell hier. Komm. Sag mal, was ist eigentlich mit dem Typ los? Der bezahlt mir und bezahlt. Er motzt Strom und dann macht er nicht.
2: Hallo und guten Morgen. Du hast dein Radio an. Hallo und du.
0: Ja, komm, lass stecke. Ich muss mich beeilen. Die Lebensweisheit, der Aphorismus zum Tage fürs Wochenende. Aristoteles Onassis, griechisch-argentinischer Redner von 1906 bis 1975, sagte mal, und er muss es wissen, ein reicher Mann ist oft nur ein armer Mann mit sehr viel Geld. Habt ein fantastisches Wochenende und jetzt viel Spaß mit der Wiederholung von Cinemascope mit dem Film der Woche des Jahres. Tschüss!
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0: Es ist Donnerstag, ihr hört eure Lieblingssendung auf Radio X, und zwar CinemaScope. Wir haben natürlich wieder ein paar Filme gesehen und wir reden nochmal heute über ein paar alte Filme, die ihr diese Woche auch im Kino sehen könnt, die wir alle sehr feiern. Aber erstmal zu den Kino-Neustarts. Heute läuft an Everything, hat Heiko...
1: Everytime heißt
0: es. Everytime, ey, super.
1: Ja, ich habe war das ein Test?
0: Pluspunkte, wenn man lesen könnte. Every Time, da hat Heiko, Kerstin und David gelesen.
1: Genau.
0: Gesehen.
1: Gesehen, ja.
0: Dann läuft You, Me and Italy an. Den haben wir nicht gesehen.
1: Nee.
0: Eli Roth Ice Cream Man läuft an. Haben wir nicht gesehen. Soll übel sein. Eli Roth hat das selber produziert, yeah, und hat sich keine Grenzen des Ekels gesetzt und des Bluts, glaube ich. Und es wird ein Remake aus dem Ice Cream Man vor langer, langer Zeit, hat er halt seine Version.
1: Bin ich sehr gespannt drauf.
0: Dunkel und düster gemacht. Ab heute im Kino. Haben wir leider nicht gesehen, weil den hätte ich mir tatsächlich angeschaut. Ja, mal gucken. Das Gegenprogramm dazu läuft nämlich auch an. Also wenn euch Eli Roth Ice Cream Man zu hart ist, läuft auch Paw Patrol, der Dino-Film, an. Das ist der neueste Shit im Kino für ganze Familie.
1: Den hast du aber jetzt auch noch nicht.
0: Die habe ich auch noch nicht gesehen.
1: Du warst doch jetzt die letzten Woche zuständig für hier Toy Story und
0: Toy
1: Minions.
0: Toy Story und alles. Ich mag ja auch Kinderkino und ich finde es immer ganz besonders. Und ich denke, Kino ist für die ganze Familie. Aber Paw Patrol, der Dino-Film, habe ich nicht gesehen, werde ich aber wahrscheinlich noch nachholen. Aber man kommt ja gar nicht weg. Überall ist ja Paw Patrol. In jedem Supermarkt, an jeder Banane ist Paw Patrol.
1: Das also stimmt,
0: die machen krass überall. Lebensansichten eines Huhnes. Und das Huhn hat auch, glaube ich, irgendeinen Preis gewonnen. Als
1: Schauspieler?
0: Ja.
1: Ach, krass, ja.
0: Also nicht Schauspieler, aber wahrscheinlich. Ja. Aber, haben wir auch nicht gesehen. Aber was wir gesehen haben, ist Nightborn.
1: Genau.
0: Skandinavischer Horror, der im Wettbewerb der Berlinale lief. Da reden wir aber gleich ganz ausführlich drum, ob ihr den sehen solltet oder nicht. Der Klang der Stradivari. Sag ich das richtig?
1: Ich glaube, ja.
0: Und Fliegt steil. Läuft auch an. Habe ich nicht gesehen. Im Studio sind
1: David
0: und der Daniel. Und wir hören jetzt nochmal ein bisschen den Rest des Liedes.

0: So, da sind wir wieder. Und zwar haben wir Nightborn gesehen und wir haben den beide im Februar gesehen.
1: Bei der Berlinale, genau.
0: Genau. Ja. Wie gesagt, ein Wettbewerbsfilm, Horrorfilm aus Skandinavien von Hanna Bergholm.
1: Aus Finnland, genau.
0: Aus ja, Finnland. Ja. Und ich habe mich tatsächlich erstens aus zwei Gründen gefreut. Einmal Hanna Bergholm hat vor 4 Jahren einen Film gemacht, Hatching, über so einen
1: Hai,
0: den genau, fand ich ziemlich cool. Der lief auch im Kino und das fand ich überraschend gut. Und weil in Nightborn ein Harry Potter Darsteller mitspielt.
1: Ja.
0: Und wie heißt der?
1: Rupert Grint.
0: Ja, und wen hat er gespielt? Schauspieler.
1: Im Film, das weiß ich schon mal nicht. Ich weiß, sie heißt Saga.
0: Nee, und ich meine, den kennt man ja als Weasley.
1: Ach so, als Ron, ja, das ja, weiß ich
0: Ron
1: natürlich. Ich
0: Weasley.
1: Dachte, du meinst, wie
0: und bei... jetzt heißt er nicht Ron, sondern John.
1: Ah, okay, das war der Gag.
0: Ja, aber ich habe mich gefreut, weil die Regisseurin fand ich super vor ein paar Jahren. Da habe ich gesagt, ey, wenn die einen neuen, coolen Horrorfilm bringt, dann freue ich mich. Und schwuppdiwupp, Wettbewerb Berlinale. Und da habe ich mich noch gefreut, weil... Ich find's immer schwierig, weil Berlinale-Wettbewerb, da sind manchmal sehr viele Depri-Filme dabei.
1: Ja.
0: Und dann finde ich manchmal so ein Animationsfilm oder ein Horrorfilm bringt dann so, weißt du?
1: Das stimmt,
0: das
1: ja.
0: Das erfrischt dann so.
1: Das stimmt, ja.
0: Und deshalb habe ich mich sehr auf Nightborn gefreut. Zur Handlung. Es geht tatsächlich um John und Saga, ein Ehepaar, die... ein Kind erwarten.
1: Er Engländer und sie Finnen.
0: Genau, und die erwarten noch ein Kind, oder haben sie es schon?
1: Ich glaube nicht mal das, sondern sie zeugen es doch noch.
0: Ach, stimmt,
1: auf der Leinwand.
0: Stimmt.
1: Du bist jetzt, hast etwas übersprungen, genau.
0: Ja, aber ja. Die ziehen wieder zurück ins, in ihre...
1: Der Oma, ich glaube ins alte Familienhaus, mitten im Wald, sehr gruselig, genau.
0: Sehr gruselig, und es ist komplett heruntergekommen, dieses Haus.
1: Genau.
0: Und... Die sehen halt da ihre Zukunft und müssen halt viel Arbeit in der Renovierung und so. Und
1: genau.
0: Die träumen halt von einer schönen Zukunft
1: genau.
0: in nirgendwo. Und was machen sie? Sie haben Sex irgendwo in der Nähe vom Haus.
1: Im Wald.
0: Im Wald.
1: Sehr nah an einem gruselig aussehenden Baum.
0: Ja. und sollen wir mehr verraten? Zumindest bekommen die irgendwann ein Baby,
1: ja.
0: Und dieses Baby ist ein bisschen seltsam.
1: Ich denke, das kann man sagen.
0: Genau. Das sieht man auch auf dem Poster schon.
1: Genau.
0: Dass die ein Baby haben und dieses Baby auch ein bisschen behaart ist.
1: Absolut, ja.
0: Ja, das und das Kind, das Baby benimmt sich seltsam und hat auch schon in den jungen Monaten und Wochen Fähigkeiten oder Machtsachen, die eigentlich ein Kind in dem Alter nicht machen kann, sollte oder darf.
1: Und die Frage ist quasi, ist mein Baby ein Monster oder bilde ich mir das nur ein?
0: Ja.
1: Und sie wird ja auch nicht so ganz ernst genommen, das ist ja so ein bisschen...
0: Genau, die Mutter, die Saga.
1: Genau.
0: Und John, nicht Ron, John, versucht sie halt auch ein bisschen zu sänftigen und sagt, so alles okay und alles ist super und so. Ja, das ungefähr zum Inhalt. Es sieht düster aus und tatsächlich hat es auch vom Stil so ein bisschen an Hatching erinnert, finde ich.
1: Ja.
0: Es sieht teilweise auch, ich würde auch sagen, so ein bisschen poetisch aus. Es ist wie, also ich meine, es ist halt schon so eine Art Märchengeschichte, ein düsteres Märchengeschichte im Haus im Nirgendwo. In welchem Land?
1: Finnland.
0: Finnland. Ja, und aber... Ich weiß nicht. Es hat mich nicht hundertprozentig überzeugt. Also ich meine, es hat einen Reiz. Und aber habe ich David eben gerade auch gesagt, den Mother's Baby hat mich sehr daran erinnert, der ja am Anfang des Jahres rauskam und letztes Jahr auf der Berlinale ging, wo es auch um eine Frau ging, die ein Kind bekommen hat und nicht unbedingt wusste, ob das Kind ihr gehört und es so ein Psychothriller-Horror war. Und es hat mich an vielen Elementen halt daran erinnert, weil sie halt auch nicht weiß, ist, also es ist ihr Kind, aber ob das Kind halt ein Monster ist und ob sie das jetzt alles einbildet. Ja.
1: Ja, ich muss sagen, mir ging es ähnlich wie dir. Ich habe mir auch sehr viel erhofft gehabt. Ich bin ja schon ein großer Fan von Body Horror und ich bin auch großer Fan von Finnland. Also insofern hatte ich mir da viel erhofft und dann hat es mich doch irgendwie enttäuscht. Mich hat es an einen anderen Film erinnert, den ich vor einem Jahr, glaube ich, geschaut habe. Night Bitch mit Amy Adams von 2024. Da geht es zwar so ein bisschen eine Hunde-Thematik im Grunde, aber auch Body-Horror könnte man es nennen und Verwandlungen in etwas nicht ganz Menschliches und eben auch diese Idee, Body-Horror zu nutzen, um das Muttersein, um auch die unangenehmen Seiten des Mutterseins da so zu zeigen, das finde ich eigentlich eine sehr gute Idee, wenn es sie jetzt nicht schon gegeben hätte vor 2 Jahren bei Night Bitch. Aber nee, ich finde, das war sehr vielversprechend, da kann man sich ja wirklich die besten Szenen irgendwie vorstellen, in denen das da und auch diese Szenen, wenn sie beim Arzt und der Arzt glaubt ihr nicht und das bestimmt, das ist ein sehr gute, finde ich sehr, es ist ein sehr effektiver Weg, um das zu zeigen, dieses Body-Horror-Genre, aber ich fand es dann doch sehr repetitiv am Ende. Also ich hatte so ein bisschen das Gefühl, ich habe verstanden, das Baby ist böse also ich hatte das Gefühl, dass die Gimmicks sind ihnen etwas ausgegangen und da hat sich's für mich sehr wiederholt. Also
0: ja. Stimme ich dir zu? Also ich meine, es sieht toll aus.
1: Ja.
0: Und Ron Weasley macht das auch super.
1: Was auch immer er da macht.
0: Ja, was auch immer der macht. Aber ich finde es auch gut. Also ich meine, er macht sowieso, hat die letzten 10 Jahre coole Sachen gemacht. Mhm. Deshalb passt rein. Überzeugt hat er mich nicht hundertprozentig, aber ich denke, es ist halt kein Film. Also, man macht nichts falsch, wenn man ins Kino geht.
1: Nee.
0: Man bekommt, was man
1: ungefähr erwartet. Das stimmt, das stimmt. Also, ich bereue nicht, ihn gesehen zu haben.
0: Und wie gesagt, im Endeffekt war er erfrischend im Wettbewerb, weil er halt anders war.
1: Das auf jeden Fall,
0: ja. Man ist zwar rausgegangen und denkt sich, warum ist er im Wettbewerb? aber es ist, ja, auf alle Fälle kann man sich den anschauen.
1: Und das stimmt.
0: Nightborn läuft täglich im Metropolis läuft er Freitag und Samstag. In der Harmonie läuft er tatsächlich täglich. Genau. Sonntag und Montag in der UMO-Fassung und Kinopolis auch Freitag, Samstag. Und UMO-Fassung heißt ja dann Finnisch.
1: Ja, wobei, ich glaube, sie spricht mit ihm auf Englisch.
0: Genau.
1: Ich glaube, sie spricht nur ganz selten mal Finnisch. Und ihre Mutter ist auch. Die Mutter ist sowieso, finde ich, sehr interessant. Kannst du dich erinnern an ihre Mutter?
0: Aber die waren doch alle so ein bisschen, wie sagt man, skurril. Die ganzen,
1: ja.
0: Die da Nähe waren. Als ob die irgendwas ahnen, was dort auf diesem Gelände passiert oder nicht passiert.
1: Das stimmt, ja. Nee, also wie du gesagt hast, Setting hat mir sehr gut gefallen. Vielleicht habe ich auch einfach zu krassen Body-Horror erwartet oder irgendwie zu...
0: Ja, ich wusste auch nicht, was ich erwartet habe, aber es ist halt sehr mystisch,
1: ja.
0: Es sieht gut aus.
1: Ja, und sie war auch gut, also ich genau. Fand, wie heißt sie, Saidi Hala.
0: Genau, und das sind halt, man kriegt halt sehr viel von den beiden und von dem Haus,
1: das
0: was
1: stimmt,
0: auch
1: ja.
0: Gruselig ist.
1: Das stimmt, ja.
0: Aber jetzt genug davon, wenn ihr euch Nightborn anschauen wollt, geht ins Kino. Du hast uns ein Lied rausgesucht. Aus welchem Land?
1: Aus Finnland, genau.
0: Cool.
1: Aus dem
0: Als
1: Film,
0: ob das jetzt zusammenpassen würde.
1: Aus dem Film Fallen Leaves von Kaurismäki. Von der Band Mauste Tituet. Ich hoffe, mein Freund der Finne, es macht sich jetzt nicht lustig über meine Aussprache. Die heißen auf Deutsch so viel wie Gewürzmädchen.

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1: So, wir fangen an. Und zwar, sau cool. Ich will einfach mal in der Pupille anfangen. Weil man kann dann noch, wenn ihr auf pupille.org geht, Möglichkeiten habt ihr da zum Mitabstimmen für das Wintersemester. Und die Abstimmung geht noch bis zum 31.08., also bis Ende des Monats. Und da gibt es ein paar Filme, die ihr euch wünschen könnt. Finde ich eine Saukollege. Ich will euch nicht sagen, was für Filme. Ich will nichts spoilern.
2: Nicht beeinflussen.
1: Nicht beeinflussen, welchen ihr wählen sollt, aber Oldboy wäre halt schon mal cool, nochmal zu gucken.
2: Oh ja, ja. Jetzt hast du es doch getan.
1: Aber es läuft nochmal. Die Pupille schafft es auch immer wieder. Es gibt so ein paar Filme auf meiner. Ich habe so eine Watchliste von 100 Filmen, die aktualisiere ich immer regelmäßig Sachen, die ich immer sehen möchte. Und die Pupille schafft es immer, einen Film ins Programm zu nehmen, ein paar Wochen, nachdem ich den gesehen habe. Also es sind dann halt so Filme, die muss ich halt raussuchen und irgendwo dann finden oder was auch immer. Und dann freue ich mich, dass ich diesen Film endlich gefunden habe und schaue mir an und dann läuft der in der Pupille.
2: Ja, stark.
1: Genauso wie ein Film, ich weiß nicht, wie man ihn ausspricht, Yi Yi oder Ye Ye oder der heißt, glaube ich, One and One im Englischen.
2: Ah, okay.
1: Er ist einer der größten Meisterwerken vom taiwanischen Kino. Mhm. Über, das ist so eine Mittelschichtfamilie in Taipei und es ist ein stilles und ruhiges und kluges Porträt eines Lebens und es ist so ein Familiendrama. Es fängt an in einer Hochzeit und da wird jemand, ach, es ist ein richtig schöner Film und der geht 3 Stunden und es ist halt so ein Familienporträt und das ist richtig schön und der war relativ lange auf meiner Liste von Filmen, die ich sehen wollte, hab ihn dann gesehen und fand ihn einfach richtig schön. Der läuft Montag, den 7.9. jetzt in der Pupille, 20 Uhr. Das zu der Pupille.
2: Im Mal-Sehen-Kino laufen die ganze Woche 3 Filme. Etwas ganz Besonderes, das sage ich jetzt nicht, sondern so heißt der Film, etwas ganz Besonderes.
1: Ah, hast du den gesehen auf der Berlinale?
2: Nee, hast du den geguckt?
1: Ja, ich habe den gesehen. Der lief auch im Wettbewerb und er ist was ganz Besonderes, weil er aus... kommt aus Thüringen, der Film.
2: Ah, okay.
1: Und ich habe noch nicht so viele, ich kann mich nicht an viele Filme erinnern, die aus Thüringen kommen. Deshalb, und es ist halt auch so ein Familienporträt von einer Familie in Thüringen.
2: Sehr gut, sehr gut. Every Time läuft auch, da reden wir später noch drüber, mit sogar einem Gastauftritt hier im...
1: Im Telefon. Wir haben einen Telefon-Joker.
2: Genau. Und La Gioia... süchtig nach dir, in der italienischen Originalversion sogar. Die 3 Filme laufen im Mal-Sehen-Kino und dann habe ich noch auch eine ganz besondere Empfehlung und zwar am Mittwoch, den 12. August läuft im Mal-Sehen-Kino um 21.45 Uhr der japanische Film Unique Country in Asia in Kooperation mit Nippon Connection und den kann ich wirklich sehr empfehlen. Der hat bei dem diesjährigen Nippon Connection Film Festival hat er gleich 2 Preise gewonnen, und zwar den Nippon Visions Audience Award und den Nippon Visions Jury Award. Also die Leute waren begeistert. Ich war sehr begeistert von der Hauptdarstellerin Ami Chong, die war nämlich auch da und war super sympathisch, hat sehr lange Dankesreden gehalten bei der Preisverleihung. Den Film kann ich wirklich sehr empfehlen, allein für ihre hervorragende Schauspielleistung. Genau, der läuft nämlich im Mal-Sehen-Kino am 12. August. Und soll ich gleich weitermachen mit dem Freiluftkino?
1: Nee, machen wir erstmal Naxos.
2: Naxos, ja.
1: Dann haben wir noch eine Verschenkung.
2: Genau.
1: Und dann machen wir Musik und dann machen wir noch ein bisschen Freiluft.
2: Alles
1: klar.
2: Wir
1: haben Zeit.
2: Alles klar, ja.
1: Aber im Naxos, ganz kurz, da ist nämlich am Freitag, den 14.8. um 18 Uhr und um 20 Uhr, also um 18 Uhr ist Wandlung, Richard Wilhelm und das I-Ging, Dokumentarfilm von Bettina Wilhelm. Und dann um 20 Uhr ist AKT, das Axel Kapp-Trio, vertont die Tafel des I-Ging. Wie gesagt, der Dokumentarfilm beschreibt die Lebensleistung des Übersetzers Richard Wilhelm, der 1890 nach China zum Missionieren geschickt wurde. Stattdessen vollbrachte er die große Übersetzung Konfuzius, Latos, Texte des Daoismus und das I Ching, das Buch des Wanderns. Das alles, wie gesagt, mit Jazzkonzert am Freitag, den 14.08. 18 Uhr und 20 Uhr im Naxos. Und jetzt kommen wir zu auch einer coolen Sache, nämlich der Frankfurt-Premiere von einem Dokumentarfilm. Die Frankfurt-Premiere ist am Montag im Cinema um 20.30 Uhr. Und zwar läuft da der Film Finding Connections. Das geht um vier Menschen, die eine Beziehung aufgebaut haben mit einem Chatbot, also ein Avatar. Aus Gründen der Einsamkeit, der Verletzlichkeit, der Sehnsucht. Und es nimmt die vier Personen sehr ernst, dieser Dokumentarfilm. Also es wird jetzt nicht sich lustig gemacht über diese vier, sondern es zeigt, wie man halt tatsächlich in der heutigen Zeit die Möglichkeit hat, ernsthafte Beziehungen aufzubauen mit einem Chatbot, mit der KI. Ich finde das ein sehr interessantes Thema.
2: Das klingt sehr interessant,
1: natürlich
2: ja,
1: sehr an Her. Wie fandst du Her? Es war toll, oder?
2: Ja, den fand ich gut. Aber ja, muss man jetzt eigentlich was sagen, schon sehr visionär, weil es ist ja gar nicht, ist ja schon eigentlich ein bisschen älter, oder?
1: Ja, ist gefühlt 15 Jahre oder so.
2: Ja.
1: Und es war toll. Ich fand ihn toll. Ja, und jetzt macht der mir so ein bisschen Angst.
2: Ja, ja, jetzt erst.
1: Ja.
2: Damals dachtest du, das
1: damals
2: ist noch in
1: auch,
2: weiter,
1: ja,
2: das weiter
1: wird ja nie
2: Zukunft.
1: Passieren. Man wird keine Beziehung zum Telefon
2: an. Ja, ja.
1: Ich werde niemals eine Beziehung zu meinem Nokia 3210 anfangen. Aber wie gesagt, Finding Connections begleitet diese Menschen. Es ist mit Anwesenheit des Regisseurs Florian Kahner, den ihr dort auch treffen könnt. 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Und jetzt, bevor wir uns ein bisschen Zeit nehmen wollen für die Open-Air-Kinos, hören wir noch mal ganz kurz ein bisschen Musik. Und zwar bringt Angus und Julia Stone nächsten Monat auch ein neues Album raus. Ganz tolle Künstler aus Australien. Deshalb hier ein Lied aus ihrem neuen Album.

0: So, wir kommen, wir machen weiter mit Programmkino-Tipps und wir wollen uns ein bisschen Zeit lassen für die Open-Air-Kinos, weil die Sonne scheint.
1: Ja.
0: Es ist wirklich perfektes Wetter, jetzt ins Open-Air-Kino zu gehen. Und?
1: Weil wir gemerkt haben, dass da ein paar Filme laufen, von denen wir sehr begeistert waren.
0: Richtig begeistert. Also, wirklich begeistert. Wir fangen mal an ganz kurz, nämlich bei den Freiluftkinos Frankfurt, das ist im alten Polizeipräsidium,
1: genau. Wisst ihr,
0: da läuft heute Abend, noch ganz kurz erwähnt, Backrooms mit einer Nachführung durch das alte Polizeipräsidium, ist ausverkauft,
1: ja.
0: Was eine Überraschung, deshalb reden wir da nicht länger drüber und gehen gleich zu einem der besten Filme des Jahres. Habe ich gesagt, der ist bei mir auf Platz 2 der besten Filme des Jahres.
1: Ja.
0: Und der wird da auch sich nicht bewegen. Ich glaube nicht, dass meine 2 sich weiter nach unten, weil dieser Film hat mir, ich habe gelacht, ich habe geweint. Du hast ihn auch gesehen, welcher Film ist es?
1: Genau, der läuft nämlich morgen in den Freiluftkinos in Frankfurt. Ich tue mich schwer, den deutschen Titel zu sagen. Der heißt auf Deutsch Verflucht nochmal. Ich sag lieber nochmal den Originaltitel, der ist I Swear. Den finde ich auch viel schöner vom Wortwitz her.
0: Ja, so.
1: möchtest du mal sagen, worum es geht vielleicht?
0: Ja, ganz kurz. Also wie gesagt, ich mein's ernst, wenn ihr den Film noch nicht gesehen habt.
1: Ja, absolute
0: morgen
1: Empfehlung.
0: Ins Freiluftkino Frankfurt im alten Polizeipräsidium. Es geht um die wahre Geschichte von einem Typen, der in den 80ern aufgewachsen ist, ein super lieber Junge. John Davidson, der einfach nur Fußballer will und sein möchte und einfach lieb zu seiner Familie, lieb zu seinen Mitschülern, und plötzlich fängt sein Körper an zu zucken, was er nicht kontrollieren kann, und aus dem Zucken wird ein paar Tage später, dass er nicht kontrollieren kann, was er sagt, und es kommen ganz schlimme Wörter aus seinem Mund. Und das passiert alles in einem kleinen Dorf in Schottland, wo noch nie irgendjemand vom Tourette-Syndrom gehört hat. Und das zerreißt ihn, es zerstört seine Familie, er wird in der Schule gehänselt und es läuft nicht gut. Und so fängt der Film an. Und allein da kann man schon weinen.
1: Ja, und vor allem wirklich auch der ihn in Jung spielt. Ich finde, der ist genial, der
0: wirklich
1: Schauspieler.
0: Genial.
1: Ja.
0: Und dann springt es halt zu einem 17-Jährigen, glaube ich, der halt keine Arbeit hat, keine Zukunft, und der halt immer noch einfach flucht und der eine schlechte Beziehung zu seiner Mutter hat. Sein Vater ist weggelaufen. Und dann nimmt sich halt eine andere Frau ihn an und versucht ihm halt ein bisschen Lebensperspektive zu geben. Und dieser Film ist einfach nur extrem schön. Und wie gesagt, ich habe selten so viel gelacht und so viel geweint zur gleichen Zeit.
1: Absolut, absolut. Der Schauspieler Robert Aramayo heißt er. Den kennt man, glaube ich, auch. Ne? Der ist, ich meine, ich hätte ihn jetzt in ein paar Filmen gesehen. Der ist wirklich einfach genial in dem Film, finde ich. Also der macht es sehr, sehr gut. Und ich stimme dir absolut zu. Also da sind viele Emotionen dabei. Ich glaube, dass auch der echte John Davidson, auf dem das alles, auf dem die Geschichte da basiert, dass der auch viel mit Humor, ich habe Interviews von ihm gesehen und so, ich glaube, das kommt da auch sehr rüber. Es gab ja, glaube ich,
0: auch im Abspann sieht man
1: genau,
0: ein bisschen
1: die
0: was
1: haben
0: von
1: nämlich
0: ihm.
1: Schon als er ein Kind war, haben die ihn, glaube ich, BBC oder so, haben ihn ja begleitet. Also
0: ja.
1: Das ist das Einzige, was ich im Film ein bisschen interessant finde, dass das weggelassen wird, dass er quasi, wenn sie zurückgehen in der Zeit und ihn als Kind im Film zeigen, dass da nicht vorkommt, dass er von der BBC eine Doku über ihn gemacht wird. Aber so war es anscheinend, und deshalb hatten sie auch so viel Aufnahmen und so viel, also an dem sie sich orientieren konnten, und deshalb, und er hat bestimmt noch ein Buch geschrieben, und aber da weiß ich, dass der auch in echt total sympathisch, und das finde ich kommt auch total rüber irgendwie, also die Lebensfreude, die trotzdem irgendwie da ist, und dass er dann auch viel getan hat tatsächlich zur Aufklärung.
0: Ja, also auf alle Fälle Verflucht doch mal, I swear.
1: Ja, I swear.
0: Auf alle Fälle, nehmt eure Eltern mit, eure Freunde, alle, die ihr mit morgen im Polizeipräsidium, es gibt da auch noch Karten, deshalb auf Freitagabend ins Polizeipräsidium. Am Samstag gibt es auch einen Film, den manche Leute in ihren Top 10 haben, ich nicht. Ich fand den gut, ich fand den unterhaltsam. Ich kann aber auch verstehen, dass es Leute richtig lieben, diesen Film. Da läuft nämlich der Astronaut Project Hail Mary mit unserem Ryan Gosling.
1: Ja, da bin ich ein großer Fan von dem Buch. Und ist ja sonst immer ein bisschen schwierig so mit Buchverfilmungen, aber hier wirklich sehr gelungen. Also ich fand den Film sehr gut.
0: Wenn man von 2,5 Stunden 2 Stunden Ryan Gosling sehen möchte und 1/2 Stunde Sandra Hüller,
1: ja,
0: dann ey, du fandst den auch gut, ja?
1: Ich fand ihn gut, ja.
0: Ja, dann ist Samstag auch genau das Richtige für euch im Polizeipräsidium. Was aber dann Sonntag im Film, den ich auch gut fand, also wirklich Polizeipräsidium,
1: absolut,
0: Frankfurt,
1: ja.
0: Open Air diese Woche. Es ist wirklich
1: muss man
0: ein
1: hin.
0: Killer nach dem anderen. Nämlich zum Thema Killer. Am Sonntag läuft Clankill, ein Schafskrimi. Hat mich extrem positiv überrascht. Also ich hab positiv gehört davon.
1: Mhm.
0: Und dann habe ich gedacht, kann gar nicht sein, ein Schafskrimi. Wie Schafe versuchen, einen Mordfall aufzuklären. Und ich habe ihn dann angeguckt und ich habe viel gekichert und sehr viel gelacht. Mhm. Und es ist schön erzählt.
1: Weil die Schafe von Agatha Christie gelernt haben. Genau, ja.
0: Genau, und die versuchen halt den Mord aufzuklären. Wer hat ihren Hirten umgebracht? Gespielt von Hugh Jackman.
1: Ja.
0: Und da würde ich aber auch als Schaf auf die Barrikaden gehen und aufklären, was zum Aufklären gibt.
1: Nee, ich muss auch sagen, ich fand den sehr süß. Der lohnt sich, finde ich, am meisten für die Tierszenen tatsächlich. Also ich fand, ich habe zwischen immer, wenn dann mal zu lang nur die Menschen zu sehen waren, habe ich gedacht, können wir jetzt wieder zurück zu den Schafen. Also ich finde die, also das sind noch sehr bekannte Leute, die sie sprechen.
0: Ey,
1: im
0: cool,
1: Original. Ja. Bryan Cranston.
0: Und es wird auch, es wird, ja, ganz viele.
1: Sehr
0: auch.
1: Viele, ja, sehr viele.
0: Original mit Untertiteln am Sonntag.
1: Absolut, da lohnt sich's auch, genau.
0: Auch die anderen. Alles, was ich gesagt habe, wird diese Woche original Englisch mit Untertiteln. Und das sind erstmal Freiluftkino Frankfurt. Da läuft noch ein Film am Mittwoch, da reden wir aber gleich nochmal separat drüber. Dann gehen wir nochmal ganz kurz zu den anderen Open-Air-Kinos. Da läuft nämlich in Offenbach ist heute die Surf-Filmnacht. Guts, a female experience through Africa. Und die Surfnächte sind immer cool. Deshalb geht Hafen 2, weil heute läuft noch nichts im alten altes Polizeipräsidium ist ja ausverkauft.
1: Ausverkauft,
0: heute.
1: Genau, ja.
0: Deshalb Alternative ist der Surf-Filmnacht. Und dann Freitag ist Amrum. Genau.
1: Den habe ich noch nicht gesehen. Hast du den?
0: Ja, habe ich gesehen. Aber. Wie gesagt, I swear ist meine erste. Und aber Samstag läuft, ach, diese Lücke, ein toller deutscher Film, den ich auch sehr gefeiert habe, den wir hier schon regelmäßig gefeiert haben die letzten Wochen. Deshalb, Hafen 2 hat auch gute Filme. Deshalb. Und es gibt noch ein Open Air Kino. und da ist nämlich heute, also der High Rise Cinema. Heute im Opernturm läuft La La Land, 10 Jahre La La Land.
1: 10 Jahre
0: Ryan
1: schon, ja.
0: Gosling auf allen großen draußen überall zu sehen.
1: Also heute Ryan Gosling dort und morgen dann im Freiluftkino.
0: Ja, und dann ist nämlich im Opernturm am Freitag, den 7. ist, ach, diese Lücke, diese entsetzliche Lücke läuft nämlich da auch. Und am Samstag Marty Supreme. Das zu den High-Rise-Cinemas. Ich mache ein bisschen Musik, habe ich mir gedacht.
1: Ja.
0: Und dann haben wir einen ganz besonderen Anrufer, der uns.
1: Bin ich gespannt.
0: Wie sagt man? Es fehlt ja noch ein Film auf der Liste.
1: Ja.
0: Den wir eventuell gesehen haben und vielleicht feiern wollen. Deshalb. Ja. Aber jetzt erstmal ein bisschen. Musik aus Godzilla Minus One.

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2: So, wir haben einen ganz besonderen Anrufer hier, der mit uns den besten Film des Jahres der Woche besprechen möchte.
3: Zweier.
2: Hallo.
3: Ich habe schon Godzilla gespielt, der natürlich auch einfach ein ganz grandioser Film ist und wo dann das Thema in dem Film einsetzt, in Godzilla Minus Zero, das ist einfach der Hammer. Aber ganz anderer Film jetzt.
2: Ja, ich freue mich nämlich auf Godzilla Minus Zero, aber hat dein Film... Hat nichts damit zu tun anscheinend.
3: Nee, gar nicht. Dann Everytime heißt er, von Sandra Wollner. Sandra Wollner ist so ein bisschen eine österreichische Regisseurin, die so aus dem Ulrich Seidel Dunstkreis, kann man nicht so sagen, kommt, aber die mit ich habe den Namen vergessen, des letzten Filmes, so ein bisschen strenge, sehr verstörende Kost gemacht hat, The Trouble of Being Born.
4: Trouble
3: zum Beispiel.
4: Of Being Born, genau.
3: Und die jetzt einen ganz anderen Film gedreht hat, der nämlich in Berlin beginnt. Es ist eine Sommerstimmung, es ist wunderbar. Jesse und Lux sind in der Schule, ein Paar überlegen, ob sie zusammen studieren sollen. Es sind Sommerferien, das Abi kommt demnächst irgendwie und beide gehen auf einen Rave und Lux verteilt ein paar Drogen und sie tanzen die Nacht durch und am nächsten Morgen stehen sie auf einem Hochhausdach und gucken in die aufgehende Sonne. Die Stadt scheint irgendwie menschenleer zu sein. Und dann springt der Film ein Jahr vor und wir lernen, dass Jessys Familie in tiefer Trauer ist. Ella heißt die Mutter und Melly, wir haben beide schon am Anfang des Films kennengelernt, in einer eigentlich ziemlich gut funktionierenden, in einer kleinen Wohnung in Berlin, haben sie nun diesen Verlust nach einem Jahr so ein wenig verarbeitet. Die akute Trauer erspart uns Sandra Wollner zum Glück. Und Lux ist dann irgendwie, der hat eine neue Freundin, es ist ihm irgendwie peinlich, weil er ja immer noch Jesse hinterherhängen sollte, aber sich irgendwie schon ein bisschen davon gelöst hat. Und alle zusammen hatten mal vorgehabt, nach Teneriffa zu fahren. Und das passiert jetzt zur Befremdung der Umgebung, dass nämlich Ella, Melly und Lux zusammen vielleicht zum Abschied nehmen nach Teneriffa fahren. Und Everytime ist ein Film über Trauer, aber der gleichzeitig in Bildern so eine Art traumhafte Parallelrealität zu erzeugen versucht und zum Teil wahnsinnig lustig ist und zum Teil wahnsinnig drastisch ist und im letzten Drittel zu einer völlig anderen Art von Film wird, wie man am Anfang meinen mag. Kerstin und David, ihr habt ihn auch gesehen.
5: Ja, ich finde es auch total interessant, dass dieser eigentliche Trauerpart so übersprungen wird, weil man dann so im Grunde sich fragt, wie viel wurde denn jetzt wirklich verarbeitet und wie viel wurde vielleicht nur verdrängt und was kommt denn vielleicht noch irgendwann wieder raus an Emotionen. Das fand ich total interessant und mir hat auch tatsächlich das zum Ende hin immer besser dann noch gefallen, wo es so ein bisschen magischer wird, so ein bisschen surrealer, weil ich immer finde, dass so magische Elemente eigentlich ein sehr effektiver Weg sind, um so extreme Emotionen wie Trauer dann da in so einem Film zu vermitteln. Also ich fand es ich muss sagen, mir hat das Ende immer besser gefallen. Es hat mich so ein bisschen an After Sun von 2022 erinnert. Ich finde das ästhetisch. Ich finde es total spannend, so diese Kombination von Urlaub und Traurigkeit. Also so dieses Traurigsein an schönen Orten. Das ist ja bei After Sun auch so. Das hat mir so ein bisschen ein komisches Gefühl gegeben, irgendwie so dieses, weil man sieht Pools und man sieht irgendwie das Meer und die Sonne und da denkt man eigentlich irgendwie an Happiness und dann aber kombiniert mit so Trauer und Schmerz, das finde ich irgendwie, weiß ich, das finde ich total interessant.
4: Ja, das stimmt. Also mir hat der Film auch super gut gefallen. Es geht ja klar, es geht um Trauer, es geht aber auch um vielleicht Vergebung und um Weiterleben und um Zusammen Zusammenleben und Zusammensein und dass vielleicht andere Kombinationen sich dann wieder, also da, dass man anders zusammenleben kann und trotzdem jetzt nicht jemanden einfach gleich so vergisst oder so, ne? Das passiert ja nicht, aber dass man einfach

0: wie man so im Leben mit vielen Sachen umgehen kann, vielleicht viel leichter auch dann. Und
1: also ehrlich gesagt finde ich das, wenn man so damit umgehen würde, dann wäre das ziemlich drastisch.
2: Ja, ja, ganz so gesund hört sich es auch nicht an am Ende, finde ich.
0: Ja, ja.
1: Aber das Schöne ist, der Film wechselt ja dreimal die Perspektive. Der Anfang wird aus der Sicht von Jesse erzählt, dann ganz tolle Carla Hüttermann, die nicht zwangsläufig eben nicht so lange in dem Film vorkommt. Dann Ella, Birgit Minichmeier, die ein paar wirklich drastische Entscheidungen trifft, die man ihr gewachsen in diesem Film gar nicht zugetraut hätte. Aber dann, das letzte Drittel, wird aus der Sicht von Millie, von der kleinen Schwester, erzählt, gespielt von auch einer überragenden Lotte Schierin-Keiling.
0: Das ist wirklich unglaublich.
1: Und diese kindliche Sicht auf die Dinge führt erstmal zu dieser Magie des Films und zweitens aber auch zu der Akzeptanz. Also egal, welche drastischen Entscheidungen getroffen werden und egal, welche neue Form von Realität einem jetzt präsentiert wird und auch dem Zuschauer, als, ich weiß nicht, wie alt ist sie, 8 oder so, 9, als aus der Sicht dieses Kindes akzeptiert man das.
0: Ja, das
1: so ist es dann halt jetzt. Und da muss man dann auch als Zuschauer mit leben. Und ich finde, das Ende des Films, also das letzte Drittel vielleicht, also wenn Boards of Canada einen Film drehen würden, dann würde vielleicht sowas dabei rauskommen. Also es ist wirklich ein magischer Film und sicher einer der absoluten Höhepunkte des Kinojahrs. Und ich glaube, Pavao hat ihn auch auf der Berlinale gesehen. Es war sein Lieblingsfilm gewesen. Also das, er war selber vollkommen überrascht. Und ich auch, weil es ist wirklich ganz wunderbares Kino. Und wo läuft da Mal sehen Kino, ne?
0: Mal sehen, ja.
3: Genau, läuft täglich im Mal sehen. Deshalb einfach mal ins Mal sehen gehen. Aber ihr habt noch was, über was ihr reden wollt.
1: Ja, noch kurz eine Erwähnung einer Vorpremiere im Freiluftkino im Polizeipräsidium am Mittwoch. Da läuft nämlich Für immer 16. Das ist der erste Film von Brezel Göring, der einen Hälfte von Stereo Total. François Cactus ist ja leider verstorben. Und die Sängerin und das Ganze basiert auf einem unvollendeten Roman von ihr, wo drei ehemalige Freundinnen die Underground-Filme gedreht haben. Und die eine von Lilith Stangenberg gespielte Schauspielerin ist mittlerweile reich und berühmt und die anderen sind arm und muffig. Und sie beschließen dann in Palermo im Urlaub, auch hier wieder das Urlaubsthema, einen neuen Underground-Film zu drehen, in dem Lilith Stangenberg, Charlotte, immer neue Männer mordet. Und der ganze Film ist auf 8 mm gedreht. Deswegen musste er nachvertont werden, was dem Ganzen so ein bisschen Wenzel-Storch-haftes, seltsam Selbstgemachtes gibt mit sehr schönen Bildern. Und es ist ein sehr spezieller Film, der sicher live mehr Spaß macht als der Stream, den wir uns angeguckt haben. Und wenn Brezel Göring dann selber noch dabei ist und den Film vorstellt und ein Mini-Konzert mit seiner Band gibt am Mittwoch im Freiluftkino, dann ist das Ganze sicher ein echtes Event.
0: Ja, also es ist eine Hommage an François Cactus, würde ich sagen. Es ist auch die ganze Zeit Musik von Stereo Total. Also man hört eigentlich die ganze Zeit den Gesang von François Cactus und dadurch, das macht dann irgendwie doch wieder ganz, also es macht irgendwie positiv, finde ich. Also weil der Film ist schon ein bisschen schwierig anzugucken, muss man sagen, obwohl er sehr cool aussieht, sehr bunt und die Musik, naja, hört euch einfach, wenn ihr Fans von Stereo Total seid, dann wird euch der Film wahrscheinlich auch gefallen, denke ich mal.
1: Und von mikrobudgetierten Filmen, wie
0: absolut,
1: sie bei Rapid Eye Movie Eigenproduktionen fast immer der Fall sind, wie bei den Alexander Kluge Filmen, auch mit Lilith Stangenberg, oder den frühen Pink Filmen von Rapid Eye Movies produziert, wo wiederum Stereo Total die Musik gemacht haben.
0: Ja.
1: Einmal 16 Film- und Minikonzert mit Brezel Göring am Mittwoch, den 12. August im Freiluftkino.
3: Im Polizeipräsidium Frankfurt und das war Heiko und Kerstin, die aus einem geheimen Ort angerufen haben. Deshalb, ich wünsche euch noch einen schönen Abend.
1: Danke.
3: Und jetzt haben wir auch ein bisschen Stereo Total Liebe zu dritt. Ciao, ciao.
0: Ah ja. Ciao, ciao.

0: So, das war Liebe Zutritt von Stereo Total Freiluftkino nächste Woche Mittwoch. Das war CinemaScope, unsere coole Sendung auf Radio X. Im Studio waren
1: David
0: und Daniel an der Technik. Wir haben noch Karten für Montag, 20.30 Uhr im Cinema für die Premiere von
1: Finding Connections
0: mit Anwesenheit des Regisseurs. Also wenn ihr die wollt, schreibt eine E-Mail an redaktion@cinemascope.de. Geht ins Kino und habt Spaß. Ciao, ciao.
1: Ciao.
2: Je suis enchanté.

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Tag. Ihr hört Biff Bang Power 60s Radio jeden vierten Samstag im Monat von 17 bis 18 Uhr beim FSK und die Wiederholung am ersten Freitag im Monat um 21 Uhr beim Freien Radio Neumünster und jeden zweiten Freitag im Monat von 10 bis 11 Uhr bei Radio X in Frankfurt. Vielleicht habt ihr es schon erkannt, es geht heute um verschiedene Tänze, die in den 60s beliebt waren, der sogenannte 60s Dance Craze. Startete bereits Ende der 50er und nahm Anfang der 60er nochmal richtig Fahrt auf. Es gab den Twist, den Shimmy, den Jerk, den Mashed Potato, den Watusi, Hitchhike und so weiter und so fort. Die Liste ist schier endlos und die Songs dazu sind eigentlich fast immer gleich aufgebaut. Die gehen so, hör zu, es gibt einen neuen Tanz, wie, du weißt nicht, wie der geht, na pass auf, ich zeig's dir. Und so weiter. Relativ simpler Stoff, aber naja, was soll's, die Kids wollten tanzen. Das war schon immer so. Und warum nicht? Was soll man auch sonst machen? Die letzte Nummer, The Crusher von den Nomads, tanzte so ein wenig aus der Reihe mit ihrer Anleitung, den Partner zu zerquetschen. Und auch der nächste Song ist für einen Dance-Song eher interessant. Zum einen, weil Lou Reed ihn singt und Gitarre spielt und man schon zwei Jahre vor Velvet Underground diese Präzision und Härte darin hören kann und weil er sich mit seiner Band The Primitives hier offensichtlich über diesen Modetanzquatsch lustig macht. 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

guten Tag und herzlich willkommen zur Les Menes Radio Show. Den Anfang machte heute das Tara Clerkin Trio. Interessante Psychedelic Band. Mit Somewhere. Weiter geht's mit Susan Köchers Supraphon. Und dem Stück Kontakt. Ursprünglich von Brigitte Bardot. Ja, letztes Jahr war das, glaube ich, verstorben ist. Oder war es dieses Jahr? Nettes Cover. Ansonsten eine Stunde gemischte Grooves hier, wie immer, mit eurem DJ Les Menes. Viel Spaß!

zwei Stücke aus dem Nutless-Bereich von zwei Acts, die ein bisschen ähnlich klingen, aber doch ganz eigenständig sind. Das war Multibeat mit Use Your Noggin, neuer Release auf Sonar Kollektiv, und davor Warme Sounds von Nuya Kasha mit ihrem neuen Titel Oranges. Und jetzt kleiner Change of Scene. Ich stelle euch zwei Compilations vor mit jeweils zwei Stücken. Und als erstes hören wir aus der neuen Tramp Compilation Can You Feel It, inzwischen Volume 5, Modern Soul, Disco and Boogie 1977 bis 88. Den Künstler Tori Winter mit dem Titel Oh, Let the Rain Fall Down passt ja perfekt in unsere Saison.

Yeah, Bombastic Soul von Now. Yoshioka, neue LP draußen, heißt Self und das Stück hieß Yet to Come. Davor Ron Moore mit Old Mother Winter aus der neuesten Tramp Compilation Can You Feel It Nummer 5 und jetzt wieder Szenenwechsel. Es geht in die Tropen. Sean Couty and Egypt 80 featuring Kabaka Pyramid mit dem Titel Problems.

0: Ein wenig Caribbean Feeling hier in der Jazzmatters Radio Show. Das war Nightshade and the 18th Parallel mit Don't Tell Me to Smile. Und davor Les Gypsies de Pétionville mit Francine aus Haiti von einer hervorragenden Compilation auf Ostinato Records. Tambo Tululu, Meringue, Compa, Kriol, Voodoo Jazz und Electric Folklore from Haiti. Super Stuff. Und jetzt zu der nächsten Compilation. Und zwar handelt es sich darum um Perry Lewis, die Jazz-Dance-Ikone, DJ-Ikone aus Großbritannien, hat eine Compilation zusammengestellt auf BBE Records. Nennt sich The Shiftless Shuffle Dancefloor Jazz Compilation. Könnte eigentlich jedes Stück daraus spielen. Ich habe mich erstmal für zwei entschieden, und zwar Norbert Gottschalk und Matthias Bröde mit Samba Picante.
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Colonel Red und Chee Wee, alias Glenn Worthington, You Say, I Say, von der DJ Perry, Louis Presents Shiftless Shuffle Compilation. Sowas läuft in Großbritannien zum Tanzen. Toll. Und das versuche ich auch in Frankfurt mal irgendwie. Versuchte es schon seit Jahren immer wieder. Und ich bin da als nächstes Zugang im Mampf. Ziemlich kleine Location, aber feine. Kleine, aber feine Platz. Und da gibt es dann eine Jazz-Disco von mir. Jazz, Soul und other Sounds. Und das findet statt nächsten Donnerstag. Und an der Stelle möchte ich schon mal sagen, die nächsten beiden Sendungen werden moderierte Mixe sein, da ich an den Tagen keine Zeit habe, hier live im Studio zu sein. Ich hoffe, ihr seht es mir nach. Wenn nicht, schreibt mir das ruhig

So, ich hoffe, es geht euch jetzt auch tatsächlich besser. Das war Bruce mit viel Bitter. Und zum Schluss ein neuer Track von Tuki Monster. Immer bekannt für gute Stücke. Sag ich mal so. Memory on the Run heißt das Teil. Und ich wünsche euch eine super Zeit. Bis nächste Woche.

0: 13 Uhr die Nachrichten, zunächst die Übersicht. Der Nationale Sicherheitsrat der Bundesregierung hat zu dem Vorfall mit einer mit Sprengstoff beladenen Drohne am Flughafen Leipzig-Halle getagt. Der türkische Präsident Erdogan ist zu einem Gipfeltreffen mit Vertretern Saudi-Arabiens und Pakistans in Jeddah eingetroffen. In Thailand hat ein Schüler mehrere Menschen erschossen. Die Meldungen im Einzelnen. Der Nationale Sicherheitsrat hat zu dem Drohnenvorfall am Flughafen Leipzig-Halle getagt. Das Gremium unter dem Vorsitz von Kanzler Merz kam telefonisch zusammen, wie Regierungssprecher Cornelius mitteilte. Merz stehe in fortwährendem Austausch mit Innenminister Dobrindt und anderen Regierungsmitgliedern, hieß es. Zu möglichen Ergebnissen der Konferenz wurde zunächst nichts mitgeteilt. Der im vergangenen Jahr gegründete Nationale Sicherheitsrat soll die Kompetenzen bei innerer und äußerer Sicherheit innerhalb der Regierung bündeln. Am Dienstagabend war auf dem Gelände des Flughafens eine mit Sprengstoff beladene Drohne entdeckt und unschädlich gemacht worden. Der Vorsitzende des Bundestagsverteidigungsausschusses, Röwekamp, forderte eine zentrale Zuständigkeit für die Drohnenabwehr. Diese sollte nicht bei einer Vielzahl föderaler Luftsicherheitsbehörden liegen, sondern beim Bundesinnenministerium und der Bundespolizei, sagte der CDU-Politiker dem Redaktionsnetzwerk Deutschland. Gestern hatte die Bundesanwaltschaft die Ermittlungen zu dem Vorfall übernommen. Der Obmann der Union im Umwelt- und Klimaausschuss, Gebhardt, hat die Klimapolitik der Bundesregierung gegen Kritik aus den Reihen der Grünen verteidigt. Klare Klimaschutzziele gehörten zu den politischen Prioritäten der Koalition und würden konsequent umgesetzt, sagte der CDU-Politiker im Deutschlandfunk. Es sei zwar richtig, angesichts der extremen Hitze und Trockenheit eine langfristige Klimaschutzpolitik zu fordern. Diese finde im Rahmen des bestehenden Klimaanpassungsgesetzes jedoch bereits statt. Gebhardt verwies dabei auf unterschiedliche Zuständigkeiten in verschiedenen Bereichen. So sei beispielsweise eine mögliche Vertiefung der Fahrrinnen wegen der niedrigen Pegelstände eine Bundesaufgabe, während eine bessere Hitzeanpassung der Krankenhäuser Aufgabe der Länder sei. In Deutschland ist im ersten Halbjahr 2026 weniger Falschgeld sichergestellt worden. Die Bundesbank zog in diesem Zeitraum rund 30.000 falsche Euro-Banknoten aus dem Verkehr, wie sie mitteilte. Die Zahl der Fälschungen sank damit gegenüber dem zweiten Halbjahr 2025 um 4,3%. Die Schadenssumme ging um 5% auf knapp 1,8 Millionen Euro zurück. Die Zahl der falschen 100-Euro-Scheine stieg allerdings um 61%. Am häufigsten wurde jedoch weiter die 50-Euro-Banknote gefälscht. Bei den Münzen wurden fast ausschließlich 2-Euro-Stücke gefälscht, 8,6% mehr als in der zweiten Jahreshälfte 2025. Die wegen Angriffen auf Rechtsextreme verurteilte Linksextremistin Lina E. muss wegen Zeugnisverweigerung in Beugehaft. Das entschied der Bundesgerichtshof in Karlsruhe in einem heute bekannt gegebenen Beschluss und bestätigte damit die zuvor vom Oberlandesgericht Dresden verhängte Zwangsmaßnahme. Lina E. war im Mai 2023 unter anderem wegen gefährlicher Körperverletzung und der Mitgliedschaft in einer kriminellen Vereinigung rechtskräftig zu einer Gefängnisstrafe von 5 Jahren und 3 Monaten verurteilt worden. Nach Verbüßung von 2/3 ihrer Haftzeit kam sie auf Bewährung frei. Zu den Angriffen sollte die Frau Ende Juni als Zeugin am Oberlandesgericht noch einmal aussagen. Da sie sich dem verweigerte, wurde die bis zu 6-monatige Beugehaft angeordnet. Der türkische Präsident Erdogan ist zu einem Dreiergipfel in der saudi-arabischen Stadt Jeddah eingetroffen. Dort will er mit dem Gastgeber, Kronprinz Mohammed bin Salman, und dem pakistanischen Regierungschef Sharif zusammenkommen. Geplant ist laut Medienberichten der Abschluss eines Verteidigungsbündnisses der drei Staaten. Wie dies genau ausgestattet sein soll, ist noch nicht bekannt. Es gibt bislang keine offiziellen Angaben dazu. Die drei Staaten, vor allem Pakistan, waren in den vergangenen Monaten in die internationalen Bemühungen um ein Ende des Krieges zwischen den USA, Israel und dem Iran eingebunden. Der Krieg soll nach Angaben aus saudi-arabischen Militär- und Regierungskreisen auch den Anstoß für das Verteidigungsbündnis gegeben haben. In der Demokratischen Republik Kongo will die afrikanische Gesundheitsbehörde CDC untersuchen, ob möglicherweise eine Mutation des Ebola-Virus vorliegt. Hintergrund ist der rasante Anstieg der Infektionsfälle. Der Schweregrad dieses Ausbruchs sei beispiellos, sagte CDC-Generaldirektor Kaseya. Die Untersuchungen sollen gemeinsam mit der Weltgesundheitsorganisation durchgeführt werden. Von dem Ebola-Ausbruch sind 5 Provinzen im Osten des Landes betroffen. Verursacht wird er von der seltenen Bundibugyo-Variante des Virus, gegen die bislang weder ein zugelassener Impfstoff noch eine spezifische Behandlung verfügbar ist. Die Zahl der bestätigten Infektionen ist nach Regierungsangaben inzwischen auf mehr als 4.000 gestiegen. Etwa 1.850 Todesfälle wurden registriert. Bei einem Schusswaffenangriff an einer Schule in Thailand hat ein jugendlicher Angreifer mindestens 5 Menschen und anschließend sich selbst getötet. Wie die Polizei mitteilte, wurden zudem 23 Menschen verletzt. Der Angriff ereignete sich in der Provinz Nonthaburi, nördlich der Hauptstadt Bangkok. Bei den Opfern soll es sich laut Medienberichten um Lehrer und Schüler handeln. Der Täter war Schüler der Einrichtung. Über den genauen Tathergang und das Motiv gibt es noch keine gesicherten Erkenntnisse. In der Wohnung der Familie des Täters wurden nach dem Angriff 2 weitere Menschen erschossen aufgefunden. Es sind den Berichten zufolge die Großeltern des Jugendlichen. Der thailändische Ministerpräsident Chanwirakun äußerte sich erschüttert und sprach den Angehörigen der Opfer sein Beileid aus. Die weltweiten Lebensmittelpreise sind im Juli auf den höchsten Stand seit mehr als 3 Jahren gestiegen. Das teilte die Ernährungs- und Landwirtschaftsorganisation der Vereinten Nationen mit. Hintergrund seien unter anderem ungünstige Wetterbedingungen sowie die Eskalation von Kriegen. Der Lebensmittelpreisindex für Juli wurde mit 131,1 Punkten angegeben, nach 130,3 Zählern im Monat zuvor. Es ist damit der höchste Wert seit Januar 2023. Die USA führen neue Regeln für den Import bestimmter Solar- und Halbleiterprodukte ein. Präsident Trump unterzeichnete in Washington ein entsprechendes Dekret. Nach Angaben des Weißen Hauses wird auf Polysilizium künftig ein Einfuhrzoll von 15% erhoben. Dies ist ein wichtiger Grundstoff für die Herstellung von Chips und Solaranlagen. Außerdem gelten Mindestpreise für importierte Produkte aus Polysilizium. Die Maßnahmen treten Anfang Dezember in Kraft. Sie sind vor allem gegen China gerichtet. Aus der Volksrepublik stammen nach Angaben eines Branchendienstes mehr als 90% des Polysiliziums weltweit. Das Feuer in Spokane im US-Bundesstaat Washington ist offenbar durch Brandstiftung verursacht worden. Medienberichten zufolge gestand ein vor mehreren Tagen festgenommener Mann, das Feuer gelegt zu haben, bei dem im Nordwesten der USA hunderte Häuser zerstört wurden. Zehntausende Menschen mussten sich in Sicherheit bringen. Der Mann gab außerdem zu, bereits in den vergangenen Monaten zahlreiche Feuer gelegt zu haben. Laut den Berichten soll nun die Verhandlungsfähigkeit des Verdächtigen geprüft werden. Die Löscharbeiten in der Region um Spokane dauern an. Für das Wochenende werden Hitze und starke Winde erwartet. Isabel Gose hat bei den Schwimm-Europameisterschaften in Paris Gold im Freiwasser gewonnen. Die 24-Jährige siegte im sogenannten Knockout-Sprint in der Seine vor der Ungarin Bettina Fabian und Ginevra Tadeucci aus Italien. Für die Mannschaft des Deutschen Schwimmverbandes hatte zuvor Florian Wellbrock bereits jeweils Gold über 5 und 10 Kilometer im Freiwasser gewonnen. Und hier noch einmal die Übersicht. Der Nationale Sicherheitsrat der Bundesregierung hat zu dem Vorfall mit einer mit Sprengstoff beladenen Drohne am Flughafen Leipzig-Halle getagt. Der türkische Präsident Erdogan ist zu einem Gipfeltreffen mit Vertretern Saudi-Arabiens und Pakistans in Jeddah eingetroffen. In Thailand hat ein Schüler mehrere Menschen erschossen. Das Wetter. Im Norden dichtere Wolkenfelder, auch etwas Regen ist möglich. Sonst oft gering bewölkt oder wolkenlos. Höchstwerte im Norden 19 bis 23, sonst bis 30 Grad. Morgen weiterhin heiter bis sonnig und trocken. Temperaturen von Nord nach Süd von 23 bis 33 Grad. Das waren die Nachrichten.
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1: Ja, das war jetzt sehr unerwartet. Wie so oft kommt hier plötzlich eine andere Einlage, nachdem wir etwas gehört haben von dem Soundtrack der Odyssee. Eine Sekunde. Jetzt hört mir das Caretakers.

Ja, hallo. Hier ist Redaktion Universal auf Radio X 91.8 FM. Im Studio begrüßt euch Felicia Herrschaft. Heute am 7. August in Frankfurt am Main. Ja, spiele ich etwas, und zwar am 15. Juni 2026 fand im Jüdischen Museum eine Podiumsdiskussion zum Thema Antisemitismus und der Angriff auf die Demokratie statt. Auf dem Panel sprachen Miriam Wenzel, Ilka Quindo, Sophie Schmidt und Saba Nur Schema über die demokratiegefährdenden Effekte des Judenhasses. Ja, die Themen waren in diesem Bereich Antisemitismus als frontaler Angriff auf das demokratische Miteinander, auch wie die Konstruktion eines inneren Feindes gesellschaftliche Konflikte umlenkt und Grundprinzipien wie Gleichheit und Solidarität untergräbt. Unter anderem waren eben Direktorin Miriam Wenzel, Ilka Quindo, Sophie Schmidt und Saba Nur Schema im Gespräch. Und da hören wir jetzt auch rein. Hinweisen möchte ich noch auf eine weitere Publikation, die jetzt erschienen ist und die auch online verfügbar ist. Das ist herausgegeben von Julia Bernstein, Florian Diddens, Mira Anneli Nass, Antisemitismus in der Kunst, Kontinuitäten und Entgrenzungen zwischen Documenta 15 und dem 7. Oktober. Erschienen jetzt im Nomos Verlag und online verfügbar. Das heißt, man kann das auch runterladen und dann eben diesen Themenbereich sich genauer anschauen. Jetzt steigen wir deshalb ein in dieses Gespräch. Und es war sehr interessant, denn es gab auch noch einige Gäste, und zwar sehr viele Schüler, die teilgenommen haben an diesem Podium. Und da hören wir jetzt rein. Bis gleich.

0: von Alfred I. das Reich in Erscheinung traf. Und in der Weimarer Republik spitzt sich die Agitation zu. Ob sie sich zuspitzt, weil die Weimarer Republik demokratisch verfasst ist, dahinter würde ich ein Fragezeichen stellen, was viel wichtiger ist. Das glaube ich, für die Agitation sind Legenden, die Durchspruchslegenden. Also das heißt, für die Agitation spielen das, was wir heute Verschwörungsmythen nennen, nämlich die Frage, wer ist eigentlich schuld daran, an dem Versailler Vertrag, in dem Deutschland so gekränkt wird. Das können natürlich nur die Juden sein. Diese Art von Agitation ist etwas, was die antisemitische Aggression in der Weimarer Republik sehr stark auszeichnet, weil gleichzeitig die weiteren Skandale und Juden sind sichtbar Teil der politischen Öffentlichkeit. Also sie sind sichtbar Teil der Gesellschaft und sie haben gleichzeitig, und das ist ja Bestandteil der Grundvorstellung des Antisemitismus, sie haben gleichzeitig eben irgendwie diese geheime Macht, die eigentlich zersetzend wirkt, nämlich zersetzend gegen den deutschen starken Geist und übertragen sozusagen, sind da wie ein Krankheitserreger. Diese ganzen Vorstellungen beginnen zu florieren in der Weimarer Republik, und zwar Interessensstrukturen zu florieren. Und das ist, glaube ich, das Aktuelle. Es sind zum Teil ähnliche Vorstellungen, die wir heute finden, Verschwörungsmythen, aber es ist vor allem auch das an Interessen getrieben. Das Interesse von bestimmten politischen Gruppierungen und politischen Parteien. Auf der einen Seite daran, als Erklärung für die letztlich unübersichtliche Verfasstheit und Komplexität unserer Welt, im Geheimen eine Macht ausfindig zu machen. Und diese geheime Macht ist eben sehr oft Globalisten, Kapitalisten, das Kapital, und dann ist es der Jude gleich um die Ecke. Und das andere, und das ist das Aktuelle auch, dass es gezielt eine Partei gab in der Weimarer Republik, und nicht nur eine, aber eine da vor allem, die mit der antisemitischen Aggression und Agitation Stimmung gemacht hat, weil sie mit dieser einfachen Erklärung, dass hinter allem etwas steht, sehr viel mobilisieren konnte. Und ich denke, das muss man immer mit berücksichtigen, wenn wir über Antisemitismus mobilisiert, es mobilisiert Gefühle von Angst, es mobilisiert einfache Erklärungsmuster und es gibt Interessen, die mit dieser Mobilisierung verbunden sind.
1: Ja, vielen Dank. Da waren jetzt schon so viele Aspekte, da würde ich gerne nochmal nachfragen. Oder, damit alle auch mal gleich nochmal was sagen, und hier eine gute Diskussion kommt, Eva, vielleicht übernimmst du an den Punkt. Weil, Miriam, du hast gerade gesagt, es begann schon im Kaiserreich. Und es war, du hast ja darauf angespielt, mit Antisemitismus oder Antisemiten haben sich ja selbst erstmal so bezeichnet. Das zum Beispiel war es nicht im Fall von Rassismus so. Also Rassisten haben sich nicht Rassisten genannt und deshalb reden wir über Rassismus. Nein. Rassismus ist schon immer ein Ausdruck, der als Kritik an Rassismus gewählt worden ist. Ganz anders bei Antisemitismus, und trotzdem gibt es unglaublich lange und Diskussionen über diese Definition, das einmal dahingestellt. Aber ich glaube, das ist ein ganz wichtiger Aspekt, der vielleicht auch den Unterschied ausmacht von damals und heute. Und da will ich nochmal auf diese gesellschaftliche Funktion von Antisemitismus hin. Weil wenn es damals etwas war, was man stolz eigentlich mit sich getragen hat, ja, also ein Antisemit war man, um aufgenommen zu werden in der Gesellschaft, im Kaiserreich, ja, das heißt, die Historikerin Schüler mit Volker spricht von kulturellem Code. Ja. Also man war gerne Antisemit, und um aufgenommen zu werden in bürgerliche Milieus, hat man das dann auch so gewollt. Das ist ja heute, oder in anderer Zeit, trotzdem aber vermutlich nochmal anders, wobei du auch von einem riesen Mobilisierungspotenzial jetzt nochmal gesprochen hast. Du musst gar nicht diese ganzen historischen Epochen-Details aufziehen, aber nur mit Blick auf, wenn man damals belohnt worden ist, dafür Antisemit zu sein, ganz einfach als ausgedrückt, was ist es denn heute? Weil heute, würde ich sagen, gibt es einen klaren, eindeutigen politischen Konsens gegen Antisemitismus. Trotzdem gibt es den auch, aber Nur mal die ethischen Fragen.
2: Ja. Okay, noch einen anderen Punkt irgendwie machen wollen, aber ich kann doch erstmal auf diese Frage eingehen. Also das ist natürlich völlig richtig, dass heute, also zu Recht natürlich, der Antisemitismus geächtet ist und dass sich niemand mehr als Antisemit bezeichnet, aber wir sprechen häufig davon, dass es Umwegkommunikation gibt. Also das heißt, dass antisemitische Stereotype und Klischees weiterhin transportiert werden, zum Beispiel in der Kritik an Israel. Also das ist jetzt eigentlich so das zentrale Feld, wo sich Antisemitismus zeigt. Und da würde ich schon sagen, hat Antisemitismus eine ganz ähnliche Funktion, möglicherweise wie im Kaiserreich oder in der Weimarer Republik, nämlich dass diejenigen, die Israel kritisieren, sich auf der Seite der Guten und der moralisch einfach höher stehenden Personen fühlen und sich berechtigt fühlen, sozusagen diese Kritik zu äußern. Und also insoweit haben wir dieses Belohnungsgefühl nach wie vor. So, es ist nur anders verkleidet, sozusagen die Gestalt ist jetzt eben sozusagen scheinbar eine berechtigte Kritik an Israel zu formulieren und gegen Krieg zu sein und gegen Völkermord. Ich meine, wer will das nicht sagen? Demokraten ist mir ganz vernünftig, sozusagen, das auch zu sein. Aber das ist tatsächlich ein Vorwand, würde ich sagen, um dann eben antisemitische Haltungen dahinter mit zu transportieren. So würde ich das formulieren. Was mir schon nochmal ein wichtiger Punkt ist, jetzt zu deiner Frage vorher jetzt an Miriam. Ich meine, das ist ja wirklich eine Frage, die uns permanent umtreibt. Wie kann das eigentlich sein, Antisemitismus in so unterschiedlichen Gesellschaften, in so unterschiedlichen Kulturen und so unterschiedlichen Zeiten. Also das heißt, es ist ein Phänomen, was wirklich einzigartig in dieser Weise ist und tatsächlich irgendwie ein Aspekt ist jetzt zu sagen, okay, die Antisemiten haben den Eindruck, sie vertreten eine gute Sache, wie das jetzt in der Weimarer Republik war. Es gibt zum Beispiel ja auch den Antijudaismus, also die religiöse Form des Antisemitismus. Und das gibt es schon seitdem das Christentum entstanden ist. Also das heißt, wir haben also bis in die Gegenwart hinein in jedem christlichen Gottesdienst immer noch antijudaistische Bestandteile. Und das heißt, die ganze Religion speist sich sozusagen aus diesen antisemitischen Gedanken. Also das heißt, es ist ja nicht mal allein nur auf Frage von Demokratien zu beschreiben, sondern es geht ja in verschiedenen Kontexten zu finden. Ja. Ja. Ja, genau, die Funktion. Es gibt also für mich die zentrale Frage, einmal als Psychologin, ist, wozu dient eigentlich der Antisemitismus? Also welche Funktion übernimmt nur ein Phänomen, was eben sozusagen in diesen unterschiedlichsten Kontexten zu finden ist? Und diese Frage hat eben auch schon Adorno gestellt und ich finde es deutlich weiterführend, wenn wir nur nach der Frage fragen, sozusagen, wozu dient dieser Antisemitismus, als wenn wir fragen, was ist eigentlich Antisemitismus? Also wir haben permanent Debatten, Kontroversen darüber, ist jetzt eine Äußerung, ist die antisemitisch? Sie haben das verfolgt am Beispiel der Agro-Definition. Ist das jetzt antisemitisch oder nicht? Kann man sagen, Israel beginnt im Gaza Völkermord, was auch immer. Das, glaube ich, führt nicht so wahnsinnig weiter, weil meiner Meinung nach ist eine bestimmte Äußerung in einem bestimmten Kontext antisemitisch und in einem anderen Kontext nicht. Also das ist oft mehr so ein Graubereich. Und ich meine, es gibt natürlich ganz eindeutige antisemitische Äußerungen, wo wir uns wahrscheinlich alle einig sind. Aber das Pro, glaube ich, spielt sich tatsächlich in einem ziemlich schwierigen Mischbereich ab, Mittelbereich. Und da finde ich eben interessant zu gucken, welche Funktion erfüllt das. Und psychologisch betrachtet ist eben das ganz zentrale Moment, dass es ein kohärentes Selbstbild vermittelt. Also das heißt, ein Selbstbild von mir als einer Person, die widerspruchsfrei ist, die moralisch solide ist und sozusagen auf der richtigen Seite steht. Und das ist eben sozusagen ein äußerst sagen wir mal, veränderungsfähiges Narrativ, was in unterschiedlichsten Situationen einfach kommt. Und ich glaube, das treibt sehr zur Persistenz, also zur Kontinuität sozusagen des Antisemitismus bei.
1: Wie wolltest du was sagen? Hast du was sagen? Ich möchte erstmal alle auch nochmal begrüßen. Ich freue mich, dass wir da sind und mit der Resonanz. Dann wollte ich auch sagen, dass unser Wissensnetzwerk Antisemitismus und Demokratiegefährdung tatsächlich irgendwie jetzt über ein Jahr lang auch aus verschiedenen Perspektiven sich diesem Thema auch gewidmet hat und tatsächlich sehr interdisziplinär zusammengesetzt. Also wir haben die Sozialpsychologie drin, wir haben also Psychoanalyse vielmehr, wir haben irgendwie die Politikwissenschaft drin, die Soziologie, die Geschichtswissenschaft, die evangelische Theologie und wir haben auch irgendwie PraxispartnerInnen, ganz viele offen auch in diesem Netzwerk, das Jüdische Museum, die Bildungsstätte Anne Frank, ich vergesse wahrscheinlich die Hälfte. Rias Hessen. Genau, und noch viele weitere. Das wollte ich nur noch mal sagen. Wir profitieren sehr von dem Austausch und freuen uns jetzt auch so sehr, dass Sie alle hier sind. Und was ich sagen wollte, ist, ich habe schon festgestellt, wir haben jetzt ganz viele verschiedene Aspekte auch angesprochen. Ich würde gerne deine Ausgangsfrage zu wissen, was können wir eigentlich aus Weimar lernen, noch mit einer anderen Perspektive sozusagen anreichern. Ich bin ja Politikwissenschaftlerin und forsche auch Politikdidaktik, das ist sozusagen die Wissenschaft über das Lehren und Lernen im Fach Politik und Wirtschaft. Also ich bilde auch zukünftige Lehrkräfte in diesem Fach aus. Und insofern gucke ich mit dieser Brille auch auf diese Frage. Und wenn wir uns die Geschichte jetzt politischer Bildung anschauen, ne, also die dann kann man sagen, wir haben im Prinzip mit dem Kaiserreich den ersten Versuch einer staatlich verfassten Bildung, Staatsbürgerkunde an den Schulen und wir haben im Prinzip mit der Weimarer Republik und mit der Demokratie sozusagen den ersten Versuch auch einer demokratischen politischen Bildung, eigentlich auch so, wie wir politische Bildung heute auch verstehen. Und das, was interessant ist und vielleicht auch relevant, ohne jetzt, also man kann das eigentlich nicht parallelisieren, diese zwei verschiedenen Phasen, historischen Phasen, aber was wir lernen können durch das, was in Weimar passiert ist, ist, dass letztendlich Oskar Negt, das ist so ein Sozialphilosoph, hat gesagt, Demokratie ist die einzige Staatsform, die gelernt werden muss, und zwar täglich. Ja, also das ist nichts, was für immer da ist, und wir müssen im Prinzip jeden Tag aufs Neue, im Gegensatz zu Terrorregimen, dafür sorgen, dass politische Bildung, also dass demokratische Werte auch in den Köpfen verankert werden. Und wenn man historisch schaut, was ist in der Weimarer Republik passiert, da hatten wir tatsächlich mit der Weimarer Reichsverfassung zum ersten Mal sozusagen auch die Chance, okay, wir haben ein Schulfach, was tatsächlich eben genau auch politische Werte, politisches Wissen auch vermitteln soll. Ja, wir haben in der außerschulischen Bildung, in der Erwachsenenbildung hatten wir den Ausbau der Volkshochschulen, die auch sozusagen den Auftrag hatten, politisches Wissen, politisch-demokratische Werte auch zu verankern. Wir hatten die Vorläuferorganisation der Bundeszentrale für politische Bildung ist 1919 ebenfalls gegründet worden. Und das, was wir aber festgestellt haben, ist, dass sozusagen alle strukturellen Versuche, politische Bildung, demokratische Werte auch zu verankern, letztlich am antidemokratischen Geist dieser Zeit auch gescheitert sind, was für uns sozusagen die Lehre sein kann und sollte, im Prinzip zum einen für demokratische Strukturen in unserer Gesellschaft zu sorgen, zum anderen auch tatsächlich, also ne, weil wir haben den antidemokratischen Geist in der Beamtenschaft oder auch zum Teil in der Lehrerschaft, ne, Geschichtslehrkräfte beispielsweise, die sich sozusagen auch dem verweigert haben, die demokratischen Werte weiterzutragen. Das ist im Prinzip das, was wir daraus lernen könnten, sozusagen. Zum einen, Demokratie ist sozusagen als Staatsform auch brüchig, wir müssen das dafür tun. Und zum anderen, wir brauchen auch tatsächlich demokratische Strukturen, die letzten Endes dann auch mit auch sozusagen demokratische Werte fördern oder auch verhindern.
3: Ich würde doch nochmal ein bisschen nicht ganz unbedingt im Vergleich bleiben, weil ich möchte noch ein bisschen mehr hören, warum. Also warum das so ist mit Antisemitismus und beziehungsweise Judenfeindschaft und Demokratiefeindschaft, warum geht die so gut zusammen? Wir haben das zwar jetzt nochmal in verschiedenen Strängen sozusagen weiter argumentiert, Ich glaube, es bleibt immer ein bisschen vage, was sind denn jetzt demokratische Strukturen? Weil wir leben doch eigentlich in Demokratie. Und es geben immer wieder mal Leute auf die Straße, so wenige, nicht so häufig genug, aber man kann ja sagen, es gibt eine ausgeprägte, relativ schwache, das kann man nicht anders beurteilen, ein ausgeprägtes sozusagen Engagement für den Erhalt von Demokratie in der Zivilgesellschaft und so weiter. Also es ist schon nochmal die Frage, welche Rolle spielt da ein Antisemitismus? Und mir hat es ja vorhin erwähnt, du hast Projektion erwähnt, du hast Verschwörungsmythen erzählt. Und ich will da noch mal ein bisschen was mit reingeben. Vielleicht könnt ihr das dann einfach noch mal aus eurer jeweiligen Feld und Perspektive noch mal ausführen. Also warum hören wir häufig von, also gar nicht jetzt von Ihnen, Herr Degen, sondern insgesamt immer wieder, also sozusagen aus der Politik, immer wieder, dass ein Angriff eben auf die Demokratie, Antisemitismus als Angriff auf die Demokratie, das heißt, also ich kann sagen, wie ich es verstehe und ich freue mich bei eure, also der Hass auf Juden, also Antisemitismus ist nicht nur der Hass auf Juden und Jüdinnen. Er ist irgendwie mehr. Man spricht von einer Abstraktion, man spricht von Welterklärung. Und was hat das sozusagen mit antidemokratischen Tendenzen zu tun? Da möchte ich dann gerne übernehmen und weitersprechen. Also sehr gerne.
0: Also, weil du es ja historisch argumentieren möchtest. Also ich glaube, was ganz wichtig ist zu verstehen, wenn wir über die Weimarer Republik und über heute sprechen, immer mit dem Fokus natürlich dann auf was ist eigentlich 1933 passiert. Dann ist es total wichtig anzuerkennen, dass in der Weimarer Republik es auch eine Medienrevolution gab. Mit der Einführung des Radios als Freiwilligenwirksame und auch des Kinos, des Kraftkinos. Wir befinden uns heute in der zweiten Medienrevolution, der digitalen Revolution und der KI-Revolution. Und wie damals sorgten die neuen Medien- und Verbreitungsmöglichkeiten auch für ganz neue Propagandamöglichkeiten. Heute noch viel schwieriger, das ist ja etwas, was zum Beispiel NSDAP sehr gut genutzt hat, für eine Ununterscheidbarkeit zwischen Information und Desinformation. Das ist tatsächlich, denke ich, das große Problem, in dem wir mittlerweile sind, dass wir das, was etabliert war, noch vor 10 Jahren, als klassische Informationskanäle, nämlich die öffentlich-rechtlichen Medien, die immer noch genau ein relativ hohes Vertrauenspotenzial genießen, genauso wie auch wir Gedächtniseinrichtungen ein relativ hohes Vertrauenspotenzial genießen, aber nicht mehr sekundären Informationskanälen sind, sondern wir haben interessensgetriebene Plattformen, die sozialen Plattformen, die nach Algorithmen, Logik funktionieren, die gezielt über Aufregung, Erregung sowas steuern. Wenn irgendeine catchy Headline über diese Veranstaltung hier in sozialen Medien gepostet wird, wird sie am meisten angeklickt werden, wird das die Rezeption dieser Veranstaltung prägen. Wird sie der dessen entsprechen, was wir hier diskutiert haben, vergessen hat. Und das heißt, diese neue Logik, die rein über Aufregung, Erregung, Aufmerksamkeitsökonomie funktioniert und noch ein Stück mehr, zum Teil gezielt Desinformation, interessensgetrieben, muss man immer wieder im Blick haben, Klicks, in Teilen wissen wir ja auch, dass in dieser digitalen, wir agieren da auch überhaupt nicht mehr mit Menschen unbedingt, wir agieren mit Bots, wir agieren mit Farmen, die aufgesetzt werden, damit wir Dinge anklicken und uns aufregen und zum Teil gezielt agieren und agitieren mit Antisemitismus. So, das ist, glaube ich, historisch gesehen heute eigentlich etwas, worüber wir sprechen müssen. Wir müssen darüber sprechen, wie ist es möglich, Antisemitismus zurückzudrehen in einer Zeit, in der die politische Macht nicht die Hoheit hat, die rechtliche Hoheit darüber, wie wir kommunizieren und was diese öffentlichen, was eigentlich mittlerweile die öffentlichen Räume sind, die aber nicht den rechtlichen Parametern unserer öffentlichen Räume unterliegen. Und ich glaube, das ist eigentlich politisch wäre das die richtige Diskussion auch in puncto Parallel?
1: Die Kommunikation, die öffentliche Kommunikation zu gestalten ist, jenseits von Interessen von Plattformen.
0: Von Interessen von Plattformen gezielte Manipulationen über Aufregungen, über Gefühlsmanipulationen, all sowas. Weil das wissen wir ja einfach auch, wenn wir uns historisch anschauen, was sich als Narrative durchgesetzt hat, welche Zeitungen sich durchgesetzt haben, welche Bilder sich durchgesetzt haben, dann sind das interessensbezogene Bilder von Juden, die wir eins zu eins abrufen können, also ich zumindest, von den Hetzmedien der 20er und 30er Jahre. Und da sieht man ihn doch nicht.
2: Ja, das finde ich auch ein wirklich sehr beunruhigendes Phänomen, also dass tatsächlich diese Jahrtausenden alten Stereotypen so wirkmächtig sind, und zwar mehr oder weniger in allen von uns, also wir alle kennen diese Stereotype und diese Bilder. Und das ist ja schon interessant, dass sie jetzt auch tatsächlich in den letzten Jahrzehnten irgendwie überlebt haben, gerade ohne Propaganda. Also das finde ich ja irgendwie, man kann natürlich sagen, also dass es aus der öffentlichen Kommunikation tatsächlich Gott sei Dank verschwunden ist, der Antisemitismus seit den 60er Jahren, würde ich vielleicht mal sagen. Aber latent wirkt er weiter. Und was ich jetzt eben sehr beunruhigend finde, ist diese Doppelgleisigkeit. Also dass ich würde schon sagen, dass wir in unseren öffentlich-rechtlichen Medien und auch in den seriösen Printmedien tatsächlich keinen manifesten Antisemitismus haben. Sicher die ein oder andere antisemitische Äußerung, das würde ich auf jeden Fall so einschätzen, aber manches besten Antisemitismus finden wir in den Kommentarspalten und in den Social Media. Also das heißt, da läuft eben die Kommunikation sozusagen zweigleisig. Auf der offiziellen Seite sehen wir es eben nicht, und sobald man anfängt, sich tatsächlich mit Social Media zu beschäftigen oder dann eben auch mit Kommentaren den meisten Medien, das seriösen Medien, werden dann ja gesperrt. Aber das ist natürlich auch kein konstruktiver Umgang damit, dass man einfach sozusagen weglöscht. Und ich war in den letzten Jahren im Forschungsprojekt beteiligt, wo wir mit JournalistInnen darüber nachgedacht haben, wie kann man das moderieren, wie kann man damit umgehen mit dieser ganzen Hetze im Netz. Und das ist wirklich sehr, sehr schwierig. Also von daher würde ich dir absolut zustimmen, dass über die Propaganda ganz viel transportiert wird. Aber was mich jetzt nochmal als Psychologin beschäftigt, jetzt zu deiner Frage nochmal, wie geht das eigentlich zusammen? Oder warum ist Antisemitismus demokratiefeindlich? Also ich würde denken, dass man, wenn man jetzt von der Idee eines mündigen Bürgers, einer mündigen Bürgerin ausgeht, dann ist es ja eine Person, die in der Lage ist, Perspektiven des anderen einzunehmen, der anderen Person. Und genau das passiert ja im Antisemitismus nicht. Also das heißt, wir haben eine völlig Schwarz-Weiß-Kommunikation, wir haben so einfach denken ist soeben schon mal gefallen, also wir haben einfache Welterklärungen, wir wissen immer sofort, wer schuldig ist und so weiter. Also genau das ist das Gegenteil eigentlich zu dem Denken, das benötigt wird, um der Komplexität einfach der Welt gerecht zu werden. Und also da würde ich mal ansetzen, sozusagen an der Art des Denkens. Ne? Und das erfordert natürlich auch eine bestimmte psychische Bereitschaft oder psychische Disposition. Früher hat man die Empfänglichkeit für Antisemitismus häufig mit einer spezifischen Charakterformation erklärt. Das überzeugt mich nicht, weil ich eben der Meinung bin, dass man also so ein Phänomen, was jetzt eben so zunimmt, den Antisemitismus, kann man überhaupt nicht erklären, sozusagen mit einer gleichbleibenden Charakterstruktur, weil die sich über Jahrzehnte natürlich nicht verändert. Und ich denke, dass das sehr viel damit zu tun hat, wie Menschen auf Krisen reagieren. Und das, also wir sprechen in der Psychologie davon, dass das so regressive Bewegungen sind. Also das heißt, Bewegungen, die dazu führen, dass Menschen sozusagen wieder auf eine Art des Denkens zurückfallen. Das meint Regression, die eben tatsächlich eher vorurteilsvoll ist und sich eher abgrenzt und gegenüber dem anderen geht, überhaupt nicht mehr in der Lage ist, andere Positionen wahrzunehmen. Also das heißt, all das, was eben Demokratie braucht, funktioniert dann in diesem Modus des Denkens und Fühlens eben nicht mehr.
4: Gibt es Zum Orientierungsbedarf kann man dann später nochmal zur politischen Bildung vielleicht auch nochmal kommen. Also das dort eigentlich ganz gut anschließen werden. Vorher nochmal sagen, warum ist die Demokratie gefährdet. Und Herr Staatssekretär, Sie haben das ja auch ausgeführt. Es ist sozusagen irgendwie ein Angriff auf demokratische Grundprinzipien. Antisemitismus ist erstmal ein Angriff auf die Demokratie, aber zugleich natürlich auch ein Angriff auf demokratische Grundprinzipien, Menschenwürde, Gleichheit, also solche Prinzipien. Und trifft insofern nicht nur Juden und Juden, sondern die gesamte Gesellschaft an sich. Ne? Also insofern ist Antisemitismus Demokratie gefährdend. Und gleichzeitig, und das würde ich gerne noch ergänzen wollen, ist, wenn man sich die heutige Zeit anschaut, Antisemitismus auch in Demokratie gefährdende Entwicklung eingebunden. Also wenn man sich als Politikwissenschaft die Einstellungsebene anschaut, so nehmen wir seit den Nullerjahren sozusagen in diversen Einstellungsstudien eine Zunahme auch von menschenfeindlichen Haltungen wahr, die zunehmend sich auch übersetzen lassen in eine entsprechende Wahlentscheidung, also auch in ein konkretes Handeln, bis hin auch zu gewalttätigen Übergriffen. Und das betrifft sozusagen Juden und Juden, das betrifft aber auch andere, ich sag mal in Anführungszeichen schwache Gruppen, ja, queere, Transpersonen, das betrifft zunehmend auch Frauen und Gewalt auch gegen Frauen, das betrifft Muslime und Muslime, das betrifft etliche Langzeitarbeitsgruppen beispielsweise, das ist auch sozusagen auch belegt, dass sozusagen auch die Bereitschaft auch da ist, sozusagen auch Menschen abzuwerten aufgrund ihrer schwachen Position oder zustimmend schwachen Position in der Gesellschaft. Und also der Kältestrom in der Gesellschaft breitet sich aus. Ich muss Oskar Negt an dieser Stelle eigentlich heute noch öfter mal bemühen, weil ich auch am Wochenende zum entsprechenden Tagung frage und ich jetzt da ganz viel mit Oskar Negt auseinandersetze. Ich finde aber seine Idee schon auch ganz richtig. Also wir nehmen in unserer Gesellschaft einen Kältestrom wahr, der sich gegen schwache Gruppen richtet. Und das ist sozusagen die zwei Dimensionen, die ich darin sehe, wenn wir über Antisemitismus sprechen, Antisemitismus und Demokratie gefährden.
5: Ich kann zwei Sachen dazu kommentieren. Also zum einen finde ich, hat Sonja Salzborn, den du ja schon zitiert hast, einen, wie ich finde, sehr prägnanten Satz gesagt, nämlich geschrieben, Antisemitismus ist die Verweigerung oder die Unfähigkeit, abstrakt zu denken und konkret zu fühlen. Und ich finde es irgendwie enorm wichtig auf den Punkt gebracht. Auch als Konstante so. Aber was mir schon nochmal wichtig ist, also auch für die Schülerinnen und Schüler sind, Antisemitismus ist was anderes als Rassismus. Es gibt strukturelle Gemeinsamkeiten und die haben mit den Anstellungen zu tun, der Bereitschaft, Menschen als anders zu stigmatisieren und so. Aber das Besondere von Antisemitismus ist, dass die Wahrnehmung des anderen als Juden damit einhergeht, dass man ihm eigentlich eine etwas zuschreibt, was mit einer geheimen Macht zu tun hat. Und das revolutionäre sozusagen Potenzial, das gewalttätige Potenzial von Antisemitismus ist, dass man dem anderen als Juden die Maske vom Gesicht reißen will und ihm zeigen will als das, was er eigentlich ist. Nämlich zersetzen, bösartig, gefährlich. So, dass dieses Moment gleichzeitig eben moralisch unterlegen, der Jude ist immer moralisch unterlegen, das sehen wir im Moment extrem auch im revolutionären Antisemitismus. Und gleichzeitig, also der moralisch überlegen ist derjenige, der die Maske runterhält. Und der das dechiffriert. Und das ist wirklich der große Unterschied zu diesen ganzen anderen Aggressionen, die sich im Sexismus, in Homophobie, im Rassismus, in diesen ganzen Aggressionen gegen Menschen, die als anders wahrgenommen werden oder als minderwertig wahrgenommen werden. Denn das ist das wirklich Gewaltförmige vom Antisemitismus. Und das ist etwas, wenn ich jetzt mal ein Wir auch als Leitung des jüdischen Museums betätigen. Das ist dieser Spruch, den, der ist, den noch massiv zu spüren wird. Und der ist es eben auch, der Menschen dann dazu antreibt, uns, weil wir das immer wir machen, aber wir müssen uns schon die Welt anfühlen. Wir müssen schon die Welt der Demokratisch und auch stillschreiben. Weil wir uns ja wieder nur um uns selbst und nur Bauchnabelschau und wieder kreist ihr euch wieder, interessiert euch wieder gar nicht für irgendwas anderes. Also diese Wahrnehmung, die eben darauf hinausläuft, man muss die Maske runterreißen und man muss herabsetzen, damit man den Mut da hat, wo er hingehört, nämlich in den Dreck. Das ist der Spitzenfrisches im Antisemitismus.
1: Ich kann das einlassen und dann gehe ich direkt weiter. Ich will das nochmal zusammenfassen, weil jetzt war genau das Moment, das ich mir dann danke auch nochmal für die Ausführungen. Was ist eigentlich Antisemitismus? Antisemitismus eigentlich sozusagen ist das ein Weltbild gegen das Abstrakte, das hast du gerade formuliert. Und ich will dahingehend nur nochmal, das habt ihr gerade formuliert, aber ein bisschen zugespitzt formuliert. Also wenn Antisemitismus bedeutet, ich bin antisemitisch, wenn ich das Abstrakte, das ist zum Beispiel ne, bekannte Stereotype, Juden sind sogenannte Strippenzieher, die stecken hinter dem Finanzwesen und so weiter und so fort. Ich sage es jetzt so unverblümt, dass es greifbar ist. Ja. Also das ist ja das Abstrakte. Und dahinter sozusagen, man sucht, du hast auch Projektionen erwähnt, man sucht Menschen oder Gruppen, die dafür verantwortlich sind. So funktioniert Antisemitismus. Und das ist einfach nur nochmal ein bisschen einfacher gesagt. Und ich glaube, dass sobald dann diese in Anführungsstrichen Verantwortlichen gefunden sind, ja, dann werden diese diskriminiert, verfolgt und so weiter und so fort. Und das sehen wir dann zum Beispiel in Zeiten der Pandemie, war das sozusagen sehr eindrücklich, dass wir das erlebt haben und gesehen haben. Es werden Verantwortliche gesucht und wir haben gesehen, wie ja, Corona-Leugner auch antisemitische Stereotype von sich gegeben haben. Und das andere ist natürlich, dass die Demokratie an sich, das war mein Eindruck vor allem, abstrakt ist oder eine Abstraktionsleistung ist. Also zu verstehen. Und, ne, also sozusagen, was ist das demokratische System? Es ist halt einfach sehr abstrakt. Rechtsgleichheit ist auch sehr abstrakt. Ja. Also da sozusagen, du schüttelst den Kopf, kannst du gerne sagen, vielleicht eine These von mir, ja.
4: Artikel 1, ne? Die Würde des Menschen ist unantastbar. Das ist der Kern unseres Grundgesetzes. Das ist nicht abstrakt.
1: Gerne, also ich könnte gerne mit dir sprechen. Ich würde trotzdem nochmal also, eine These zu dir geben, zu sagen, es ist eine Abstraktionsleistung, zu verstehen, dass es Rechtsgleichheit gibt, qua Verfassung, aber sie in der Realität ja nicht gegeben ist. Wir erleben ja trotzdem Chancenungleichheit, wir erleben ja trotzdem Krisen, politische, sozioökonomisch und so weiter und so fort, individuell ja auch sehr stark. Ne? Also zu sagen, es gibt ja Menschen, die sehr stark betroffen sind von einer bestimmten Situation und bei dir vielleicht sitzen. Und vielleicht weiß ich nicht, darüber sprichst du vielleicht nicht so viel, aber und sich irgendwie Erklärungen dafür suchen. Nur nichts einfach.
6: Ja, also ich finde dieses Moment der Zuschreibung ganz zentral. Also wo ich so den Eindruck habe, also Antisemitismus ist wie so eine universelle Lösung für ganz viele Probleme, die ja, also mit unserer Art zu denken einfach mal ganz grundlegend zu tun haben. Also das fängt ja schon an, dass wir unsere Welt einteilen in Männer und Frauen. Also das heißt, ein ganz fundamental binäres Prinzip, dazwischen gibt es nichts. Also natürlich wissen wir alle, wir sind alle non-binär, wir können der Psychoanalyse ausdenken, also das heißt eben nicht eindeutig nur Männer und nur Frauen, sondern es gibt sozusagen ein Spektrum. Mehr oder weniger männlich oder weiblich. Und das heißt, also jeder Mensch ist in gewisser Weise einfach individuell und sehr verschieden von anderen. Und unsere Art zu denken, Adorno hat das identifizierende Denken genannt, geht davon aus, dass man einfach Menschen in Schubladen macht. Also wir haben da zwei, jetzt haben wir drei, divers. Aber diese Art, eben Menschen in Schubladen zu packen, ist eigentlich schon sehr gewaltsam. Und ich denke, dass im Antisemitismus, dass der Antisemitismus der Versuch ist, sozusagen, irgendeinen Schuldigen für diese Schubladen zu finden. Und das wird sozusagen das, was nicht in Schubladen passt, wird dann auf das Jüdische sozusagen projiziert und daran dann bekämpft. Also das heißt, all das, was ich an mir wahrnehme, was eben nicht passt, nicht mit der Vorstellung, die ich von mir selbst habe, nicht mit den Erwartungen, die andere an mich haben und so weiter, das muss irgendwo weg. Und dieser Vorgang sozusagen, und das machen wir alle so, aber eben in unterschiedlicher Weise, und unsere Gesellschaft bietet uns dafür eben dieses Muster des Antisemitismus. Und ich glaube, dass das eben nochmal ein ganz wichtiger Punkt ist, also sozusagen, dass dieser Erwartungsdruck, also an Identität, an Identitätspolitik, dass das eben so eine Gegenbewegung hervorruft, die einfach die Einzelnen überfordert und die sozusagen einen Weg finden müssen, also wohin mit dem, was nicht in die Identität passt. Und da bietet sich jetzt plötzlich der Antisemitismus als eine Lösung, dass man sagt, okay, das ist kein Teil von mir, den ich von mir nicht akzeptieren kann, sondern das sind die Juden, die eben Einfluss haben, die kapitalistisch sind, die geizig sind, die sexuelle Interessen haben und so weiter und so weiter. Also das heißt, all das, ne, was man sozusagen nicht mit dem eigenen Bild irgendwie vereinbaren kann, das findet man da. Und das wird dann da bekämpft. Und deswegen ist der Antisemitismus so gefährlich. Also weil sozusagen das eben Projizierte muss beseitigt werden. Also das heißt, das, was Goldhagen vor, ich weiß nicht, 30 Jahren noch was als eliminatorischen Antisemitismus bezeichnet hat, in der Nazi-Zeit, ist eben, denke ich, eine logische Konsequenz jeglichen Antisemitismus. Und das macht eben so besonders bedrohlich und gefährlich, und deswegen muss man sich sozusagen überall kämpfen.
1: Du hast eingesetzt, ich würde sowieso auch eine Frage jetzt sozusagen so viel stellen. Mir hat es eigentlich schon eingeleitet von dem, die Zeit, also das postfaktische Zeitalter, ne? Der Unterschied zwischen Wahrheit und Lüge ist einer, der ist in Zeiten von also in dieser Revolution, in der wir sind immer noch, ne? In einer Kommunikationsrevolution leben, immer schwieriger, das zu handeln. Und ich will sozusagen mit das an, sozusagen in Anbetracht dessen, was wir, also nicht nur zeitlich auf die Uhr gucken, aber auch, was wir jetzt alles auch schon herausgearbeitet haben, die Frage stellen, okay, was bedeutet das für das Entgegenwirken von Antisemitismus, auch ganz konkret, wenn wir diese Herausforderungen haben, die individuell sind zum Teil, aber eben auch gesellschaftlich. Und dann kommen Plattformen dazu, ja, also sozusagen all diese Bedingungen, die Antisemitismus begünstigen, oder ist irgendwie auch, ja, die Frage von Attraktivität kann man noch ausfüllen, also was macht eigentlich Antisemitismus so attraktiv, ja, das können wir nochmal ausfüllen, aber welche demokratische Kultur bräuchte es denn? So wie du hast vorhin gesagt, man muss ja demokratische Kultur muss man lernen. Aber ich will es so konkret wie möglich. Was heißt denn das? Also, was heißt demokratische Kultur lernen und leben? Mit Blick auf diese Verbindung eben, dass Lügenfeindschaft immer auch eine Feindschaft gegen Demokratie ist oder das demokratische System.
4: Je nachdem, ganz konkret ist immer eine ganz schwierige Frage, weil man dann irgendwie erstmal ganz bald ausgehen muss, um da hinzukommen. Aber ich meine, wenn wir über politische Bildung nachdenken, dann haben wir irgendwie unterschiedliche Ebenen und unterschiedliche Ziele, die wir damit verfolgen. Ja, wir wollen, und das ist eigentlich das Ziel in einer Demokratie von Bildung, von politischer Bildung, wir wollen Mündigkeit, wir wollen mündige, selbstdenkende Menschen sozusagen im besten Falle irgendwie, die aus unseren Bildungsveranstaltungen rauskommen. Das ist unser Ziel und das ist letztlich auch der Auftrag und das ist gleichzeitig auch eine Grenze. Ja, weil was macht man mit den Menschen, die das nicht wollen, ja, die nicht selber denken wollen, die sich irgendwie von den Algorithmen gerne steuern wollen, die nicht über ihre Projektion nachdenken wollen, dann haben wir irgendwie natürlich eine Grenze. Ja. Insofern ist dieses ganz konkret immer sehr, sehr schwierig. Also das ist irgendwie immer eine sehr undankbare Aufgabe, als Didaktikerin dann gleich sozusagen das fertige Konzept liefern zu müssen. Also das ist schwierig, ne? Aber klar, es gibt grundsätzliche Möglichkeiten. Wir können Wissen vermitteln, wir können Wissen über die Demokratie, wir können Wissen über unser Grundgesetz vermitteln, wir können Wissen über Prinzipien, demokratische Prinzipien, Menschenwürde, ne? Artikel 1 habe ich genannt, das ist eigentlich nicht abstrakt, sondern das kann man jedem Kind, jedem jungen Menschen, die eben Erwachsenen vermitteln. Und das ist sozusagen eine Wissensebene, die wir ansteuern. Aber natürlich, daran kann es sozusagen, das kann dabei nicht stehen bleiben. Es geht uns um Urteilskraft, um Urteilsfähigkeit, nämlich sozusagen verschiedene Positionen wahrzunehmen, diese sozusagen nachvollziehen zu können und dann zu einem eigenen begründeten Urteil zu kommen. Ja? Und wir brauchen, und das ist das Dritte, sozusagen letztlich auch politische Handlungsfähigkeit. Das ist das, was, wo es letztendlich darum geht, sozusagen die eigenen Interessen in der Welt sozusagen erstmal nicht nur deutlich zu verstehen, sich ein Urteil zu bilden, sondern auch darüber nachzudenken, wie kann man letztlich sozusagen in dieser Welt auch wirksam werden, auch mit den eigenen Interessen, mit der eigenen Lebenslage und so weiter. Also das ist sozusagen, das ist unser Ziel, nicht mehr und nicht weniger.
1: Ja, was würdest du sagen? Ich will nicht provozieren, aber ich formuliere es trotzdem ein bisschen provokant. Ja. Und dann kannst du ja gucken, wie ich sozusagen deine Antwort darauf wäre. Aber ich verstehe sehr gut, was Sophie gerade formuliert hat. Also was muss man tun, was braucht es? Das sind irgendwie so die Grundvoraussetzungen, um dann vielleicht politische Bildung zu machen. So. Das heißt, eine antisemitismuskritische Bildung, ja, über die wir ja immer wieder sprechen, das braucht es, wir brauchen mehr Bildungsarbeit gegen Antisemitismus in Schulen, in außerschulischen Orten, in Museen auch und so weiter. Ist das dann eigentlich Demokratiebildung? Sind das zwei verschiedene Sachen eigentlich? Müssten wir dann nicht eigentlich vielmehr erstmal Demokratiebildung machen? Und dann braucht es eigentlich gar keine antisemitismuskritische Bildung. Also das ist ja dann fast, das kommt ja dann im Anschluss. Wenn es so abstrakt ist bei uns.
5: Naja, also ich stimme dem natürlich zu. Dass das Grundanliegen von politischer Bildung und Bildung im Allgemeinen Handlungs- und Urteilsfähigkeit sein sollte. Und natürlich habe ich auch eine Vorstellung von der Handlung- und Urteilsfähigkeit jedes Einzelnen auf der Basis von Reflexion, zum Beispiel über die eigene Gefühlswelt und auch über die eigene familiäre Prägung und was da vielleicht noch im Hintergrund mitwirkt. Vielleicht dazu beiträgt zu einer Stabilisierung von Demokratie und Grundlagen von Demokratie. Aber wir müssen ja irgendwie doch konstatieren, was heute passiert. Das ist ja der Konsens in politischer Bildung seit Jahren. Die Bundeszentrale für politische Bildung ist enorm viel größer geworden, hat enorm viel Bildungsangebote genau auf der Grundlage dieses Konsens gemacht und die Landeszentralen auch. Und wir haben es mit einem Anstieg von Antisemitismus in Deutschland alleine von wahrscheinlich seit dem 7. Oktober rund um 200% zu tun, in sozialen Medien, in den massiven. Wir haben es mit einer jüdischen Gemeinschaft zu tun, die total verunsichert ist, nicht weiß, ob sie hier eine Perspektive hat. Und das ist kein deutsches Problem an der Stelle, sondern das ist eben auch manche der Nachbarländer, insbesondere in der westlichen Welt, wenn ich nach Belgien schaue oder in den Niederlanden oder im Moment akut nach Großbritannien, mindestens mal genauso. So. Und kann man sich ja fragen, dass insbesondere in den Niederlanden eine sehr liberale Tradition von auch gerade was im Museumsbereich immer ganz viel auf Partizipation setzen und das hat alles sehr lange funktioniert und es finden richtige Hetzjagden statt. Und nun auf der Straße. So. Also wo stehen wir da? Und ich muss ehrlich sagen, ich weiß manchmal auch keine Antwort, wenn du mich fragst. Ich weiß es nicht. Ich weiß, es ist was passiert, es ist was gerissen. In dem Verhältnis zwischen der jüdischen Gemeinschaft und der Gesellschaften, in denen sie leben, was irgendwie auch mit Vertrauen daran zu tun hat, geborgen und aufgehoben zu sein und nicht stellvertretend verantwortlich gemacht zu werden für etwas, was wahrgenommen wird als der Dämon unserer Tage, nämlich die israelische Kriegsführung. Und für mich ist das eine Dauerauseinandersetzung. Wir nehmen wahr, es gibt zu wenig Wissen über den Nahostkonflikt, es gibt viel zu wenig Wissen der israelischen Geschichte, sondern wir als jüdisches Museum, die wir immer das Credo haben, es geht uns um die jüdische Gemeinschaft in Deutschland und ihre Geschichte und ihre Gegenwart, jetzt diesen Bildungsauftrag übernehmen. Glaube ich überhaupt noch an diesen Bildungsauftrag? An der Stelle muss ich nicht viel mehr konstatieren, da ist, was jetzt losgelassen und artikuliert sich in Form eines Furors, von dem ich nur sagen kann, er ist auf jeden Fall versetzend und sei es nur, also er zersetzt Vertrauen, er zersetzt Wahrnehmung und Arbeit von Bildungsinstitutionen, er zersetzt eine Zukunft. Ja, das sind meine Fragen. Und ich kann die ehrlich gesagt im Moment nur in dieser Schärfe formulieren, weil irgendwie ich auch den Eindruck habe, wir als jüdisches Museum mit unserer ganzen Bildungsarbeit gegen Antisemitismus, unserer ganzen darauf hinwirken, auf Sensibilisierung, auf mehr Wissen und sonst wie, müssen wir uns eigentlich vor diesen Fragen irgendwann behaupten. Was habt ihr gemacht, als der Furor losging?
7: Ich wollte da nochmal Stellung zu nehmen, beziehungsweise das habe ich so ein bisschen mit angesprochen, weil ich vielleicht zu vage geblieben bin. Ich glaube, zwei Punkte, die ich gerne dazu anfügen würde. Das eine ist, wo ist die Grenze von Bildung? Das ist meine Frage. Also können wir mit Bildung sozusagen alles Übel der Welt, und das ist ein ganz großes Übel vor, ja, können wir das irgendwie eindämmen? Das ist eine Frage, wo fängt Politik an? Das ist sozusagen eine Frage, die ich mir permanent stelle. Also auch in der Auseinandersetzung mit rechten Tendenzen beispielsweise, Rechtsextremismus, ist eben sozusagen auch immer wieder die Frage, was kann Bildung eigentlich machen? Ja? So, das ist so das eine. Und das andere natürlich, also als Auftrag, das ist kein Auftrag nur an das jüdische Museum, sozusagen dem entgegenzuwirken,

0: Krisen jeglicher Art. Und wir sehen, dass sozusagen die Bereitschaft, regressive Deutungen zu übernehmen, steigt. Ja, und dazu gehören auch antisemitische Deutungen oder insbesondere antisemitische Deutungen. Für mich wäre sozusagen eine gute politische Bildung an der Stelle diejenige, die eben genau diese Krisen also als Politikunterricht, jetzt nicht als Demokratiebildung, wobei Politikunterricht auch demokratiebildend ist, sozusagen auch eine Analysefähigkeit auch im Hinblick auf diese Krisenerscheinungen auch zu leisten. Ja, um zu sagen, okay, keine Ahnung, wir haben Konflikte in dieser Welt. Wer sind die Akteure? Welche Interessen sind damit verbunden? Was ist sozusagen die historische Genese des Konflikts? All das sind sozusagen Fragen kategorialer Art auch, die man sich eigentlich immer, wenn es um die Krisen in der Welt geht, auch stellen kann und dann auch beantworten kann. Und wenn man dann sozusagen das Wissen erwirbt, sich das sozusagen klein zu arbeiten, dann ist es eben weniger, also dann ist es weniger, dann ist es nicht mehr so unterkomplex, um zu sagen, und dann sind es die Juden, die an einem schuld sind, weil dann sieht man nämlich, dass es viel, viel komplexer ist, wenn man sich das klein arbeitet. Und insofern, glaube ich, das sind schon die Formen, wo ich auch denke, dass sozusagen politische Bildung auch was anzubieten hat, direkt und indirekt. Genau.
1: Eva, möchtest du zu dieser Frage zu politischer Bildung noch etwas sagen? Ja, dazu kann ich auch gerne noch meine Gedanken teilen.
2: Ja, ich finde es immer eine unglaublich bedrückende Situation. Also was du jetzt gerade geschildert hast, weil ich so denke, das ist ja schon tatsächlich auch ein Stück Bankrotterklärung jetzt von dem, was wir in den letzten, sagen wir mal, 40 Jahren auch an Erinnerungspolitik eigentlich wollten. So. Also das heißt, seitdem, also ich verfolge das jetzt seit den 80er Jahren. Und ich würde schon denken, ne, dass es ja eben auch tatsächlich eine breite Bewegung gegeben hat, die sich abschließt mit Nationalsozialismus und Antisemitismus auseinandersetzen wollte. Aber auf der anderen Seite ist das eben dann auch irgendwo ein Stück abgedriftet und immer offizieller geworden und irgendwie flussgehafter. Und ich schon den Eindruck habe, dass tatsächlich wir eben als demokratische Gesellschaft schon sehr gefordert sind, tatsächlich selbstreflexiv darauf zu gucken, wie ist das möglich? Und das berührt mich eben schon sehr, wenn du dann den Eindruck hast, dass jeder als jüdisches Museum dann plötzlich allein da steht, wo ich dann so denke, das kann ja wohl nicht sein. Ne? Aber diese Bereitschaft tatsächlich selbstreflexiv auf den eigenen Umgang mit der Geschichte zu gucken, das scheint mir jetzt tatsächlich nicht so verbreitet zu sein. Und da kommt man dann auch wieder jetzt bei Schule oder bei politischer Bildung, inwieweit das tatsächlich dazu beiträgt, dass man eben auch sich mit den eigenen Dispositionen auseinandersetzt, weil das scheint mir ganz zentral zu sein, auch gerade wenn es jetzt um Antisemitismus geht, zu kapieren, dass die Antisemiten nicht immer die anderen sind. Weil ich glaube, da kommen wir keinen Schritt weiter. Ich glaube, es muss erstmal wirklich die Bereitschaft da sein, sich tatsächlich auch eben mit den eigenen Vorteilsstrukturen und den eigenen Stereotypen und eigenen sozusagen Neigungen auseinanderzusetzen. Und dann, glaube ich, können wir sozusagen eine andere politische Kultur auch erreichen. Und das ist natürlich was zu sagen.
1: Ja, es sind mehr offene Fragen als beantwortete heute. Aber ich will auch ein bisschen anschließen an dem, ich weiß es gar nicht besser, ich glaube, wir sind genau schon seit 20 Jahren in der politischen Bildung, ich will auch sagen, viel gemacht die ganze Zeit, aber anscheinend war es nicht gut genug und deshalb ist es eigentlich total wichtig, festzustellen, dass diese ganzen Werte, Prinzipien, die wir uns ja immer wieder doch auch sagen, die klingen zwar ganz gut, aber sie wirken gar nicht so wunderbar. Also da muss auf jeden Fall einiges nicht gelaufen sein. So. Und ich habe jetzt mal wieder mal ausgesprochen, das verstehe ich auch, weil das ist sozusagen das aktuelle Thema, nur denn je, wir reden nicht mehr in jüdischen Sinn, kommt das ja durch, wenn man so klar fragt, wie vorher war eben auch, egal, wenn es um Antisemitismus geht, reden wir gerade immer auch über Israel, gar nicht über den Konflikt selbst, sondern immer sozusagen auf so einer Metaebene. Also, und deshalb war mir aber auch der Bezug heute zu Weimar so wichtig, weil da gab es schon keine Zeit. Und es hat trotzdem wunderbar funktioniert und ich glaube, dass Antisemitismus als Ideologie eine sehr, sehr Demokratie stabilisiert, will ich jetzt gar nicht sagen, das ist eigentlich falsch, aber zumindest kann Antisemitismus sehr gut in einer Demokratie funktionieren, also erstmal, und sie auch gleichzeitig zersetzen. Ich glaube, dass das ein Widerspruch ist und eine Auseinandersetzung, die ich vielleicht auch

0: überhaupt viel mehr braucht. Und dann stellt sich die Frage, brauchen wir mehr Gesetze oder mehr Bildung oder beides oder nichts von beiden? Ne? Also mit mehr Gesetze meine ich, wir erleben auch durchaus in den letzten 2 Jahren, insbesondere nach dem 7. Oktober, dass es immer wieder Initiativen und Ideen gibt, das noch unter Strafe zu stellen, das noch diese Aussage unter Strafe zu stellen und so weiter.
1: Ja, wir sind am Ende der Sendung. Redaktion Universal. Im Studio verabschiedet sich Felicia Herrschaft. Das war eine Diskussion zum Thema Antisemitismus und Demokratie, Angriffe auf die Demokratie. Bis dann. Ciao.
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So, guten Abend und herzlich willkommen bei Frantic Fork im August. Ja, der Dieter hat sich heute nochmal abgemeldet. Er schafft es leider heute nicht. Der Max müsste noch kommen. Also, ich hoffe, dass er in den nächsten Minuten eintreffen wird. Aber so lange werde ich jetzt mal meine neuen Releases vorstellen. Es gab wieder eine ganze Menge, wie ich finde. Das war echt schwierig, wieder was rauszusuchen. Ich glaube, ich habe wieder viel zu viel dabei. Mal gucken, wie weit wir kommen heute. Ja, das erste Release kommt von ASL. Das ist ein Album, heißt Settling. Das ist ein Artist aus Polen, aus Warschau. Auf der letzten Shortspan Compilation auf der Doppel-CD gab es einen super Track von ihm, wie ich finde. Das Album hat 8 Tracks, ist self-released, kann man auf Bandcamp runterladen. Erinnert mich so ein bisschen an die ersten Jan Jelinek Sachen, Farben oder auch unter Jan Jelinek selber, so aus den frühen 2000ern, die mir auch sehr gut gefallen haben. Ja, den Track, den wir von dem Album hören, heißt Tresso.

Ja, das war das Stück Tresso von ASR. Ja, wie gesagt, erinnert mich ganz stark an alte Jan Jelinek-Sachen oder das Projekt Farben, was er auch gemacht hat auf Klangelektronik damals in Frankfurt. Oder auf Scape gab es auch viele Releases. Genau, aber Jan Jelinek macht auch immer noch Musik. Wie gesagt, diese ASR-Nummer oder auch das Album hat mich sehr stark dran erinnert. Lohnt sich, wie finde ich, mal reinzuhören. Wie gesagt, sind 8 Stücke drauf. Gibt's auf Bandcamp self-released. Der Artist hat auch, wie gesagt, auf Shortsband schon Sachen gemacht. Einfach mal reinhören. Genau, nächstes Release von mir ist von Eden Burns, Big Beat Manifesto Volume 12 auf Public Procession, ein Münchner Label. In dem Pressetext steht drin, dass er das seit 6 Jahren jetzt macht. Ich glaube, es sind immer 2 Big Beat Manifesto Release pro Jahr. Letztes Jahr gab es noch ein Album, Eden Burns and the Make Believers. Auf dem aktuellen Release sind 5 Tracks drauf. Genau, und bewegt sich so zwischen House und so ein bisschen dazwischen, sage ich mal. Manchmal auch so ein bisschen Disco oder ja, Disco-Anleihen. Genau. Wir hören mal von dem Release den Track Time. Kleinen Moment. Jetzt.

Ja, das war Eden Burns mit Time. Eden Burns ist aus Neuseeland. Ich glaube, das ist ein Land, wo ich nie hinreisen werde, weil es viel zu weit weg ist. Ja, aber der Mann macht gute Musik. Leider habe ich ihn jetzt noch nicht als DJ oder vielleicht spielt er auch live, ich weiß es nicht ganz genau, gesehen hier. Genau. Aber die Ausgabe Nummer 12 von Big Beat Manifesto gefällt mir richtig gut wieder. Ja, nächstes Release kommt von Redux, Ground Support of Childhood, ein Münchner Label, ein junger Künstler, der ein House-Release oder Dub-House-Release gemacht hat, mit 4 Tracks drauf, von dem ich jetzt noch nichts gehört habe. Das Label scheint von Mulem zu sein, da habe ich jetzt nicht genau nachgelesen, aber es scheint so zu sein. Ist von Childhood, ist glaube ich jetzt das zweite Release, das letzte Release liegt schon etwas zurück. Ich glaube, nach 2 Jahren Pause gab es jetzt wieder ein Release. Genau. Wir hören mal in eine Nummer rein. In Downtown. Jetzt keine Dub-House-Nummer, aber eine House-Nummer.

Ja, das war Redux, Downtown of Childhood. Ich muss mich nochmal korrigieren, das ist nicht das zweite Release gewesen, sondern das achte Release. Ich habe nochmal nachgelesen. Ich habe auch schon was auf dem Label, wie ich gesehen habe. Die Nummer 2 kam von Don Williams. Das war eine super Platte gewesen von 2021. Dann gab es eine Mr. G, sogar ein Album. CYRK, auch ein Album. Mr. G, schon wieder. Ed Davenport und, wie gesagt, Redux. Jetzt vor einem Monat, glaube ich, rausgekommen. Genau, im Juli. Oder, ja, Juli, Mai, je nachdem. Das war so ein bisschen verzögert zum Teil, glaube ich, das Vinyl. Genau. Das nächste Release kommt von Fritz Wentink. Von dem haben wir auch schon einiges vorgestellt in den letzten Sendungen. Redline, EP of Royal Oak, ein Clone-Sublabel. Ein Produzent aus Holland. Eine 4-Track-EP. Er macht immer super House-Sachen oder auch ja, so Dub-House-Sachen gibt es auch manchmal. Super interessant, ich finde immer, und trifft meinen Geschmack ganz gut. Genau, wir hören mal in Heat Shield rein von der Redline-EP von Fritz Wentink.

Ja, das war Fritz Wentig mit Heat Shield gewesen auf Royal Oak. Erinnert mich schon an alte House Tracks, aber nochmal neu verarbeitet, sage ich mal. Vielleicht etwas moderner klingend. Genau. Nächste Platte kommt von Ennis, einem Künstler aus Italien, aus Bologna. Die Platte heißt The Message EP of the Naked Dance. Die ist mir durch Zufall in die Hände gefallen und hat mich begeistert. Es gibt vier Stücke drauf, wobei ein Stück ein A Cappella ist von dem Track Love auf der A-Seite, nochmal ein A Cappella auf der B-Seite, sonst noch zwei andere Hausstücke, irgendwie wirklich gut gelungen. Da hören wir doch mal. Ich hoffe, man bekommt ihn irgendwo zu sehen in nächster Zeit, weil die Platte hat mich wirklich begeistert. Dann hören wir mal in Love rein von Ennis.

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1: Genau, love is the message of the message EP von Ennis. Genau, die nächste Platte, die ich vorstellen möchte, kommt von Session Victim. Die haben ja in der Vergangenheit schon echt viel gemacht, auch sehr hausige Tracks. Dann gab es irgendwie ein Triple-Album, was sie, glaube ich, immer als einzelne EP rausgebracht haben, wenn ich mich nicht irre. Genau, und jetzt kam auf Rhythm Section International der Disconnect-EP raus mit Künstlern wie Kenneth Scott, Rosanna Snell und Quarion. Quarion kennt man ja noch von früher, sag ich mal, von verschiedenen Releases. Auch länger nichts gehört, muss ich ehrlich sagen. Genau, die Platte kam jetzt erst raus und es gibt 5 Stücke drauf. Und ich habe mir heute ein Stück rausgesucht mit Kenneth Scott, Hey Activate, im Modern Mix. Da hören wir jetzt mal rein.

Ja, das war ein Session Victim gewesen mit dem Track Hey Activate in dem Mondem Mix mit Kenneth Scott zusammen. Ja, das nächste Release, was ich gerne vorstellen möchte, ist das neue Release auf Wabi Sabi Records. Da hatten wir, glaube ich, in der letzten oder vorletzten Sendung schon das erste Release vorgestellt. Jetzt gibt's schon das zweite Release hinterher, The Way of Acid, auch wieder eine Various Artist EP, Enzo Series Volume 2. Letztes Mal hatten wir die Enzo Series Volume 1 gehabt, mit 4 Tracks drauf von Papercraft, Yamok, Mystigrix und TDKK. Acid House Nummern, alle 4 Stück haben auf jeden Fall Acid mit dabei. Das Cover Artwork schon bei der letzten sah aus wie eine japanische Platte, dieses Mal auch in japanisch geschrieben, wie an der linken Seite von dem Cover wie ein Obi, wie man es von den japanischen Releases auch kennt, jetzt ohne den Obi Strip, aber so geprintet, sag ich mal, auf dem Cover. Und ich habe heute den Track von TDKK rausgesucht, New Groove. Da hören wir jetzt mal rein.

Ja, das war TDKK auf dem Wabi Sabi Label aus Berlin mit New Groove. Genau, und ja, das nächste Release kommt auch von dem Label Rhythm Section International, sowie auch die Session Victim eben. Aber da gab's zwei neue Releases oder sogar mehr. Ich weiß es nicht mehr ganz genau. Es gab auf jeden Fall jede Menge. Die haben mir alle gut gefallen. Und deswegen habe ich noch eins dabei von Acetate Andromeda. Eine 4-Track-EP mit House-Tracks, UK Garage, ein UK Garage-Track, würde ich sagen, auch, der so in die Richtung geht. Mit vier Stücken drauf. Wobei eins davon in zwei unterschiedlichen Mixen drauf ist. Echotex, einmal im Freak-Mix, einmal im Deep-Dub-Mix. Genau, und das Release kam jetzt auch vor ein paar Wochen raus. Und ich habe heute den Freak-Mix von Echotex rausgesucht. Da hören wir jetzt mal rein.

0: Ja, das war Acetate gewesen auf Rhythm Section International. Genau, ein Künstler aus London, wenn ich mich nicht täusche. Genau. Ah ja, der Max ist mittlerweile auch eingetroffen. Moment, habe ich jetzt das richtige Mikro? Sag mal was.
1: Kann man mich hören?
0: Jetzt?
2: Hallo?
0: Ja, jetzt.
2: Hört ihr mich?
0: Okay.
2: Ja, super, super. Ja, sorry, hat er eine lange Nacht. Und ja, bin aber jetzt eingetroffen und werde hoffentlich auch noch was beitragen können.
0: Eine Stunde hast du noch Zeit.
2: Ja. Ich würde mal sagen, mach du gerne noch mal den nächsten.
0: Ja, genau, und dann kannst du ja einsteigen.
2: Mich mal kurz sammle hier und
0: alles klar.
2: Tief durchatme. Ja, bin jetzt noch mal quasi den doppelten Weg von zu Hause gefahren. Ich hatte noch was vergessen. Muss schon mal zurück und dann.
0: Naja, okay. Ja. Also das ist ein bisschen hab mich schon gewundert irgendwie, weil.
2: Ja, du, ich wäre echt vor einer Dreiviertelstunde schon hier gewesen, aber ich muss da nochmal umkehren.
0: Ja.
2: Bisschen blöd. Halt diese neuen USB-Anschlüsse von heute, na, wenn du da nicht. Ich mag noch den ursprünglichen USB-Anschluss, aber jetzt ist ja alles, hast ja USB-C. Was weiß ich, alles Mögliche und dann brauchst du halt den richtigen Adapter.
0: Ja, ich mag auch den alten noch, muss ich sagen.
2: Old school, ne?
0: Ja, weil das neue Ding, also klar habe ich auch, aber mit Adapter dann und so und so weiter.
2: Ja.
0: Also auch gerade an dem Rechner, den du auch da stehen hast irgendwie.
2: Ja.
0: Ja, genau. Ja,
2: okay.
0: Genau, ich kommen wir nochmal zu meinem nächsten Release, bevor dann Max dann auch einsteigen wird, denke ich. Das ist auf Randmusik erschienen, jetzt in dem letzten Monat, weil wir haben ja jetzt schon Anfang August. Das ist ein Duo, Nama Strange und Splendnef. Sagt mir ehrlich gesagt nichts irgendwie. Als Info stand da US West Coast meets Barcelona. Hört sich und den Namen kann ich mir jetzt nichts vorstellen, irgendwie müsste ich nochmal näher nachschauen, weil die zwei sagen mir wirklich nichts, aber die Platte finde ich gut und bewegt sich so zwischen Tech House und Sophisticated Techno steht hier irgendwie, sind vier Tracks drauf, wobei einer auf der B-Seite ein Remix ist von Fantastic Man, den ich auch sehr gut finde, aus Australien. Und weil ich, wie gesagt, Fantastic Man so sehr gut finde, irgendwie hören wir auch in den Fantastic Man Remix dann rein. Von dem Track Aggression Instinct im Fantastic Man Remix.

0: Das war, oh Gott, jetzt muss ich ablesen. Nama Strange und Plantnef. Aggression Instinct im Fantastic Man Remix auf Randmusik aus Leipzig.
1: Coole Nummer.
0: Ja, finde ich auch.
2: Ich mag so ein bisschen dieses Geblubber Synth-mäßige, das dann immer so aufsteigt. Das hat mir gut gefallen.
0: Ja, hat irgendwie so ein bisschen was Tranciges auch, ja, finde ich irgendwie.
2: So ein bisschen psychedelisch.
0: Ja, genau. Aber ja, das ist irgendwie so der Fantastic Man, irgendwie, wenn man so ein paar ältere Tracks von dem kennt, irgendwie.
2: Ja, hat das auch so einen klassischen Sound, oder?
0: Ja.
2: Also schon, ja. Könnte auch was aus den 90ern sein.
0: Ja, genau. Aber gab, also wenn man so die Releases von dem sich so anhört aus den letzten Jahren oder so, das ist immer so zwischen Haus und so irgendwie, genau.
2: Geht so in die Richtung dann.
0: Genau, ne? Geht so in die Richtung, ja, dann.
2: Ja, ich habe eh das Gefühl, dieser Sound ist wieder so ein bisschen, kommt zurück.
0: Ja.
2: Ist ja immer so. Die alten Sachen, die wiederholen sich dann irgendwann.
0: Ja, du hast ja jetzt irgendwie ein paar Sachen gar nicht mitbekommen. Ich habe schon so ein paar Nummern gespielt, die gerade so, weiß nicht, erste Nummer war so von einem Künstler aus Polen gewesen, der auf auch auf Shortspend schon was gemacht hat, ASL, so ein Typ aus Polen, aus Warschau. Mhm. Die erste Nummer, die klang halt wie so eine alte Jan Jelinek-Nummer, so eine Farben-Nummer irgendwie so. Also falls okay, du das kennst, irgendwie von früher so, so ein bisschen minimal.
2: Ja, so vage.
0: Und so,
2: noch, ja,
0: und so ganz reduziert irgendwie, aber cool gemacht halt irgendwie. Ja, genau.
2: Ja, da zum Beispiel. Ganz nostalgisch.
0: Ja. Ja, ich glaube, du bist noch nicht so weit, ne?
2: Nee, ich brauche noch einen Moment.
0: Okay, einen Moment. Danke. Okay. Dann stelle ich doch nochmal die nächste Platte vor von Dam Swindle. Ich glaube, die hießen vorher Dietrich Swindle. Das hatten wir, glaube ich, schon mal gehabt. Ich glaube, da hat der Dieter schon was drüber erzählt. Auf Heist Music. Die neue Platte von den Zweien heißt Call Me. Und es sind 5 Stücke drauf, wobei ein Stück davon ist der Pull-Up-Dub von 529 featuring Suya Sen. Und der Rest, ja, der gewohnte Deep House, Vocal House, Damn Swindle Sound, sag ich mal. Aber dieses Call Me, dieses Titelstück hat mir sehr gut gefallen. Deswegen möchte ich die heute vorstellen. Kleinen Moment.
2: Hören wir mal rein.

0: Dammswindle.
1: Sehr nice.
0: Ja, Call Me ist die Nummer. Ziemlich klassische House-Track, würde ich sagen.
1: Ja.
0: So Vocal-House-Track. Genau.
1: Sehr tanzbar, muss ich sagen.
0: Ja, ich glaube schon.
1: Wieder direkt in Stimmung.
0: Ja, funktioniert bestimmt gut.
1: Ja. Ja, ja.
0: In so einem House-Set oder gemischt mit irgendwas anderem dazu.
1: Ja, dann, ich wollte ja jetzt eigentlich auch was vorstellen. Ich habe auch ein paar Sachen bereit. Habe auch gestern in der Nacht noch Akquise betrieben.
0: Aber dein Stick ist irgendwie nicht
1: ja,
0: bereit, Mann.
1: Also bei mir ist so der Klassiker, bei mir funktioniert es. Also ich sehe die Tracks hier, aber anscheinend lädt es gerade nicht. Also Daniel, musst du eventuell nochmal.
0: Okay, dann nächster Track ist von Brian Kessler. Ich glaube, der ist aus Köln, wenn ich mich nicht täusche. Ich muss jetzt nochmal gucken hier, Brian Kessler. Und das habe ich mir natürlich jetzt nicht alles aufgeschrieben. Jetzt muss ich doch nochmal gucken hier. Genau, Brian Kessler aus Köln irgendwie, genau. Hat auf Get Physical schon was gemacht, Feines Tier und auf Numbers. Ah, okay. Hat auch schon ein bisschen mehr gemacht hier. Genau, und es gab jetzt eine neue, ein neues Release von ihm. Jetzt muss ich mal gucken hier. Brian Kessler, genau. Wie ist das Release jetzt?
1: Das ist ja auch schon eine Weile dabei, ja, seit 2010.
0: Ja.
1: Kenne ich jetzt nicht.
0: Genau, The Life of Brian.
1: Chapter, The Life of Brian.
0: Chapter 3 ist das.
1: Monty Python.
0: Genau, wo wir jetzt reinhören. Und das Release ist aus dem Juli oder aus dem Juli, würde ich sagen.
1: Out of the Press.
0: Genau, und gab es jetzt digital, so wie ich gesehen habe. Okay. Do the Taboo heißt das Label. Genau, und ich glaube, es waren 4 Tracks, genau, und Hello, is anybody there? Da hören wir jetzt mal rein.

0: So.
1: Cool.
0: Ja.
1: Bisschen so.
0: Wildes Getrommel.
1: Bisschen dirty.
0: Ja, wildes Getrommel.
1: Ja, auf jeden Fall. Aber coole Nummer.
0: Ja, fand ich auch. Die anderen Nummern auf dem Release sind auch sehr interessant.
1: Brian Kessler war das jetzt?
0: Brian Kessler, ja.
1: Okay, in Kölner.
0: Alles Kölner, klar. Genau.
1: Ja gut, wir haben das jetzt hier hinbekommen mit unseren technischen Problemen.
0: Ja.
1: Beziehungsweise wir haben einen Workaround.
0: Ja.
1: Ja, okay, hier hatten wir jetzt in Kölner. Super Sache. Wir bleiben dann in Deutschland. Und ich stelle jetzt vor ein neues Release von Oscar Offermann. Den kennt man ja.
0: Wohnt hier in Offenbach jetzt wieder?
1: Der wohnt in Offenbach.
0: Ja, der ist von Berlin irgendwann, also ich glaube, es ist jetzt auch schon länger her irgendwie. Der war ja Lehrer auch in Offenbach gewesen, so während der Corona-Zeit, glaube ich. Und ich weiß jetzt nicht, was er jetzt. Gab es irgendwie ein neues Release, habe ich gesehen, genau.
1: Ja.
0: Und als DJ ist er auch noch unterwegs und ich weiß jetzt nicht, ob er den Lehrerjob noch macht irgendwie.
1: Ja, genau. Ja, also der Name sagt mir schon was seit längerer Zeit. Also der ist ja auch schon ziemlich umfangreich aktiv in der Szene, beziehungsweise released viel. Ich habe, glaube ich, ich habe auf jeden Fall eine Platte von dem. Die ist auch schon vielleicht 5, 6 Jahre alt, aber fand ich definitiv gut. Und ja, er hat jetzt hier ein neues Release rausgebracht. Und wie du sagst, er ist ja anscheinend jetzt hier in Offenbach ansässig.
0: Genau.
1: Und das Release ist auf einem Frankfurter, sagen wir mal, Underground-Label. Da gibt es jetzt das zweite Release. Das Label heißt Superflex oder Superflex. Also wie man es hört, aber mit Z am Anfang. Also Superflex oder Superflex, ich weiß nicht genau. Ja, wie gesagt, das ist das zweite Release. Der Titel ist, Release-Title ist Maximize to Minimize. Und kam jetzt im Juli raus, also relativ neu, hot off the press. Und ja, also ich war mit den Jungs von Superflex bis heute Morgen ein bisschen unterwegs. Deswegen alles so ein bisschen verspätet. Und habe aber hier die Promo direkt von einem der Labelbetreiber bekommen.
0: Sehr schön.
1: Luca, a.k.a. Porco Rosso. Auch ein aktiver Frankfurter, junger aktiver Frankfurter DJ. Also,
0: macht mir auch was, ja.
1: Ja, ja. Legt auch oft im Tokonoma auf, da war ich auch gestern. Und jedenfalls, da wollte ich den Track Up North vorstellen. Das ist, soweit ich weiß, die B1.
0: Mhm.
1: Und ja, dann legen wir mal los.
0: Ja.

0: Yeah, some acid.
1: Ja, wollte ich auch gerade sagen.
0: Coole Nummer. Ja, entschuldigt, da gab es ein paar so Verbindungsprobleme, deswegen war das hier und da in Mono und gab ein leichtes Kratzen, aber ich hoffe, es war nicht zu anstrengend.
1: Ja, ich glaube, das Kabel hat einen leichten Schlag.
0: Leider. Ja, das Kabel ist schuld, auf jeden Fall. Nee, ich halte es hier, das ist ziemlich sensibel.
1: Du hältst dich tapfer, gell?
0: Ja, ich halte das schön, damit es, manchmal muss man ja so ein bisschen Druck ausüben, damit es... Es scheint so eine Art Wackelkontakt zu sein. Ja. Aber jedenfalls super Nummer von Oskar Offermann auf dem Frankfurter Label Superflex. Ja, ich freue mich, wenn da mehr kommt auch von denen. Die scheinen ziemlich aktiv zu sein und haben viel vor, denke ich. Jedenfalls kann man die auch hier im Frankfurter Raum immer mal antreffen. Also zumindest den Luca, a.k.a. Porco Rosso. Sein Bruder, der Paul, ich weiß jetzt nicht, was sein Alias ist, aber die sind ziemlich gut unterwegs und haltet Ausschau für das Label.
1: Ist das das erste Release gewesen?
0: Nee, das zweite jetzt.
1: Zweite.
0: Ich glaube, das erste war von Porco Rosso selber.
1: Okay.
0: Ja, auf jeden Fall. Ja gut, dann mache ich gleich mal weiter. Und das nächste ist auch jetzt jemand, den hatte ich noch nicht wirklich auf dem Schirm. Der Künstlername ist Forest on Stasis, bürgerlicher Name Guido Camino, und das ist ein DJ, ja, und Produzent aus Buenos Aires, Argentinien. Mhm. War auch früher unter dem Namen Mental Resonance unterwegs und der hat halt einen, ja, ziemlich deeperen Ambient Techno Tribal Techno Sound der 90er, also ist davon sehr beeinflusst und ist Mitbegründer des Labels Danza Nativa und ja, hat einige Releases schon draußen, unter anderem auf Semantica und Delsin, das sind ja ziemliche bekannte Labels und ja, da wollte ich jetzt, das Release heißt Return to the Source. Das wollte ich jetzt vorstellen und spezifisch den Track, lass mal gucken hier kurz. Ja, Return to the Source.
1: Return to the Source.
0: Der Titeltrack sozusagen. Dann legen wir mal los und hoffen wir, dass wir keine Wackelkontaktstörungen haben.
1: Okay.

0: Oh.
1: Coole Nummer, ey.
2: Ja, sehr geschmeidig.
1: Ja.
2: Super schöner, deeper Techno-Track.
1: Ja, sehr schön.
2: Muss ich sagen, ja. Echt ein Genuss für die Ohren. Ja, cool, cool. Jetzt mache ich dann gleich mal weiter. Und zwar mit, das ist auch ein, ich denke, bekannter Name vielleicht, Nick Putman. Das ist der echte Name dieses Produzenten, Künstlers. Unter anderem aber auch hier die Veröffentlichung macht er unter Marlin Genie. Marlin Genie.
1: Okay, alles klar.
2: Ja, und das ist eine, ist aus Amsterdam, also Herkunft aus Amsterdam, Niederlande.
1: Ja, ja. Kenn ich.
2: Kennst du den?
1: Ja.
2: Alles klar. Ist halt viel im Deep House, Minimal Techno Bereich aktiv. Hat einige Alias, viele Releases. Hier werde ich was vorstellen. Das macht er unter dem Namen DJ Skelett. Und ja, wirklich ein bisschen ausgefallenere, ja, komische Nummer, weil ich fand's halt richtig geil. Mhm. Und also super gut produziert, also ein bisschen weird, crazy. Aber ja, das macht er unter dem Namen DJ Skelett hier. Und das Release, ich weiß gar nicht, ob das hier ab 18 ist, aber das hat ein, ja, ich sag den Namen vielleicht später. Wir spielen vielleicht erstmal die Nummer.
1: Alles klar.
2: Und dann macht der Name ein bisschen mehr Sinn. Aber das ist ein neues Digital-Release von ihm.
1: Ah, ja.
2: Und das Stück heißt 3, also römische Zahl 3. Und ja, es ist ziemlich abgefahren.
1: Das Label, weißt du das noch?
2: Das ist, glaube ich, auf seinem Eigenrelease.
1: Eigenrelease,
2: ja,
1: okay.
2: Ich guck noch mal.
1: Okay.
2: Aber ja, ich sag mal den Release noch. Es ist Rigor Mortis Penis.
1: Mhm. Alles klar.
2: Strange, aber egal. Die Nummer ist auch strange, aber richtig cool.
1: Wir checken wir mal. Vielleicht ist es, je nachdem, wie lang das Stück geht, ist es auch das letzte Stück.
2: Alles klar. Ist ein cooles letztes.
1: Ja.

0: Ja, Daniel, was sagst du?
1: Abgefahrene Nummer.
0: Gell?
1: Ja, würde ich, glaube ich, auch spielen, wenn es irgendwie reinpasst. Ja, genau.
0: Ja, ja, ich auch, auf jeden Fall. Also,
1: bisschen schade, schwierig einzusetzen vielleicht, aber ja.
0: Ja, ja, ja, ja. Aber so verspielte Sachen, das ist manchmal so ein Highlight im Set.
1: Stimmt, ja.
0: Ja, ja, wie gesagt, DJ Skelett, a.k.a. Nick Putman, hat viele AKAs und ja, wie gesagt, das ist leider nur digital, Self-Release,
1: ja.
0: Soweit ich weiß.
1: Ja, okay.
0: Und ja, aber definitiv war es ein Highlight, jetzt auch das zu spielen, da habe ich mich drauf gefreut.
1: Sehr schön. Gut, dass wir das noch hingekriegt haben.
0: Ja, ja.
1: Ich sag schon mal, ich mache schon mal eine kleine Abmoderation. Also die nächste Sendung ist am 6. September. Im nächsten Monat, da werde ich nicht dabei sein. Dann, wenn du Zeit hast, ich weiß es nicht, irgendwie.
0: Das wird schwierig.
1: Sonst ist Dieter mal alleine irgendwie, ja, nächstes Mal.
0: Wird er wahrscheinlich sein.
1: Ja, ja. Also ich bin nicht da, genau. Ich bin auf Reisen und
0: ich auch.
1: Oh, du auch, okay. Okay.
0: Ja, also Dieter, mach dich schon mal gefasst.
1: Genau, bereite dich gut vor für die nächste Sendung.
0: Ja, ja, ja. Genau.
1: Genau, nach uns der Deutschlandfunk mit den Nachrichten und dann Moonbrown Session. Ich weiß nicht, ob das von der Konserve heute kommt. Die Jungs sind nicht da, vielleicht als Vorproduktion.
0: Sieht nicht.
1: In der DJ Night von 23 Uhr bis 2 Uhr und dann die Nachtschleife und dann morgen das übliche Programm. Und unsere Sendung gibt's ab morgen, denke ich, auf plus 7 dann 7 Tage lang zu hören.
0: Super. Soll ich hier noch eine Sache zum Ausklang?
1: Wenn du spielen? schnell machst.
0: Ja, ja, ich mache hier ganz schnell. Also Name ist DJ Pop-Up.
1: Ah, ja.
0: Pop-Up.
1: Sehr gut.
0: Und der Track heißt Love Potential.
1: Ah, okay, kenne ich. Habe ich.
0: Cool.
1: Ja.
0: Let's go.

seid gegrüßt da draußen in der Stadt Frankfurt und alle, die um Frankfurt herum auch Radio X mit der Frequenz 91.8 MHz hören können. Und wir freuen uns, dass ihr eingeschaltet habt hier bei Virusmusik Radio, heute mit der Sendereihe Wahllos im Virus. Seid gegrüßt. Ja, exklusiv heute live aus dem Studio 1 für euch. Und ich habe natürlich einiges mitgebracht. Wie ihr wisst, der Sommer ist voll von Events. Der Sommer ist voll von Konzerten und viel, viel Musik, worüber wir uns natürlich freuen. Die Sommerwerft steht auch in 4 Wochen schon vor der

Ja, also es ist, wird einiges los sein, auch Festivals wie das Steinwurf-Festival und dergleichen. Also ihr könnt natürlich immer auf die virusmusik.de Webseite draufgehen, schauen, was wir da so alles für euch vorbereitet haben und welche Veranstaltungen wir machen. Ich habe heute ein bisschen Musik für euch mitgebracht, werde nicht so viel reden, sondern versuchen dann doch ganz viel an Musik reinzuholen. Und jetzt habe ich hier ein bisschen was Finnisches, Wimmer. Ich starte im Norden Europas heute und gebe euch heute mal ein paar Inspirationen von neuen EPs und CDs und ja, manchmal gibt es sogar Platten und für die, die noch Kassettenrekorder zu Hause haben, sogar das gibt es noch zu kaufen und zwar in Massen. Also die Kassette hat wieder so ihren Back bekommen und kommt zurück zu uns. Wir brauchen nur noch jetzt die Endgeräte dafür. Einige von uns haben welche, also ich habe auch eins und wir haben hier auch auf in unserem Studio tatsächlich wieder ein Tape bekommen, weil wir auch Sachen dann auf Tapes haben, die wir euch dann auch hier auf dem Radio X 91.8 MHz, eurem nicht kommerziellen Stadtradio, auch abspielen werden. Ja, womit fange ich an? Also ich habe ganz viele Songs von Wimmer. Die haben jetzt eine neue EP, die heißt Emoi Mut. Die gibt es jetzt schon seit einigen Jahren. Und die haben, ich glaube, das ist jetzt ihre vierte LP, die sie haben, oder CD oder EP, je nachdem. Ich denke, auf allen Plattformen kann man diese CD finden und diese Platte. Und ich fange mal jetzt mit einem Song an, der ist ganz frisch von der neuen EP und das werde ich euch auch mal abspielen. Das heißt Tarwin. Also viel Spaß beim Weiterzuhören.

Ja, das war jetzt die Band Wimmer aus Finnland und ich habe jetzt nochmal einen zweiten Song hinterher geworfen und zwar handelt es sich um den Song, jetzt muss ich selber gerade schauen, ist ein sehr eigenartiger Name, aber ich guck mal, Enoimut. Das ist, ja, wie soll man das sagen, die sperren einfach eine Straße, spielen einen Song und gehen weiter. So, bei denen war die Resignation gestern und Neumut ist der Weckruf für alle, die sich wegen der Vielzahl der globalen Krise einen Sack über den Kopf gezogen haben. Das ist so das, was sie von sich sagen. Und das finnische Kollektiv Wimmer engagiert sich in der Umweltbewegung Elokapina und droppt mit seinem dritten Album einen wohltuenden rebellischen Soundtrack. Ja, kreativer Sturm, den sie da so nennen, der hat 3 Monate gedauert und diese 7 Musikerinnen und Musiker haben ihren Indie-Rock mit Violinen einen antikapitalistischen Song der Region produziert, der Themen wie Greenwashing oder Zukunftsangst, Utopien, Wut und über die Ignoranz und Dummheit der Menschen in mitreißender Musik verpackt. Ja, Folkpop und zwar finnischer. Jetzt habe ich natürlich auch noch einen weiteren Song für euch hier ausgesucht, auch von der neuen EP, und zwar Malmanlopu. Ich kann leider kein Finnisch, von daher weiß ich auch nicht, was es bedeutet, aber ich spiele es jetzt erstmal für euch vor von Weber, und zwar Malmanlopu. Viel Spaß.

Ja, das war jetzt noch ein Song von Vima und sie haben sich sozusagen in verschiedenen Varianten gezeigt. Das war jetzt eher ein ruhiger Song, den ich euch hier vorgespielt habe, Mael Manlopu. Und vorher war das Kapina und Kuma und davor Tarvlin. Sehr schöne Worte hat so. Schon allein die Worte sind so poetisch. Und ja, einen weiteren Song habe ich tatsächlich noch für euch vorbereitet. Das wäre das letzte für heute, zumindest was jetzt Wimmer betrifft. Ja, ich denke auch, es hat so was von Indie Rock Pop. Und zwar aus Finnland. Und die sagen zum Beispiel, die haben auch ja Folkpop und tanzwütige, jazzartige Arrangements. Und die sagen, we don't need a fancy house to feel alright. 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Ja, das ist die Sängerin Eva Rajakangas. Ja, eher fröhlichen Operna, Bensa 95 nennt sich das. Die finnischen Texte werden in Booklet auch auf Englisch übersetzt. Ja, Broken ist ein eindringlicher Appell an uns, zu verhindern, dass alles Schöne verloren geht. Und einige Songs sollen uns daran erinnern, dass Energie für etwas Besseres verwendet werden kann als für ein... Ich nenne jetzt nicht diese Namen der einer Fahrzeugmarke da jetzt als Werbespot hier bei uns bei Virusmusik noch sein soll, sondern es geht darum, dass wir über die Schönheit, verheerende Waldbrände und den kalten Schauer über den Rücken. Enoinut fordert uns mit unabhängiger Lebenslust zum ungebremsten Handeln auf. Ja, ich fand die sehr lebendig, muss ich sagen. Das war der Grund, warum ich sie auch gewählt habe. Wima hat jetzt diese Neuerscheinung, die ist jetzt seit Ende Mai raus, die EP Enuimut. Und ja, ich spiele euch jetzt noch meinen letzten Song, Antraslitle. Viel Spaß beim Zuhören.

Ja, jetzt auch ein dynamischer Song nochmal von Vima hier mit dem Song Antraslitile. Übrigens habe ich mir auch ein paar Videos von denen angeschaut und ich finde auch, die sind auch sehr sehenswert, kann ich nur empfehlen. Zumindest ein paar Bilder auch aus den finnischen Landschaften kann man dort ersehen. Ja, dann gehe ich jetzt mal zum nächsten Interpreten oder Interpretin in dem Falle. Es handelt sich um eine Österreicherin und ja, sie ist Produzentin, sie komponiert, sie ist unterwegs in der Welt und es handelt sich um Violetta Parisini. Und der Name des neuen Albums, das jetzt auch relativ frisch erschienen ist, glaube ich, 2 Wochen ist dieses Album alt. I used to have nothing to lose, but now I have you. Es ist vielleicht auch klar, um was es geht. Es ist eine junge Mutter, die ja ein Kind geboren hat und schreibt natürlich auch über ihre Erschütterung des neuen Lebens, es auslöst und welche und wie viele Facetten das des neuen Zustands so es gibt. Und daraus hat sie natürlich 10 Songs gemacht. Und ja, ich würde gerne jetzt mit dem einen beginnen, noch nicht schlafen.

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Ja, flatterndes Herz von Violetta Parisini. Und ja, sehr melancholisch, ne? Sehr ruhig. Ich finde auch jetzt kaum noch Worte, aber ich denke, dass ja die Lieder und das Elternwerden und vor allem die Verunsicherung, die einherkommt, auch die Bedürfnisse nach Ruhe oder auch irgendwie so das Gefühl der eigenen Unzulänglichkeit, Fremdheit, Angst, Ruhe oder Kontrolle im Chaos und oder sogar etwas falsch zu machen, Notwendigkeiten, die man da braucht und gebetene Ratschläge zurückzuweisen von Eltern und so weiter. Ja, das sind so ganz viele Thematiken, die Violetta hier auch in ihrer neuen EP anspricht. Genau, ich habe natürlich auch noch einen anderen Song von ihr und den würde ich euch auch gerne vorspielen. Und zwar heißt es Mehr Sein. Genau, und ja, viel Spaß beim Hören.

0: Ja, das war jetzt nochmal ein Song, aber ich habe noch ein bisschen Zeit. Ich werde direkt einen hinterher werfen und zwar heißt es Deine Hände. Das ist nicht so lang, auch ein sehr schöner Song.
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0: Das war jetzt ein falscher Song. Ich wollte eigentlich diesen Song hier und den spiele ich euch jetzt nochmal vor. Auch ein sehr, sehr, sehr traumhaft. Viel Spaß.

Ja, deine Hände nochmal von Violetta Parisini. Und zwar eine junge Dame, die aus Österreich kommt, auch sehr viel in Australien verbringt, selber produziert, komponiert, textet. Ja, auch sehr schön. Ja, jetzt gehen wir weiter. Wir bleiben hier in der Republik. Allerdings handelt es sich hier um eine Musikerin. Ja, sie hat auch eine neue Platte hier rausgebracht. Melane aus Kongo. Und sie hat auch einige, Länder bereist, wo sie auch selber lebt und arbeitet, macht natürlich auch sehr viel hier in Deutschland, Frankreich, Kuba, Kolumbien und Elfenbeinküste. Also sie ist eigentlich viel unterwegs und hat eine neue EP, die ist jetzt Ende März, soweit ich weiß, rausgekommen oder Mitte April. Und das nennt sich Mirrors and Windows von Melane. Und da würde ich euch gerne jetzt gleich nochmal ein paar Songs vorspielen. Das eine heißt Sokio.

Ja, das war jetzt ein Song von Melane und Sukio. Jetzt werde ich gleichzeitig jetzt zwei Songs hintereinander spielen. Aber bevor wir das machen, sage ich erstmal, ihr seid hier bei Virusmusikradio und zwar heute am dritten Montag im Monat mit der Sendereihe Wahllos im Virus. Und viel Spaß beim Weiterhören. Der erste Song von der Melane, den ich jetzt spiele, I Choose Love. Und der zweite, I Am I. Viel Spaß.

Was jetzt auf der neuen EP ist von Melane. Und ja, was ist sie denn? Melane Nkunkolo ist ja vielseitig Sängerin, Afrika-Wissenschaftlerin und Sozialaktivistin. Und seit über 20 Jahren setzt sie sich für als freiberufliche Sängerin für Empowerment und gegen Rassismus und Diskriminierung ein in ihrem Leben, sowie ihre Musik ist immer das Verbindende entscheidend, ihr einzigartiges Genre Afro-Rumba-Pop. Habe ich vorhin erwähnt, kurz auch kombiniert sie mit vielfältigen Einflüssen und auf kreative Weise mit Sängerinnen und auch auf diesem Album Mirrors and Windows, das jetzt 24 erschienen ist. Was habe ich vorhin gesagt? Mitte April ist es erschienen und sie sagt, wahre Freiheit ist nur erreicht, wenn wir uns selbst erkennen und gleichzeitig Verantwortung für die Welt übernehmen, in der wir leben. Ja, das ist ein guter Blick, kann man so bestätigen. Ich finde auch, dass sie sich ziemlich für tolle Sachen auch einsetzt, aktiv für das Dekolonialisieren von Musik und insbesondere im Hinblick auf den Zugang und die Inklusion marginalisierter Menschen in der Kulturlandschaft. Ja, sie hat was Verbindendes, was Kluges, finde ich. Und in ihrer Musik und auch jetzt in der neuen EP Mirrors and Windows hat sie auch eine Kooperation zusammen angesetzt. Und das ist mit Scholar, also MC Scholar, hat sie auch einen Song gemacht. Und den spiele ich euch gleich vor. Aber vorab, meine Zeit rennt mir echt davon. Das ist unglaublich, dass 60 Minuten dann doch so kurz sein können, was mich immer wieder wundert, wie schnell. Manchmal denke ich mir, oh Gott, das wird nicht reichen an Songs und so. Naja gut, also wir werden die nächsten Monate hier öfters mal für euch einiges präsentieren. Könnt auf die Webseite auch gehen und dort auf unserem Festivalkalender schauen, was es für Festivals in der Gegend gibt. Es wird das Tropentango auch wieder im August geben und wie schon gesagt, Steinbruch-Festival und die Sommerwerft und das Stahlburg-Theater. Und da werden wir euch die nächsten 2 Monate mit all dieser Musik und diesen Events beglücken und euch die Bands vorstellen hier bei Virusmusik Radio. Und zwar komplett jeden Tag 17 bis 18 Uhr könnt ihr hier erleben und hören, was hier so los ist bei uns in der Republik. Ja, ich werde jetzt auch direkt meine Abmoderation machen. Ich bedanke mich fürs Zuhören. Hoffe, wir konnten euch inspirieren mit einigen schönen Songs, die wir hier mitgebracht haben und Künstlerinnen und Künstler. Und hoffe, ihr schaltet wieder die nächsten Tage ein und hört mal, was wir so alles für euch hier vorbereitet haben. Ich überlasse jetzt erstmal die Plattform Melane. Und ja, wie ihr wisst, kommt immer nach Virusmusikradio auch die Nachrichten in einer Übernahme vom Deutschlandfunk. Genießt noch die letzten Zeit hier des Frühlings. Der Sommer ist schon hier. Es gibt richtig heiße Tage. Darauf freuen wir uns und auf die tolle Festivals und Musik und sage vielen lieben Dank fürs Zuhören am Mikrofon.

18 Uhr die Nachrichten. Zunächst die Übersicht. Medien berichten über verdächtige Drohnenflüge über dem Bundeswehrstandort Mechernich. Saudi-Arabien, die Türkei und Pakistan haben einen Militärpakt geschlossen. Der norwegische Fußballverband hat den FIFA-Präsidenten Infantino zum Rücktritt aufgefordert. Die Meldungen im Einzelnen. Nach dem mutmaßlichen Anschlagsversuch mit einer Sprengstoffdrohne am Flughafen Leipzig-Halle fordern Experten und Politiker, die Regeln für die Abwehr von Drohnen zu klären. Es brauche klare Zuständigkeiten für die Erkennung, Überwachung und Bekämpfung von Drohnen, sagte der Vorsitzende der Münchner Sicherheitskonferenz Ischinger. Man müsse klären, wer genau was dürfe und wer dies koordiniere. Der innenpolitische Sprecher der Grünen Bundestagsfraktion Emmerich erklärte, dass in Deutschland mehr als 40 Behörden mit Aufgaben der Luftsicherheit befasst seien, sei im Ernstfall ein Sicherheitsrisiko. Am Vormittag hatte der Nationale Sicherheitsrat der Bundesregierung zu dem Drohnenvorfall getagt. Die Beratungen fanden unter Vorsitz von Bundeskanzler Merz telefonisch statt. Inzwischen ist ein neuer Fall bekannt geworden. Nach Informationen von WDR, NDR und Süddeutscher Zeitung gab es in der Nacht Drohnenüberflüge über den Bundeswehrstandort in

0: in Mechernich in Nordrhein-Westfalen. Dort werden Patriot-Flugabwehrsysteme repariert. Die Dienstleistungsgewerkschaft Verdi ist dagegen, das Lkw-Fahrverbot an Sonn- und Feiertagen wegen des Niedrigwassers auf den Flüssen zu lockern. Ein Sprecher der Gewerkschaft sagte, der Vorstoß gehe zu Lasten der Beschäftigten im Transport- und Logistikgewerbe. Außerdem würden die gesetzlich geschützten Sonn- und Feiertage als Tage der Ruhe und Erholung in Frage gestellt. Dies wäre ein direkter Eingriff in die Arbeits- und Lebensbedingungen von Hunderttausenden Berufskraftfahrern. Die Branche leide jetzt schon unter dem Fachkräftemangel, hohem Zeitdruck und belastenden Arbeitsbedingungen, meinte der Verdi-Sprecher. Bundesverkehrsminister Bilger will mehr Transporte auf Lkw und Güterzüge verlagern, solange Frachtschiffe aufgrund des Niedrigwassers weniger Last transportieren können. Die Bahnverbindung zwischen Berlin und Paris ist bis auf Weiteres unterbrochen. Die Deutsche Bahn nannte als Grund technische Probleme mit dem europäischen Zugsicherungssystem der Firma Alstom. Deshalb muss man aktuell in Frankfurt am Main oder Mannheim umsteigen. Wann die direkte Verbindung wieder aufgenommen wird, ist offen. Sie wird seit Dezember 2024 angeboten. Die Strecke ist beliebt. Laut einem Bericht des Tagesspiegels lag die Auslastung der Züge zuletzt im Durchschnitt bei 80%. Die deutsche Wirtschaft entwickelt sich trotz des Iran-Krieges und der hohen Energiepreise wieder positiv. Laut dem Statistischen Bundesamt stiegen die Exporte im Juni den fünften Monat hintereinander. Sie nahmen um 0,9% gegenüber dem Vormonat zu auf 139 Milliarden Euro. Bei der Produktion der Unternehmen gab es im Juni den dritten Monat in Folge Zuwächse. Industrie, Bau und Energieversorger stellten zusammen 0,2% mehr her als im Vormonat. Die weltweiten Lebensmittelpreise sind im Juli auf den höchsten Stand seit mehr als 3 Jahren gestiegen. Das teilte die Ernährungs- und Landwirtschaftsorganisation der Vereinten Nationen mit. Hintergrund seien unter anderem ungünstige Wetterbedingungen sowie die Eskalation von Kriegen. Der Lebensmittelpreisindex für Juli wurde mit 131,1 Punkten angegeben, nach 130,3 Zählern im Monat zuvor. Es ist damit der höchste Wert seit Januar 2023. Spanien hat Italiens Regierung ein Ultimatum zur Beendigung der wegen der Ceuta-Krise eingeführten Grenzkontrollen gestellt. In einer Erklärung der Regierung in Madrid heißt es, sollte das bis kommenden Sonntag nicht geschehen sein, sehe man sich gezwungen, Maßnahmen zum Schutz der Interessen und der Würde der spanischen Bürger zu ergreifen. Die italienische Ministerpräsidentin Meloni wies das Ultimatum zurück. Italien akzeptiere bei der nationalen Sicherheit und Grenzkontrollen keine Vorgaben aus dem Ausland. Italien hat das Schengen-Abkommen gegenüber Spanien seit vergangenen Samstag ausgesetzt. Auslöser dafür war, dass vorübergehend Zehntausende Menschen von Marokko aus die spanische Exklave Ceuta erreicht hatten. Inmitten wachsender Spannungen am Golf haben sich die Atommacht Pakistan, der NATO-Staat Türkei und das Königreich Saudi-Arabien auf einen gemeinsamen Verteidigungspakt verständigt. Eine entsprechende Vereinbarung wurde von Premierminister Sharif, Präsident Erdogan und Kronprinz bin Salman in Mekka unterzeichnet. In einer Stellungnahme heißt es, jeder bewaffnete Angriff gegen eines der drei Länder gelte als Angriff auf alle Bündnispartner. Das Abkommen sei ein Ausdruck des Engagements von Pakistan, der Türkei und Saudi-Arabien, ihre Sicherheitsinteressen zu stärken. Die genauen Inhalte des Pakts wurden nicht bekannt gegeben. In Medienberichten hieß es aber, die Übereinkunft dürfte auch gemeinsame Militärübungen und Ausbildung, Technologietransfer sowie den Austausch von Geheimdienstinformationen umfassen. Im Jemen hat die aufständische Houthi-Miliz erneut Standorte der Armee angegriffen. Laut Berichten regierungsnaher Medien wurden Objekte in der Provinz Marib mit Raketen und Drohnen attackiert. Über einem Militärlager sei Rauch aufgestiegen. Gesundheitsminister Bahiba sprach zudem von Houthi-Angriffen auf Wohngebiete. Dabei seien 2 Zivilisten getötet worden. Gestern waren bei Houthi-Angriffen auf Armeestützpunkte mindestens 58 Menschen getötet worden. Die vom Iran unterstützten Houthi kämpfen seit 2014 gegen die von Saudi-Arabien unterstützte international anerkannte Regierung. Die Rebellen kontrollieren die Hauptstadt Sana'a und weite Teile des bevölkerungsreichen Nordens. Die Regierung hält große Teile des Südens. Seit 2022 gilt eine fragile Waffenruhe. Die Houthi greifen auch immer wieder Schiffe im Roten Meer und im Golf von Aden an. In Thailand hat ein Jugendlicher in der Provinz Nonthaburi, nördlich der Hauptstadt Bangkok, mindestens 7 Menschen erschossen und sich anschließend selbst getötet. Bei den Opfern handelt es sich laut Medienberichten um die Großeltern des 14-Jährigen sowie um Lehrer und Schüler an einer Oberschule. Der Täter war selbst Schüler der Einrichtung. Wie die Polizei weiter mitteilte, wurden mehr als 30 Menschen verletzt, 9 von ihnen lebensgefährlich. Über das Motiv gibt es noch keine gesicherten Erkenntnisse. Der Facebook-Mutterkonzern Meta ist in den USA wegen des Vorwurfs der Gefährdung der psychischen Gesundheit von Kindern zu einer Strafe von 567 Millionen Dollar verurteilt worden. Laut der Entscheidung eines Gerichts im Bundesstaat New Mexico soll das Geld in einen Fonds für Kinder fließen, die durch Nutzung sozialer Medien Schaden genommen haben. Die Staatsanwaltschaft hatte Meta vorgeworfen, dessen Produkte seien darauf ausgelegt, junge Nutzer abhängig zu machen. Zudem schütze der Konzern Kinder nicht ausreichend vor sexueller Ausbeutung. Meta sprach von einer falschen Darstellung und kündigte Berufung an. Das Urteil sieht für Minderjährige auch Begrenzungen bei der Nutzungsdauer, etwa von Facebook und Instagram, vor. Der norwegische Fußballverband hat FIFA-Chef Infantino zum sofortigen Rücktritt aufgefordert. Wie die Präsidentin der Organisation Klaveness in der Hauptstadt Oslo erklärte, genießt Infantino kein Vertrauen mehr. Er hatte versucht, Anteile an Turnieren des Weltverbandes an private Investoren zu verkaufen und war damit auf breite Kritik gestoßen. Mehrere Kontinentalverbände entzogen dem FIFA-Präsidenten die Unterstützung, darunter auch die europäische UEFA. Isabel Grose hat bei den Schwimm-Europameisterschaften in Paris Gold im Freiwasser gewonnen. Die 24-Jährige siegte im sogenannten Knockout-Sprint in der Seine vor der Ungarin Bettina Fabian und Ginevra Tadeucci aus Italien. Für die Mannschaft des Deutschen Schwimmverbands hatte zuvor Florian Wellbrock bereits jeweils Gold über 5 und 10 Kilometer im Freiwasser gewonnen. Und hier noch einmal die Übersicht. Medien berichten über verdächtige Drohnenflüge über dem Bundeswehrstandort Mechernich. Saudi-Arabien, die Türkei und Pakistan haben einen Militärpakt geschlossen. Der norwegische Fußballverband hat den FIFA-Präsidenten Infantino zum Rücktritt aufgefordert. Abschließend das Wetter. In der kommenden Nacht gering bewölkt oder klar und niederschlagsfrei. Tiefstwerte 15 bis 7 Grad. Am Tag weiterhin heiter bis sonnig und trocken. Temperaturen von Nord nach Süd von 23 bis 33 Grad. Am Sonntag häufig sonnig bei einigen hohen Wolkenfeldern. Im Bergland vereinzelt Schauer und Gewitter. Verbreitet heiß bei 30 und 36 Grad. Etwas kühler nur im äußersten Norden. Das waren die Nachrichten.
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1: Ja, ihr seid bei XBI raus mit mir Julian und Trommelwirbel. Das war's. Anne ist heute nicht dabei, beim nächsten Mal vielleicht. Beim nächsten Mal haben wir auch womöglich wieder einen Gast dabei, der uns etwas zu einem Stadtteilfest in Bornheim erzählen wird. Der organisiert das nämlich. Und ich habe noch, ja, ich habe natürlich die Sommerwerft im Gepäck, das Jazzmontest, die Holidays und noch was drumherum stattfindet, viele interessante Sachen. Ich habe auch ein Bingo für euch, da könnt ihr mitspielen, also die folgenden drei Begriffe kommen in meiner Sendung heute vor, wenn ihr die hört. Einfach Bingo rufen. Ich höre das. Es ist Magie. Ich höre es. Ich nicke anerkennend. Die Begriffe, die heute in die Bingo-Begriffe, die heute in meiner Sendung vorkommen, sind Horst, Tobias und Nanning. So, und jetzt starten wir erstmal mit einem Song, der schon was mit der Sommerwerft zu tun hat. Und danach sage ich was dazu. Bis gleich.

Ja, ihr seid zurück bei X-Viraus, heute mit mir, Julian. Wir haben gerade gehört Rosalía mit dem Song Que no salga la luna. Das habe ich jetzt angemacht, weil auf der Sommerwerft ihr heute Abend um 19 Uhr die Möglichkeit habt, ein Masterclass im Flamenco zu belegen. Und Rosalía ist ja eine Künstlerin, eine katalanische Sängerin, die Flamenco, Fado und ja, so etwas eher volkstümlichere Einflüsse aus Spanien vermischt mit modernerer Popmusik. Und was man jetzt zum Beispiel in diesem Song hören konnte im Hintergrund, die Handklatscher, die so den Rhythmus vorgegeben haben, das nennt sich zum Beispiel Palmos. Das ist eine Sache, die man heute dann lernen würde bei dieser Einführung in Flamenco auf der Sommerwerft, wie gesagt, um 19 Uhr. Und also erstmal kriegt man eine Einführung in die Grundrhythmen und Bewegungen, einschließlich des Taconeo, also der perkussiven Fußarbeit. Das klingt eigentlich ganz cool, weil worum es da im Prinzip geht, ist den Körper als rhythmisches Instrument zu begreifen und dann gleichzeitig den Flamenco-Tanz, den man dann mit anderen vollzieht, als kollektiven Ausdruck. Um 19 Uhr, wie gesagt, geht es los auf der Sommerwerft. Wir bleiben jetzt auch erstmal bei der Sommerwerft, denn da finden heute Abend ganz viele spannende Sachen statt. Das füllt tatsächlich eine ganze Seite. Wir machen weiter mit einer Band, die heute Abend auftritt, und zwar Blair und Huber um 19 Uhr im Beduinenzelt. Huber kennt die eine oder andere vielleicht schon, weil er der Frontmann von Bird's View ist. Die haben zum Beispiel auch schon bei der Virus-Musik-Bühne am Ende des Jahres mal aufgetreten, haben die mal gespielt. Die machen so sehr Alternative-Rock-lastige Musik, so Richtung Foo Fighters, Queens of the Stone Age. Queens of the Stone Age ist auf jeden Fall so ein Einfluss, den ich da stark rausgehört habe. Aber Huber in diesem Duo geht in eine ganz andere Richtung, nämlich in Richtung Jazz. Und er spielt mit Blair zusammen, den kennt man von Discovery Collective, von Darius Blair Quartett. Und Blair und Huber haben tatsächlich auch eine erste EP, die in Arbeit ist, die nennt sich In a New Order. Ich habe einen Song rausgesucht, der ist mit Blair, Huber und noch einem dritten, nämlich Noah Fürbringer. Und zwar heißt der Song Prison Break, eine ganz aktuelle Single. Da hören wir jetzt mal rein. Bis gleich.

Ihr seid bei X wie raus heute mit mir, Julian. Das war der Song Prism Break, also Prisma-Bruch, Prism Break von Blair Huber und Noah Fürbringer. Blair und Huber treten heute Abend um 19 Uhr auf, und zwar in dem Beduinenzelt. Aber es gibt heute auch ein paar coole Performances, Theaterstücke, um 20 Uhr zum Beispiel Embetir Inn, Wir sind mehr von König Horst, Chivoken Din. Eine Storytelling-Performance, der Titel sagt es vielleicht auch schon, auf mehreren Sprachen. Also die Performance findet auf Deutsch, auf Arabisch und auf Kurdisch statt. Das hängt damit zusammen, dass das eine Sammlung politischer Märchen ist aus Palästina, aus Kurdistan und aus Deutschland über Mut, Widerstand und Hoffnung in schwierigen Zeiten. Man könnte sich jetzt irgendwie denken, bei so vielen Geschichten und so vielen Sprachen, dass das ein ganzes KünstlerInnen-Kollektiv ist, das das vorträgt. Aber es sind nur zwei. Annika Füser und Mohammed Kello werden das als Duo vortragen. Heute Abend um 20 Uhr auf der Sommerwerft. Um 21 Uhr gibt es vom Theater Transit das Stück Paralleldimension zu sehen. Eine Tanzperformance zur Frage, ein Ich, ein Leben, aber welches? Es geht da um das Leben in einer Großstadt, in einer urbanen Umgebung und wie unterschiedlich es dort ist. Und je nachdem, wo man sich dort aufhält oder in welche Richtung man sich entwickelt, sich unterschiedliche Realitäten eben an einem Ort bilden können. Und schließlich um 21.45 Uhr gibt es vom Antagon Theater ein Stück, das nennt sich Ashes. Ashes legt den Fokus auf vergessene bzw. marginalisierte Lieder, Tänze und Rituale, die ja schon fast untergegangen wären. Sie haben sie wieder ausgegraben, und das sind aber auch Stücke, wie das Antagon Theater findet, die etwas über uns als Menschen heute auch erzählen. Und dazu, zu dem Thema, habe ich ein Stück rausgesucht. Das ist eine ganz neue Single von Protomartia, heißt Sounds We Cannot Hear, eben weil das Stücke sind, die hier thematisiert werden in Ashes, die wir fast vielleicht nie wieder gehört haben könnten. Heute Abend Ashes von Antagon Theater um 21.45 Uhr auf der Sommerwerft. Und jetzt Protomartia mit ihrer brandneuen Single Sounds We Cannot Hear. Bis gleich.

Ihr seid bei X4Raus, heute mit mir Julian. Was wir gerade gehört haben, war Protomat hier mit dem Song Sounds We Cannot Hear. Und wir machen weiter. Eine Veranstaltung zum Thema Sommerwerft heute Abend habe ich noch. Und zwar ein Konzert, das heute stattfindet, wieder im Beduinenzelt. Und zwar treten heute die Schwindler auf um 20.30 Uhr. Das heißt, heute Abend auf der Sommerwerft wird es musikalisch sehr jazzig. Und die Schwindler sind eine Jazzband, ein Jazzkollektiv aus Frankfurt, vom Saxophonisten Tobias Rüger gegründet. Und deren Ding ist, dass sie versuchen, so 100 Jahre Popmusikgeschichte abzudecken. Mit dabei sind Elias und Tobias Rüger, also das sind Brüder, spielen beide Saxophon. Dann haben wir Florin Enverem am Klavier, Bright Osei am Bass. Den habe ich übrigens mit Matthias Baumgart schon in der Kombination gesehen, ein wirklich, wirklich guter Bassist. Und Uta Wagner am Schlagzeug. Und was, glaube ich, auch nochmal eine Besonderheit ist bei dieser Jazzband, ist, wir haben Giuseppina Galloro noch dabei. Die führt uns, während die Musik läuft, in historische Jazztänze ein. Also das wird, glaube ich, ziemlich stimmungsvoll, ziemlich authentisch auch. Und ich habe einen Song mal rausgesucht von einem Live-Album. Das ist schon eine Weile her, dass das aufgenommen wurde. Das ist von 2009, glaube ich. Ich habe da ein Stück rausgesucht, das ist zwar jetzt nicht ganz so tanzbar, aber ich finde es sehr atmosphärisch. Arabeske Nummer 4. Wie gesagt, live von den Schwindlern. Heute Abend um 20.30 Uhr könnt ihr die selber live erleben im Beduinenzelt auf der Sommerwerft. Bis gleich.

Das war die Arabeske Nummer 4 in einer Live-Version von den Schwindlern, einer Frankfurter Jazzgruppe, die ihr heute Abend im Beduinenzelt auf der Sommerwerft auch live erleben könnt. Die spielen heute Abend um 20.30 Uhr. Damit bin ich jetzt endlich, was heißt endlich, ist ja schön, dass so viel Interessantes auch da los ist. Jetzt kommen wir aber auch nochmal zu anderen Themen ab, jenseits von der Sommerwerft. Im Gusti, heute auf der Mainzer Landstraße, wird aufgelegt von Ias und Hubke unter dem Motto Wir hier jetzt, handverlesenes elektronisches Allerlei. Im Gusti geht's um 20 Uhr los und geht in der Regel so bis 2, 3, wenn ihr Glück habt. Und ist vielleicht noch was zu essen da. Die haben aber auch leckere Getränke. Und ja, sehr schöner, charmanter Ort. Ias und Hubke heute Abend im Gusti ab 20 Uhr. Dann haben wir noch das Stoffel, also Stahlburg Theater Offene Luft. Die haben ja im Moment auch Live-Musik und das Open-Air-Festival eben. Um 20 Uhr spielen heute Gropius, das ist eine Synth-Rock-Band bestehend aus drei Brüdern aus Hessen. Und die haben 2024, vor zwei Jahren jetzt mittlerweile, ihr gleichnamiges Debüt veröffentlicht, also heißt auch Gropius. Davon spiele ich jetzt einen Song, und zwar Mon Ami. Bis gleich.

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Ihr seid wieder bei XP raus, heute mit mir, Julian. Das war Mon Ami von Gropius. Die spielen heute Abend im Stoffel auf dem Stahlburgtheater Offene Luft, dem Open-Air-Festival, das jetzt noch ein bisschen weiterläuft im Günthersburgpark. Und was auch noch ein schönes Sommer-Open-Air-Festival ist, ist die Sommerbrücke in Friedrichsdorf unter dem Motto Umsonst. Und draußen gibt es bis zum 27. August noch Konzerte, Comedy und Theater. Heute Abend zum Beispiel das Zupati-Orchestra, die machen so Richtung Balkan, Gypsy und Klezmer. Die spielen heute Abend, das muss man dazu sagen, es gibt dann in Friedrichsdorf, bei dieser Sommerbrücke gibt es zwei Veranstaltungsorte, und zwar einmal den Sportpark Friedrichsdorf und einmal die Freilichtbühne bei der Alten Burg. Und das Konzert mit Zupati Orchestra findet heute Abend auf dem Sportplatz statt, und zwar um 19.30 Uhr. Also ab in die S5 und nach Friedrichsdorf, würde ich sagen. Ansonsten haben wir waren ja jetzt auch gerade im Günthersburgpark mit dem Stoffel. Gehen wir mal in den Grüneburgpark. Da gibt es nämlich die dramatische Bühne. Da findet die im Sommer statt. Und zwar heute mit dem Theaterstück Hänsel und Gretel, die Dämonenjäger. Die Theaterstücke gehen immer um 20.15 Uhr los, so auch heute. Kosten 20, 15 ermäßigt oder 1 Euro. Und das Stück ist sehr, sehr frei nach Grimm, nach den Gebrüdern Grimm geschrieben. Und ganz ausdrücklich nichts für Kinder. Also wenn ihr jetzt dachtet, Hänsel und Gretel, cool, Märchen, da nehmen wir die Kinder mit, lasst es. Es ist ab 18. Und zwar aus gutem Grund. Es ist nämlich ein düsteres Horrorabenteuer, eine Horroradaption von ganz vielen verschiedenen Grimm-Märchen. Im Zentrum stehen Hänsel und Gretel, die Dämonenjäger, die Jagd machen auf die Vampirin Aschenputtel. Aber es kommen auch andere Figuren vor, die man so kennt, zum Beispiel Rotkäppchen, die in diesem Stück auf dem Straßenstrich arbeitet, oder die Großmutter, die liebe alte Großmutter, die am Ambrosia-Dealerin ist. Hänsel und Gretel, die Dämonenjäger, ab 18 Jahren, ich sag's nochmal, heute Abend im Grüneburgpark, bei der dramatischen Bühne, um 20.15 Uhr geht's da dann immer los. So, habe ich noch Musik für euch? Auf jeden Fall habe ich das. Und zwar habe ich nämlich noch gar nicht über die Holidays im Jazz Montez gesprochen, die Veranstaltungsreihe. Die wird heute nämlich auch nochmal interessant. Um 19 Uhr geht es los mit dem Contrast-Trio, einem Jazz-Elektro, einer Jazz-Elektro-Gruppe aus Frankfurt. Die machen so Jazz-Elektro, aber auch Soundtrack-mäßige Musik. Die haben auch, glaube ich, für eine Luminale mal ein Album aufgenommen. Ich habe einen Song von denen rausgesucht, der nennt sich The Bean. Und jetzt muss ich aber gerade mal gucken. Ich glaube, das ist nämlich mein Rausschmeißer für gleich, weil der Song ein bisschen länger ist. Ja, es ist tatsächlich so. Deswegen gehen wir noch mal kurz weiter. Also 19 Uhr heute im Jazz Montez bei den Holidays Contrast Trio. Um 20.30 Uhr geht es dann weiter mit Polly Esther. Dahinter steckt die Münchner Künstlerin Polly Lapkowskaja. Die macht so Post-Punk, Disco, Wave, aber auch ein bisschen Kraut. Und das Besondere an ihr ist, dass sie auch eine Performance-Künstlerin ist. Das heißt, die Musik, die Auftritte von ihr haben auch immer einen sehr theatralischen Touch. Und jetzt habe ich von ihrem kommenden Album die Single rausgesucht, Cocaine Decisions. Da hören wir jetzt mal rein. Bis gleich.

Ihr seid bei X4 raus, heute mit mir Julian. Das war der Song Cocaine Decisions von Polly Esther, der Münchner Künstlerin, Musikerin, Performance-Künstlerin Polly Lapkowskaja. Die tritt heute Abend um 20.30 Uhr im Jazz Montez im Rahmen der Holidays-Reihe auf. Um 19 Uhr, also vor ihr dran, ist dann erstmal das Kontrast-Trio, Jazz, Elektro, Soundtrack-mäßige Musik aus Frankfurt am Main. Da hören wir uns gleich einen Song an, The Bean. Das ist dann mein Rausschmeißer, damit verabschiede ich mich dann gleich. Aber nach Polly Esther kommt auch nochmal was um 22 Uhr. Und zwar legt Oliver Hafenbauer auf. Das ist unter anderem ja der Musikdirektor des Robert Johnson. Der ist um 22 Uhr dran. Eine Sache habe ich auch noch hier, genau, das ist nicht ganz so weit vom Jazz Montez, ein bisschen weiter Richtung Offenbach, beziehungsweise in Offenbach rein, zum Hafenkino Open Air, heute mit dem Film Amrum. Um 21 Uhr geht's da los, wird an der Abendkasse, denke ich mal, so um die 12 Euro kosten. Amrum ist der neue Film von Fatih Akin, der kam letztes Jahr raus. Da geht es um den 12-jährigen Nanning, der Film spielt im Jahr 1945, also kurz vor Ende des Zweiten Weltkriegs, muss man dazu noch sagen, und zwar auf Amrum. Und es geht um den 12-jährigen Nanning, der für seine Familie jede Aufgabe übernimmt, um ja seine Familie eben in diesen Kriegszeiten zu unterstützen, sei die Aufgabe auch noch so gefährlich. Also er scheint sehr pflichtbewusst und irgendwie sich auch für seine Familie aufopfern zu wollen. Aber mit dem nahenden Frieden muss er allerdings lernen, seinen eigenen Weg zu gehen. Das ist ja eigentlich ganz interessant, dass das Ende eines Krieges hier so ein bisschen so beschrieben wird, als ob das bedeuten würde, so ja, da muss man sich aber wieder mit den eigenen Themen auseinandersetzen. Aber ja, ich kenne den Film nicht, ich weiß nicht, ob der dann in so eine Richtung geht. Amrum, der neue Film von Fatih Akin, heute im Hafenkino Open Air im Hafen 2, da geht es um 21 Uhr los und kostet ungefähr 12 Euro an der Abendkasse. Damit sind wir auch schon am Ende der Sendung. Ich hoffe, ich habe euch ein paar Sachen genannt, mit denen ihr was anfangen könnt, wenn ihr gerade irgendwie Bock habt, vor die Tür zu gehen, mal am Freitag was zu machen. Es sind auf jeden Fall viele schöne Open-Air-Sachen gerade los in Frankfurt und es lässt auch erstmal nicht ab. Und genau, sonst bleibt mir nichts anderes übrig, als zu sagen, bleibt aber noch weiter dran, denn gleich geht der Himmel weiter. Und wir hören uns am Ende des Monats wieder. Und damit schicke ich euch ins Wochenende. Und zwar mit dem Song The Bean vom Contrast Trio. Bis dann.

0: Ja, first time is the best time. Der Himmel geht weiter hier mit Sophisticated Boom Boom an diesem Freitagabend. Mein Name ist Stefan Konrad und letzte Woche haben wir uns schon gehört, diese Woche wieder. Könnte fast in Stress ausarten, aber es macht ja doch reichlich Spaß. Und vor einer Woche habe ich noch gedacht, ich mache so ein DJ-Set heute, was so irgendwie so Tanzmusik, die ich gerne auflege, wenn ich mal irgendwo Platten auflege, um es mir irgendwie einfach zu machen. Aber die jüngeren Ereignisse haben wieder das Blatt gewendet oder den Text neu geschrieben. Jeff Connolly, einer meiner Lieblingsmusiker, ist leider vor kurzem verstorben an Blasenkrebs. Und der gute Mann, der aus Boston kam, aus den USA, war der Frontmann von DMC, die ihr eben gehört habt, mit der und danach bei den Liars ewige Zeiten. Das war seine Band. Und ja, viel hat er nicht mehr gemacht in letzter Zeit. Aber hin und wieder wurde mal getourt mit irgendwelchen Backing-Bands, aber dazu vielleicht später mehr. Und vielleicht doch noch so ein klein wenig ausholen. Das war so eine Band, DMC und die Liars. DMC gegründet 1976, als Punk irgendwie losging, und da wurde schon punkiger Stoff gespielt, aber immer mit einem klaren Bezug zu Rock'n'Roll vergangene Jahrzehnte, vor allen Dingen den 60ern, den Stooges, unbekannten Beatbands und genauso ging es dann weiter bei den Liars. Und lange Rede, kurzer Sinn, das war eine wegweisende Band seiner Zeit. Und um den Bogen nochmal zu spannen zu dieser Sendung, DMC, First Time is the Best Time, die Nummer, die ihr eben gehört habt, das war die erste Nummer, die natürlich nach den Shangri-Las mit Sophisticated Boom Boom, das war die erste Nummer, die hier in dieser Sendung in meiner ersten Show lief. Also ja, jetzt mal wieder. Okay, wir machen weiter noch, also wie gesagt, nur Songs, Jeff Connolly, DMC und The Liars Taught Us in dieser Sendung, und jetzt gibt's noch was von den Liars als erstes, von der Live-LP Live at the Red, die Nummer Boy from Nowhere.
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Ja, das war nicht Sonics mit Cinderella und davor gab's die Trucks mit From Home und Iggy und seine Stooges mit Raw Power. Und ja, die Sonics wurden natürlich von den Liars und von DMC auch oft gecovert, live vor allen Dingen. Und bei den ganzen Nachrufen, die ich jetzt so gelesen habe im Netz für Herrn Jeff Monoman Connolly, bin ich auf einen interessanten Fakt gestoßen. Es gab immer eine starke Verbindung zum Crypt-Label, wo Live-Platten von DMC und von den Liars rausgekommen sind. Tim Warren, der Labelmacher, war gut befreundet mit Monoman. Ich glaube, eins meiner ersten Gespräche zum Thema Monoman, Jeff Connolly, die DMC, als ich gesagt habe, ich habe endlich die erste LP von DMC in einem Berliner Plattenladen gefunden. Das war Anfang der 90er. War von Tim Warren, ich habe ihn, Jeff Connolly, irgendwie vor einiger Zeit mal getroffen und es ging ihm eigentlich ganz gut. Er hat jetzt nur eine Flasche Wodka am Tag getrunken, also besser als vorher und so, okay. Aber dazu vielleicht später mehr, zu diesen ganzen Geschichten. Naja, wie gesagt, es gab eine starke Crypt-Connection und in einem der Nachrufe habe ich gelesen, dass auf dem ersten Back from the Grave Sampler, der auf Crypt erschienen ist, wo diese ganzen kruden, obskuren Garage 7-Inches aus den USA zusammengestellt wurden. Eine dieser legendären Samplereien mit Pebbles, Nuggets und wie sie alle heißen zusammen. Auf dem ersten Volume ist auf der ersten Auflage ein verstecktes Stück der Liars zu finden, wo sie von den Sonics The Witch covern. Und ich so, okay, guckst dir mal deine Platte an. Ja. Dann die Stücke auf der zweiten Seite mal durchgezählt. 8 Stück sind auf dem Label vermerkt oder auf dem Cover. Ja, aber es befinden sich 9 Stück drauf. Also ich habe all die Jahre die Pressung zu Hause, wo ein Stück der Liars drauf ist, von dem ich irgendwie bewusst nie was wahrgenommen habe. Die Platte immer durchlaufen lassen und habe nicht festgestellt, dass da hinten irgendwie noch was drauf ist, was da eigentlich gar nicht hätte drauf sein können oder dürfen. Wieder ein Rätsel und ein Mysterium gelöst, von dem ich vorher gar nicht wusste, dass es existiert. Und die Version von den von The Witch, von den Liars, möchte ich euch nicht vorenthalten und die kommt nun. Und danach weitere Coverversionen, die DMC und Liars gecovert haben im Original. Also jetzt erstmal die Liars mit The Witch.

Ja, das eben waren die Liars mit How Do You Know von ihrer ersten 7-Inch auf dem Sounds Interesting Label aus New Jersey. Und da waren noch zwei Leute von DMC mit dabei, die sich 79 aufgelöst haben. Von 76 bis 79 gab's DMC. Dann hat Jeff Connolly die Liars gegründet und die haben bis Ende der 80er drei Studio-LPs rausgebracht, dann noch ein paar Singles, Maxi-Singles, Mini-LPs und eigentlich in den 90ern, durch die 90er hindurch, fast nur noch sporadisch mal eine 7-Inch auf dem Label hier und da. Schwieriger Charakter der Mann, was man so hört, hat gerne Bands, Mitglieder gefeuert, auch während laufender Tourneen, irgendwie seine Bandkollegen auf der Bühne angefahren, wenn sie nicht richtig gespielt haben, wie er sich das vorgestellt hat. Der hatte da seine eigene Vision. Und ja, im Guten wie im Schlechten, würde ich mal sagen. Und war halt eine dieser Bands seinerzeit, die durch ihre Coverversion Musikstile am Leben gehalten haben, die heute immer noch in aller Munde sind oder zumindest immer noch in kleinen Kreisen abgefeiert werden. Und eigentlich jeder gute 60s DJ, Garagen DJ spielt auch gern mal zwischen all den 60s Nuggets mal was von den Liars. Also ja, hier die erste 7-Inch auch in Demand, wie ich mal so meine. Ja, Grüße nach Mannheim an dieser Stelle. Und ja, vor Internet war das auch so eine Band, mal abgesehen davon, dass die Musik einfach geil war und irgendwie Punch hatte, war das auch so eine wegweisende Band, über die man andere Bands oder alte Musik entdecken konnte. Ja, man hat dann natürlich geschaut, was spielen die Liars? Ah, das ist eine Coverversion, DMC, das ist eine Coverversion. Davor die Nummer von den Pretty Things habe ich wahrscheinlich auch zuerst in der Version von DMC gehört. Das war die Nummer Can't Stand the Pain. Und so hat man sich auf die Suche gemacht und irgendwie Puzzlestückchen zusammengesetzt. Und auch die nächste Nummer habe ich wahrscheinlich zuerst von DMC gehört. Das ist die Nummer Barracuda von den Standells.

Ja, die Liars mit ihrer Version des Kings-Klassikers Tired of Waiting for You. Und wahrscheinlich habe ich die Nummer auch in der Version der Liars zum ersten Mal gehört. Ja, weiter hier im Text mit einer weiteren Coverversion, die die Liars im Programm hatten. Tony Sheridan und The Big Six liegen auf mit Shake It Some More.

Ja, long gone. Die Customs waren es eben. Und davor gab es die Liars mit High on Yourself. Bei den Customs übrigens Peter Greenberg an der Gitarre, der auch bei DMC die Gitarre gespielt hat und den ich auch über alles verehre. Der hat so eine trockene Art zu spielen. Hat dann noch lange bei Baron Switzfield und den Savages mitgemacht. Konnte ich einmal live sehen, grandios gut. Die haben sich irgendwie aber auch aufgelöst und jetzt ist er bei irgendeiner Band, die sich dann nennt Jake Starr and the Tsars. Ja, mal gucken. So, jetzt mache ich mal Original und Fälschung hintereinander. Zweimal dieselbe Nummer, einmal in der Originalversion der Hangman aus den 60ern, What a Girl Can't Do, und danach die Liars mit What a Girl Can't Do.

Radio X, Sophisticated Boom Boom, heute mit einer kleinen Sonderausgabe zum Tod von Jeff Connolly von den Liars DMC aus Boston, Coverversion, Originale und. Gehört habt ihr eben Sandy Sargent mit Can't Stop the Want. Davor die Liars mit einer Version von No Reason to Complain von The Alarm Clocks im Original, auch auf einem Back from the Grave Sampler zu finden. Und es gab noch Mickey and the Clean Cut Soapy, ebenfalls auf einer Crypt Compilation, die da heißt Ho Dat Hootenanny zu finden. Und davor gab's

Zweimal What a Girl Can't Do im Original von den Hangman und einmal von den Liars. Und eine weitere Nummer liegt auf, die die Liars gecovert haben. Die Spades, die Vorgängerband der 13 Floor Elevators, auch schon mit Herrn Rocky Erickson am Gesang. Auch einer meiner Heroen, wie ihr wisst. Von der ersten 7-Inch von den Spades, We Sell Soul.

Sophisticated Boom Boom auf Radio X. Ja, die Liars, Spitzenband war das seinerzeit. In ihrer Blüte Ende der 80er, wie gesagt, danach der gute Mann mit Alkoholproblemen leider belegt, hat dann immer nur noch Backing-Bands auf allen Kontinenten ungefähr gehabt, wenn man das so sagen will. Die Fadeaways aus Tokio sind mit ihm aufgetreten. Es gab eine holländische Band, die er hatte, Wow y Los Arcs aus Spanien, waren auch mal die Backing-Band. Und so war das. Und ich habe die Band zweimal live gesehen in den späten 80er Jahren. Einmal in der Butch Cup und danach ein Jahr später, 87 war das, glaube ich, und ein Jahr später dann im Cookies. Und wenn man denken möchte, dass Cookies war vielleicht der bessere Ort für so eine Party-Band, der sollte sich täuschen, weil irgendwie war das Konzert ziemlich lau. Das Konzert in der Butch Cup hingegen vor noch nicht mal halb gefülltem Saal war der absolute Kracher. Das ist fast 40 Jahre her. Ich kann mich nicht mehr so richtig dran erinnern, aber es war ziemlich, ziemlich gut. Und das Beste war, ihr habt ja den Sound der Liars gehört. Gitarre, Bass, Schlagzeug und die Orgel von Herrn Monoman, die er mit der rechten Hand bedient hat. Mit der linken wurde das Tambourin geschwungen. Und das eigentliche Set war schon klasse. Und dann zur Zugabe wurde die Orgel zur Seite geräumt. Und es ging richtig, richtig rund. So Stooges, DMC. Mäßig dann. Ich hätte gerne mal eine Setliste von damals, aber jetzt lange Rede, kurzer Sinn. Es liegt ein weiterer Klopper auf, den die Band auch im Repertoire hatte und den ich wahrscheinlich dort auch zum ersten Mal gehört habe.

Ja, das eben waren DMC von ihrer ersten EP auf Bomb Records seinerzeit erschienen, When I Get Off, aus der Feder von Monoman, wie er sich damals noch genannt hat auf dem Plattencover, Jeff Connolly, Spitzname Monoman, weil er diese alten Platten irgendwie geliebt hat und ausgegraben hat. Später wollte er diesen Spitznamen nicht mehr hören, genauso wie er was dagegen hatte, dass man ein The vor Liars setzte. The Liars fand er nicht gut und es gibt eine Story, da sollte er zu einem Radiointerview kommen, hat es aber irgendwie nicht geschafft. Der Radio-DJ hat trotzdem die Sendung gemacht und viele Songs von den Liars gespielt, hat aber wohl einmal oder zweimal zu oft The Liars gesagt, kam daraufhin nach Hause und hat auf seinem Anrufbeantworter eine wütende Tirade von Herrn Connolly vorfinden können, wo er sich darüber echauffiert hat, dass er die Band The Liars genannt hat. Also so ein Typ war das. So, jetzt kommen zwei Stücke von den Mystic Tide, eine 60er-Jahre-Band aus, ich weiß gar nicht aus welchem Bundesstaat in den USA die kam. Zuerst gibt's Running Through the Night von The Mystic Tide selbst und danach Stay Away, auch aus deren Feder, aber in der Version der Liars, und da gefällt mir das Original fast besser. Wie ich auch vorhin festgestellt habe, dass mir We Sell Soul von den Spades eigentlich von den Liars auch besser gefallen hätte. Naja gut, man kann nicht alles richtig machen. Also zweimal Mystic Tide, einmal im Original und dann von den Liars. Erstmal Running Through the Night.

Tja, Sophisticated Bomo hier auf Radio X. Das eben waren die Liars mit I'll Make It Up To You und das Ganze gab's auf einer 7-Inch auf dem Junk Records Label, auch aus irgendwo Massachusetts, New England da oben. Und auf der A-Seite gab's eine Version von Baby It's Me und das habt ihr davor gehört in der Originalversion von Richie's Renegades. Und der Herr Connolly, Monoman, war großer Fan auch von europäischen Beatbands, vor allen voran die Outsiders aus Amsterdam um ihren Sänger Wally Tex. Da wurden diverse Nummern gecovert. Und dann auf der dritten LP A Promise is a Promise auch die Nummer Touch und da war Herr Wally Tex mit dabei und in Amsterdam sind sie wohl auch mal zusammen aufgetreten. Also hier die Liars mit Touch zusammen mit Wally Tex von den Outsiders.

Liars, Liars, Liars, ja. Nach Touch gab es von der ersten LP On Fire die Nummer Help You An, dann eben Don't Tell Me Lies, rausgekommen 1994 auf einem norwegischen Label That's Entertainment, und die nächste Nummer ebenfalls nochmal von den Liars, Ain't Going Nowhere, von einer Bootleg 7-Inch auf Butch Records, keine Ahnung, wer das rausgebracht hat, keine weiteren Informationen dazu. Bisschen krude Aufnahmequalität, aber Spitzennummer, die es nirgendwo sonst gibt. Wie gesagt, Ain't Going Nowhere.

So, das war's fast schon hier in dieser Tributsendung an Herrn Jeff Connolly, Monoman von den Liars und DMC. Eben, das war nochmal die Liars mit Ain't Going Nowhere. Mal gucken, wie viel Nummern ich noch schaffe. Jetzt liegen noch die Flaming Groovies auf mit Teenage Head, auch im Repertoire von DMC gewesen. Und das war's dann vielleicht auch schon für diese Sendung. Wir hören uns im September dann wieder. Macht's gut, kommt gut durch die Nacht und bis dann. Ciao.

Ja, hallo, einen wunderschönen guten Abend hier bei Radio X. Ihr seid wie jeden ersten Freitag im Monat um diese Uhrzeit bei Fritz Deutschland gelandet, bei der Fritz Deutschland Vereinssendung. Heute Cute Little Place, Radraum im Radiotalk mit Fritz Deutschland e.V. Viel Spaß!

0: Schlüssel einfach bescheuert falsch rein. Was soll das denn? Ich meine, die haben es doch eh in der Hand. Warum einfach falsch reinlegen? Das sind doch keine Babys. Wunschdenken. So, weiß ich nicht, wo das herkommt, die Lehre. Wo kommt ihr hin? Hat das funktioniert? Einfach so reingeschmust? Ja.
1: Was war dein erster Eindruck, als du den Raum da
2: das erste Mal gesehen hast? Ich bin einfach rein in den Raum gegangen. Einfach so spontan. Und da saß du und der Daniel. Und ihr wart super nett.
3: Ja, sehr gut.
2: Und dann habt ihr mir super toll erklärt, um was es da geht, weil das konnte ich mir gar nicht vorstellen. Weil man sah einfach Fahrräder und einfach Leute am Tisch sitzen. Ich habe nicht gewusst, was da los ist. Und dann hab dem das erklärt und dann bin ich da dran geblieben. Und dann seid ihr ja umgezogen. Also heute bin ich super happy. Ich habe 100 Euro gerade gespendet, weil die Sache mir das wert ist. Weil ich finde, sowas muss einfach belohnt werden. Er hat mir das Rad gewechselt, weil dieser Typ da auf der Biberer Straße, der hat mir nur Kacke verkauft. Und dann war er auch noch blöd, als ich hingegangen bin und habe ihm gesagt, da ist eine Speiche schon raus und. Und außerdem, die Gänge hier funktionieren nicht richtig. Und ja, und dann habe ich gesagt, so, das ist für mich kein Thema mehr. Dieser Mensch ist für mich gestorben. Und da bin ich hierher gegangen und dann hat Tudor gesagt, dass er wahrscheinlich was findet unten. Nicht viel, vielleicht hoffentlich eins. Und jetzt hat er genau die Nexus 7 gefunden da unten. Jetzt haben wir nur die Reifen haben wir verändert, weil meine Reifen waren besser. Also ich bin super happy, das auch. Und dann hat er hier noch das stabiler gemacht.
1: Super.
2: Das Fahrrad ist noch nie so gut gefahren.
4: Ja, hier Vereinssendung Fritz Deutschland. Ja, Cute Little Place. Ihr habt kleine Ausschnitte gehört von Menschen, die in diesem Cute Little Place vor Ort waren oder sind. Hier im Studio darf ich begrüßen fast der komplette Vorstand von Radraum aus Offenbach. Es sind da der Lennart.
5: Guten Abend.
4: Der Johnny.
6: Hi.
4: Die Luisa.
7: Hallo.
4: Und der Ruven.
8: Servus.
4: Und Clemens.
9: Hi.
4: Ich sag mal Hi für Clemens. Ich weiß nicht, ob ihr ihn gehört habt. Er ist heute Abend vor allem auch für die Radraummusik zuständig, die uns hier den ganzen Abend begleitet. Ja, Cute Little Place. Darum geht es heute in der zweistündigen Sendung von Fritz Deutschland. Cute Little Place ist in Offenbach und man kann ganz unschwer erkennen, in dem Namen Radraum, irgendwie geht's um Räder. Ja, da würde ich doch gleich mal einen von euch bitten, mal zu beschreiben. Die Dame jetzt gerade in dem kleinen Track hat ja sehr emotional und lebendig ja schon ihre ersten Eindrücke vermittelt, die ihr aufgenommen habt. Was ist der Radraum? Ein Raum, Rad, Offenbach. Das sind jetzt mal so die drei Stichwörter. Wer? Johnny?
6: Also der Radraum als Subline offiziell ja auch Café und Studio. Café ist, glaube ich, relativ selbsterklärend und unter dem Begriff Studio sammeln wir so ganz viele Dinge, die uns wichtig sind. Reparaturstudio zum Beispiel, wo wir Fahrräder reparieren, in einer Selbsthilfewerkstatt. Studio als Atelierstudio, wo man Kultur machen kann. Und einfach einen Ort, wo man zusammenkommen kann, vor allem.
4: Mag noch jemand, hat er noch irgendwas vergessen?
5: Ich glaube, damit sind die meisten Dinge schon erwähnt worden. Das Lustige am Radraum ist, dass man natürlich so ein bisschen da rein definieren kann, was man auch immer darunter verstehen möchte. Es ist eben für viele vor allen Dingen ein Begegnungsort. Es ist für viele aber auch irgendwie Start bzw. Ziel von Fahrradtouren. Und es ist natürlich für sehr, sehr, sehr viele Anlaufpunkt, wenn es um kleinere Reparaturen geht, die man eben selbst machen kann. Und irgendwo dazwischen bewegen wir uns und wo genau, das finden wir mit Sicherheit gleich zusammen noch ein bisschen raus. Mhm.
3: Man kann vor allen Dingen Menschen treffen, die genauso verrückt sind wie man selbst, wenn es um Fahrräder geht.
7: Ja, und wie Lennart schon erwähnt hat, es gibt auch geführte Radtouren, die vom Radraum beginnen. Da gibt es zum Beispiel auch flinterspezifische Ausfahrten, sowohl für Rennrad als auch für Gravel. Also das Rad dreht sich auch im Radraum.
4: Okay, also ich sehe schon, hier fallen auch einige Fachbegriffe. Gravel sagt mir jetzt nichts. Was ist Gravel?
7: Ja, Gravel ist quasi ein Rennrad, aber auf Schotter. Also damit fährt man gerne durch den Wald. Also sozusagen ein Mountainbike-Light. Mhm. Ohne Federung. Man kann also quasi ein Trekkingfahrrad, aber modern und so ein bisschen hipper.
4: Okay, also da scheint ja bei euch einiges. Also es war lustig, ich war gestern mit Thilo ja bei euch im Radraum und tatsächlich, es ist ein recht großer Raum. Es ist ein Raum mit Schaufenster. Was war denn da vorher drin?
6: Ein Brautmodegeschäft. Diamant Brautmode war da vorher drin. Ein zweigeteilter Laden, eine Trockenbauwand mitten durch das Geschäft durch mit Brautmode und Abendkleidern.
4: Die Straße, warte mal, Waldstraße, Ecke.
6: Bleichstraße.
4: Bleichstraße, also recht zentral gelegen in Offenbach. Ich fand es ziemlich interessant, dass wir kommen ja im Lauf des Abends noch dazu, wie Radraum entstanden ist, was ist noch, ihr habt jetzt quasi kurz Stichworte genannt, was jetzt aktuell alles bei euch, und das kann man ja auch ganz schön auf eurem Insta-Account sehen, was ihr so alles anbietet rund um das Fahrrad. Aber für mich war es als erstes mal Offenbach und Fahrrad. Also ich halte immer die Luft an, wenn ich in Offenbach mit dem Fahrrad fahre. Und ich glaube, dass die Stadt auch mal versucht hat, so einen roten Fahrradweg, aber der irgendwie von niemandem irgendwie wirklich wahrgenommen worden ist. Ja?
5: Fahrrad ist ja in total verschiedenen Konnotationen zu lesen. Also man kann natürlich Fahrrad eben in dieser sehr sportlichen und hippen Auffassung definieren, wie Luisa es gerade gemacht hat. Aber es ist für sehr, sehr, sehr viele Leute auch einfach ein sehr zentrales alltägliches Mobilitätsmittel. Und das ist, glaube ich, gerade mit der Bevölkerung von Offenbach ein sehr zentrales Thema. Das Fahrrad ist ein sehr niederschwelliges Verkehrsmittel, weil man eben, man braucht keine Tickets, man kann es irgendwie vor der Tür abstellen. Man muss nicht irgendwie teure Versicherungen bezahlen, sondern es ist ein sehr zugängliches Mittel. Und wenn doch mal was kaputt ist, die Technik ist vergleichsweise einfach, sodass man auch mit wenig Handgriffen irgendwie das Ganze wieder in zurechtkriegt.
6: Naja, und also
5: genau, der Teufel steckt da natürlich im Detail. Das merkst du vollkommen richtig an.
6: Aber im Vergleich zum Auto deutlich einfacher zu reparieren.
3: Und günstiger. Deutlich günstiger.
4: Also kommt natürlich aufs Fahrrad an. Aber klar, die Mechanik, ihr habt jetzt keine große, außer man hat ein E-Bike, Elektronik drin. Ja? Gehen wir von einem mechanischen Teil aus,
6: ja.
4: Dann ist es doch überschaubar wahrscheinlich für jemanden, der sich mal in dieses Thema reinfinden wollte. Ja? Ja, also Radraum, wie gesagt, wir waren gestern da, also es ist fast in der Innenstadt von Offenbach, es war ein ehemaliges Brautgeschäft, ihr habt Schaufenster, also es öffnet sich dem Passanten, ja? Also jeder, der vorbeigeht, kann mit einem Blick sehen, was passiert da, ne? Man sieht, ein Teil des Ladens ist, also was ich so wahrgenommen, ich sag's jetzt mal in meiner nicht fachmännischen, da wurschtelt jemand mit an irgendeinem Fahrrad, einem Skelett, da liegt Werkzeug rum. Und dann gibt es den anderen Teil des Raumes, da sind Tisch und Stühle und dann gibt es eine Theke. Und ihr habt außen auch noch Stühle. So. Und gestern waren etwa so 20, 25 Menschen drin, kann das so hinhauen?
6: Also, ja, ungefähr.
4: Das war
6: ungefähr
4: so gegen 19 Uhr.
6: Mhm. Ja. Hinten war auch noch das ganze Räumchen, Radräumchen belegt. Also am Ende waren wir wahrscheinlich sogar 40.
4: Oh, okay. Ja, vielleicht könnt ihr mir noch ein bisschen was erzählen, was für Menschen kommen dahin? Was gibt es, wie oft kann man da hinkommen? Wie finanziert ihr euch eigentlich?
3: Also das ist ein eingetragener Verein, wir sind gemeinnützig und Klassischerweise funktioniert bei uns das meiste auf Spendenbasis. Wir haben das Glück, dass wir einen Kaffeebetrieb haben. Und das zieht eben auch Menschen, die nicht unbedingt zum Fahrrad reparieren kommen, sondern einfach den Raum als Begegnungsstätte sehen. Ja, und finanzieren, ich glaube, es geht erstmal ums Überleben. Und wir wollen was Gutes tun, wir wollen was verändern.
6: Naja, im Grunde ist es ja so, wir haben den Verein, wir haben das Café, wir haben einen Ort, wo man eben zum Schnabulieren und Kaffee trinken und abends auch auf einen Kaltgetränk vorbeikommen kann. Und dadurch, dass es eben dieses Café gibt, durch Hanna geleitet, haben wir strikte Öffnungszeiten. Wir haben von Mittwoch bis Sonntag geöffnet, unter der Woche nachmittags bis abends und am Wochenende den ganzen Tag. Und dann gibt es eben den Verein, der mal im Hintergrund ist, mal im Vordergrund im ganzen Radraum. Und der betreibt eben einmal die Räumlichkeiten und vor allem das Reparaturstudio, wo Vereinsmitglieder anderen Leuten, Gästen,
3: Passanten
6: helfen, Fahrräder zu reparieren oder auch nur sich darüber auszutauschen. Hey, irgendwie, ich hätte total gerne ein neues Fahrrad, was kann man da denn machen? Oder ich weiß irgendwie gar nicht, ich habe immer so Handgelenkschmerzen, wenn ich auf dem Rad sitze, das macht mir gar keinen Spaß, was kann man da ändern? Und da geht es vor allem um den Austausch.
4: Das habe ich jetzt soweit verstanden. Was würdet ihr sagen, was ist das Kern? Also könnte ich jetzt sagen, das sind jetzt ein paar Typen, die jetzt Fahrradfahren toll finden und die dann diesen Raum machen. Ihr habt gesagt, ihr seid ein Verein. Das heißt, ihr habt Vereinsmitglieder, die zahlen Vereinsbeiträge. Mhm. Ihr habt aber dieses Brautmodengeschäft-Laden.
6: Ex.
4: Ex. Das kostet ja auch was. Oder wie finanziert ihr diesen Raum? Und das Café muss ja auch bestückt werden. Habt ihr Preise? Was für Preise habt ihr? Sind dies? Also versteht ihr? Das klingt alles sehr einfach. Da muss ja mit sehr viel Ehrenamt gearbeitet werden.
5: Genau, einfach ist da gar nicht mal so viel. Es gibt eben so ein paar verschiedene Punkte. Also dieser Kaffeebetrieb, das ist vielleicht nochmal ganz wichtig zu erwähnen, das ist nicht Teil vom Verein, sondern das ist eine Kooperation. Und der Kaffeebetrieb, der ist einfach bei uns als Untermieter in der Wohngemeinschaft und trägt natürlich dadurch, dass er die Miete mitträgt, zu einem gewissen Teil dazu bei, dass es diesen Raum geben kann. Die Mitglieder, die du gerade eben angesprochen hast, die sind so ein bisschen das Rückgrat und die Versicherung von dem Ganzen.
4: Wie viele habt ihr?
5: Wir sind ungefähr 140 Mitglieder. Das
6: Tendenz steigend.
5: Genau, ich habe jetzt nicht...
4: Auf jeden Fall nach der Sendung wird es rapide hochgehen.
5: Genau, ich habe jetzt leider nicht nochmal in die Mitgliederkartei geschaut, aber die 140, die haben wir relativ sicher geknackt. Und das Reparaturstudio auf der Werkbank steht ein kleiner Spendenkasten, der trägt natürlich auch dazu bei, dass es dieses Angebot geben kann. Darüber hinaus gibt es natürlich noch so ein paar weitere Punkte, wie das bei vielen Vereinen gibt. Es gibt punktuell Förderungen, die man mit Kooperationspartnern durchführt.
6: Genau, aktuell zum Beispiel mit dem World Design Capital. Da haben wir zwei Projektförderungen, einmal den Radraum an sich und die Pop-Up-Werkstatt. Eins unserer weiteren Formate, mit denen wir in Offenbach unterwegs sind.
4: Ah, das ist ein ganz gutes Stichwort. Aber ich könnte meine Frage mal kurz zurückhalten und wir machen mal eine kurze Trackpause.

0: Bei elektronischer Musik und Fahrrad denkt man natürlich als erstes an Tour de France und Kraftwerk. Das waren die Kinder von Kraftwerk sozusagen, Ottekre mit Bike.
1: Danke für die gute Wahl mit dem ersten Track, Clemens. Ja, ich würde sagen, jetzt haben wir ein Päuschen genug gehabt und jetzt geht's gleich weiter. Ich hatte, glaube ich, vorhin die Frage gestellt, wer kommt so alles rein bei euch? Sind das jetzt nur, ich sage immer jetzt, ich bin auch manchmal ein bisschen böse, so die mit den engen Höschen und mit den engen Leibern und ihren smarten Helms und immer eine Wasserflasche in der Hand. Was für Menschen kommen rein? Und zweite Frage, was ist eigentlich die Vision vom Radraum? Also was treibt euch an, diesen Raum geschaffen zu haben?
2: Zur ersten Frage, die engen Hosen, die Leute mit den schnellen Brillen, die gibt's auch. Die sind Teil vom Radraum, aber ich glaube, die vor allem den Radraum prägen, sind die Leute, die irgendwie diese Fahrräder in den Schaufenstern sehen, da ist Werkzeug und die so mal reinstolpern. Und das sind eigentlich echt alle Offenbacher, von den Leuten, die auf den Markt gehen und danach bei uns vorbeischauen, auf dem Wilhelmsplatz, bis hin zu denen, die komplett runtergerockten Fahrrädern in dritter Generation haben.
3: Komplette soziales Spektrum, komplette Gesellschaft.
2: Kinder, also. Senioren.
4: Ja, also ich finde, man merkt auch, wenn man da ist, du hast ja vorhin die Schaufenster erwähnt, es bleiben schon häufig Leute stehen und gucken da rein. Aktuell hängen auch Kunstwerke in den Schaufenstern und die kommen auch gerne immer mal rein.
1: Ich bin noch ein bisschen skeptisch, denn jetzt wieder ein bisschen meine böse Zunge. Ich habe ja auch 2 Jahre in Offenbach gewohnt. Ich habe die Stadt und ihre Bevölkerung zum großen Teil als nicht fahrradaffin erlebt. Im Gegenteil, also ich wurde echt weggedrängt und sehe wenig fahrradfahrende Menschen, außer sie sind an der Mainstraße. Aber im Stadtverkehr selbst, in den jeweiligen Straßen sehe ich oder habe ich in diesen 2 Jahren wenig Fahrradfahrer gesehen. Also die Leute, die zu euch kommen, die machen dann den Sonntagstour und fahren dann an der Main?
3: Nee, das ist schon komplett gemischt. Also wirklich vom Vater, der mit dem Kinderfahrrad reinkommt, was platt ist, von der Mutter, die 2 Einkaufstüten am Lenker hat und die Kette ist rausgeflogen. Es kommen wirklich alle Menschen vorbei, die entweder irgendein Problem akut mit dem Fahrrad haben oder wie im Frühjahr überall, oh, ich habe ein Fahrrad, die Sonne scheint, oh, Mist, fährt nicht. Da ist doch ein Laden, die reparieren das. So.
2: Ja, aber dass es in Offenbach so wenig Fahrradfahrende gibt, das meint man. Man muss auf den Fahrradstraßen fahren, das habe ich gelernt. Da trifft man dann auch die Leute, die Fahrrad fahren. Weil das Fahrradwegenetz in Offenbach meiner Meinung nach ist ausbaufähig, vor allem neben den großen Straßen. Und dass es eben nicht genügend Fahrradfahrer und Fahrradfahrerinnen in Offenbach gibt, ist auch ein Grund, warum es uns gibt.
1: Sehr schön, das war doch eine gute Überleitung. Also einer der Visionen ist, das Fahrrad als Mobilität in den Fokus zu holen. Und ja,
4: genau, auch als etwas, was Leute zusammenbringt. Also man hat den Radraum als Ort, wo man mit dem Fahrrad hinkommt und wo man dann zusammen Kultur schafft oder halt auch genießt.
2: Also eigentlich ist es ja so, ich glaube, das hat Daniel mal gesagt, der wahrscheinlich Hauptmitbegründer des Radraums. Eigentlich interessieren uns gar nicht die Leute, die schon Fahrrad fahren, sondern die noch nicht Fahrrad fahren.
3: Ja.
2: Und davon gibt's, wie du gut bemerkt hast, in Offenbach noch einige.
1: Mhm. Okay. Ich habe parallel mir mal auf der Webseite angeschaut, was ihr da so auf, ich denke mal, das ist dann auch Inhalt eures Vereins, Satzung. Da steht, dass ihr also zum einen eben die Menschen zur Mobilität mit dem Fahrrad, die Hemmschwelle oder wirklich einfach zur Selbsthilfe und dadurch diese Hemmschwelle eben, oh Gott, ich habe ein kaputtes Fahrrad im Fahrrad und die klassische Ausrede, dann kann ich ja nicht mit dem Fahrrad fahren. Ne? So zu so einer Eigenermächtigung, dass ich eben was selbst tue. Und ihr macht quasi damit auch Politik, Stadtpolitik.
2: Ja, also vielleicht nicht in allererster Linie Politik, aber ich würde schon sagen, jedes Verkehrsmittel, was man wählt, ist politisch. Alles ist politisch. Insofern ist auch Fahrradfahren politisch. Dieses Fahrrad als Mobilitätsmittel, als niederschwelliges Mobilitätsmittel an die Leute zu bringen, das steckt ganz tief bei uns im Radraum. Ist auch, wir kommen ja von der HFG, aus dem...
1: Alle?
4: Also,
2: nein. Nein. Entschuldigung. Also das Projekt Radraum, um es genau zu sagen, hat seine Wurzeln an der HFG als Semesterprojekt mal gestartet. Und da ging es eben genau aus dem Beweggrund Mobilität gestalten. Wie kann man eigentlich auch zum Beispiel Fahrradkultur gestalten? Und wie kann man sie so gestalten, dass eben nicht nur die Leute mit schneller Brille und 10.000 Euro Fahrrad angesprochen sind, die eh schon Fahrrad fahren und die voll auf Linie sind, sondern eben die merken, okay, irgendwie das dicke Auto kann ich mir nicht leisten. Vielleicht kann ich mir nicht mal das S-Bahn-Ticket leisten. Aber ich möchte vielleicht doch nochmal den Wocheneinkauf machen. Oder ich möchte zum Sportverein fahren. Ich möchte nur Freunde besuchen, irgendwo hinkommen und die Strecke nicht unbedingt laufen. Und da ist halt das Fahrrad genau das Mittel der Wahl, um Mobilität und den Mobilitätsradius auch einfach größer zu machen.
1: Ich hatte deswegen ein bisschen zu hoch gegriffen, die Politik angesprochen oder Stadtentwicklung, weil ihr, und wenn wir jetzt mal rüberschauen auf eurem Insta-Account, sehe ich, ihr veranstaltet Flintergravel. Es gibt gerade, habe ich gehört, die Tour de France der Frauen. Ihr macht Early Bird. Also jetzt konkret Veranstaltungen, also ihr macht ja in der Masse, sage ich jetzt mal, auf euch ja auch aufmerksam. Ihr veranstaltet, ich würde jetzt mal sagen, Fahrrad-Events. Ja, könnte ich das so sagen?
3: Ja, das sind vor allen Dingen Veranstaltungen, die in irgendeiner Art und Weise mit dem Fahrrad zu tun haben oder wie zum Beispiel die Critical Mass eben nur mit einem Fahrrad durchgeführt werden können.
1: Mhm. Was ist Critical Mass?
3: Critical Mass kommt aus der Physik und beschreibt einen Umkipppunkt, einen unumkehrbaren. Und das ist eigentlich auch das Ziel, dass irgendwann mehr Fahrradfahrende unterwegs sind als Autos.
4: Also sprich, das heißt, man sammelt viele FahrradfahrerInnen, die dann zusammen im Verbund fahren. Also es ist eine große Gruppe. Und diese Gruppe soll dann so groß sein, dass sie den Verkehr sozusagen beeinträchtigt, dass sie zum Beispiel einen Kreisel komplett ausfüllt, dass sie quasi als riesengroßes Auto in Anführungszeichen fungiert. Und es ist auch eine Art von spontaner Demo.
1: So eine Art Fahrrad-Flashmob.
4: Ja, genau.
1: Ja, also ich habe ja oft die Fantasien gehabt, weil ich tatsächlich auch viel mit dem Fahrrad unterwegs bin. Und diese Szene kennt ihr bestimmt. Ihr fahrt die Straße und habt eure Fahrradspur und dann steht ein Auto. Warnblinker und die Person steigt aus und will Kippen holen. Will Kippen holen. Und ich stelle mir dann immer in meiner Fantasie vor, wenn ich das als Fahrradfahrerin machen würde, ich würde mein Fahrrad mitten auf der Fahrbahn abstellen, Ständer raus und dann gehe ich zum Kiosk und kaufe mir erstmal die Kippen. Und der Autofahrer müsste dann...
2: Schöne Idee eigentlich.
1: Ja, also das ist damit gemeint, dass ihr quasi mit diesem Critical Mass euch breit macht als Gruppe auf der Straße.
4: Ja, genau. Ich finde das eine super Idee. Man könnte bei der Critical Mass eine Kioskpause mal einführen.
5: Breit machen, aber nicht zu breit. Also man ist halt Teil des Verkehrs und man möchte eben als Teil des Verkehrs wahrgenommen werden und nicht nur irgendwie, guck mal, da fährt so ein blöder Fahrradfahrer, sondern nein, da fahren gerade 20, 25, 125 Fahrradfahrer, die irgendwie en bloc durch die Straßen verkehren und dadurch auch einfach sichtbar sind.
1: Mhm. Müsst ihr das ankündigen?
2: Nee, also das ist tatsächlich so, dass man per Straßenverkehrsordnung ab einer Anzahl von 15 Personen im Verbund fahren darf. Und das ist, die 15 Personen sind quasi die kritische Masse, die man per Gesetz erreichen muss, um dann in einer Gruppe fahren zu können. Und dann ist es quasi so wie ein langer Bus oder wie ein LKW. Wenn das Führerhäuschen über die rote Ampel, über die grüne Ampel gefahren ist, dann dürfen auch die Räder hinten noch bei Rot fahren. Also da wird immer im Verbund geblieben. Es wird auch mit Ordnern dafür gesorgt, dass eben dieser Verbund nicht unterbrochen wird von anderen Verkehrsteilnehmern. Das muss man auch dazu sagen, Critical Mass ist eine weltweite Bewegung. Also das haben wir nicht erfunden. Wir machen damit immer am letzten Freitag im Monat, das ist auch in anderen Städten, in Frankfurt kennt man es auch, ist es eine Bewegung, wo sich auf öffentlichen Plätzen dann diese kritischen Massen einfach zusammenfinden. Ist auch unorganisiert oder nicht per se angemeldet, nicht organisiert. Man kann sich zusammentreffen und losfahren. Mhm. Es gibt auch keine abgestreckte Strecke oder die ist nicht geplant. Mhm. Aber es geht los und irgendwann endet man wieder.
1: Okay, also wir haben die Critical Mass. Dann wollte ich eben, Luisa, dass du mir noch was von Flinter Gravel und der derzeitigen, zu Recht hast du hingewiesen, das Shame on Me, ich wusste nicht, dass es eine Tour de France der Frauen gibt.
4: Der Radsport ist schon sehr männerfokussiert. Du hast ja vorhin erwähnt, die Männer in den engen Hosen. Und das sind in so Gruppen fahren meistens eben so Männer rum mit teuren Fahrrädern. Und da fühlt man sich als Frau, als Flinterperson.
1: Was ist deine Flinterperson?
4: Flinter ist ein Akronym für Frauen, Lesben, Intersexuelle, Nicht-Binäre, Transfrauen und Agender-People, also Menschen. Und weil diese Menschen immer sich in Räumen nur mit Männern und Männer, die auch oft auf dem Fahrrad stärker sind, sich oft fehl am Platz fühlen, sich oft abgehängt fühlen und sich oft auch einfach nicht sicher fühlen, gibt es verschiedene Clubs, die nur Ausfahrten nur für Flinterpersonen anbieten. Und zum Beispiel der Radraum bietet da den Flintergravel an. Ich glaube, es ist alle 4 Wochen, also einmal im Monat. Das macht die Nina. Und da fahren nur Flinterpersonen Gravel. Wir haben jetzt am Sonntag auch eine Ausfahrt. Da ist der Club, wo ich dabei bin, auch Girls Ride Frankfurt, bietet im Rahmen von der Tour de France Femme, weil der Radraum auch eine Watchparty dazu macht, bieten wir eine kleine Ausfahrt davor an, damit wir danach zusammen eben die letzte Etappe von der Tour de France Femme anschauen können. Mhm.
1: Gut, also wir haben Critical Mass, wir haben Flinter Gravel, ein Public, Public Viewing kann man nicht sagen.
4: Oh, aber doch, sind alle willkommen.
1: Ja,
4: beim Schauen schon.
1: So, was haben wir denn noch? Was bietet ihr noch? Ach, hier sehe ich noch Early Bird. Was ist Early Bird?
4: Das haben wir ins Leben gerufen, als es letztens so heiß war, weil die meisten Radausfahrten sind nachmittags bzw. abends, meistens unter der Woche ab 18 Uhr. Und da war es so furchtbar heiß und deswegen haben wir uns gedacht, fahren wir früh morgens, wo es noch schön angenehm ist. Und das machen wir aktuell im 2-Wochen-Rhythmus. Da geht es um 6.30 Uhr los.
1: Ich wollte gerade fragen, wann? 6.30 Uhr.
4: So bis 8:30.
1: Ja, ich glaube, wir könnten noch mal ein kleines Päuschen gebrauchen und von unserem Clemens DJ, Rad-DJ, ein passendes Stück aussuchen.
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0: Ja, wir sind wieder zurück aus unserem Päuschen. Ihr seid immer noch und hoffentlich noch weiterhin dabei bei der Fritz Deutschland Vereinssendung hier bei Radio X mit dem Cute Little Place Radraum im Radiotalk mit Fritz Deutschland e.V. Hier im Studio sind 1, 2, 3, 4, 5 Menschen, die für den Radraum aktiv sind, darunter glaube ich, 5 aus dem Vorstand, aus dem derzeitigen. 4. Und wir haben in der ersten Stunde den Radraum so als Raum vorgestellt, was alles für Veranstaltungen gibt und was die Idee ist, Mobilität und Menschen mit dem Rad zusammenzubringen. Es ist aber so, dass es jetzt nicht nur Veranstaltungen gibt, wo das Fahrrad oder in dem das Fahrrad im Fokus steht und man sich mit dem Fahrrad beschäftigt, sondern ihr habt ja, wenn ich wieder hier auf dem Insta-Profil so ein bisschen spicke, noch einiges mehr zu bieten.
1: Ja, genau. Wir haben uns natürlich gefragt auch, wenn man dieses, ne, ganz unterschwellig, ganz frech auch, wenn man Leuten das Fahrrad näher bringen will, wie kriegt man eigentlich jemanden dazu, auch mal bei uns reinzukommen, wenn man damit gar nichts zu tun hat? Und das geht vor allem natürlich irgendwie über andere Angebote, Kultur. Wir haben bei uns ganz groß das Thema Musik. Jeden Freitag gibt's bei uns die Curated Sounds, ein DJ Barabendformat, und wir haben jetzt neulich eine Ausstellung während der Kunstansicht in Offenbach gehabt mit dem Street Artist Peng, der uns übrigens auch den Titel für diese Radiosendung heute gegeben hat, Cute Little Place. Und
0: danke.
1: Ja, liebe Grüße. Und ja, also wir haben noch Live-Musik ab und zu schon bei uns gehabt. Wir haben eine kleine Bühne mit Akustikkonzerten, hatten wir schon Leute im Programm. Ich muss selber gerade spicken auf unserer
2: private Geburtstagsfeiern haben schon stattgefunden. Es treffen sich auch andere Gruppen im Radraum, im Radräumchen.
1: Genau, ADFC. Wir haben auch zum Beispiel mal einen Flohmarkt gehabt, Vinyl-Flohmarkt bei uns drin und im Martin-Luther-Park, wo wir auch ab und zu Sachen machen, einen Fahrrad-affine Leute-Flohmarkt.
2: Ja, es wird vor allen Dingen auch mit anderen Trägern zusammengearbeitet, dieses Kinder-Fahrrad-Lernen im Park, also
1: genau,
2: dass man
1: Teach'em
2: Young schon die Leute wirklich von Kindesbeinen
1: an. Es gibt ein ganz altes Programm noch, und zwar die in Zusammenarbeit mit dem Freiwilligenzentrum Offenbach. Da ist aber wieder der Fahrradfokus dabei. Die Fahrradfahrschule für Frauen mit Migrationshintergrund, die wir vor allem mit Spendenrädern und technischem Support unterstützen.
0: Und die Frauen nehmen auch teil. Also wie funktioniert das? Die werden, also ihr arbeitet mit jemand anderen, mit einer anderen Gruppe zusammen?
1: Mhm, genau. In das Freiwilligenzentrum Offenbach ist an uns herangetreten. Sie würden gerne eine Fahrradfahrschule anbieten, um eben, ne, gleicher Hintergrund auch Mobilität näher zu bringen, gerade weil sie in Gesprächen herausgefunden haben, dass eben das Fahrradfahren lernen und damit auch im Alltag mobil sein in nicht allen Kulturen so verankert ist.
0: Vor allem
1: und
0: Frauen
1: vor
0: oft
1: allem,
0: nicht
1: genau,
0: so.
1: Und vor allem Frauen in patriarchal geprägten Kulturen eben zwar als Kinder oftmals heimlich Fahrrad lernen dürfen, aber dann später das auch verlernen und sich nicht, vor allem nicht sicher sind im Straßenverkehr, so wie wir ihn hier in Offenbach zum Beispiel haben. Mhm. Und genau, weil eben geflüchtete Frauen, die kommen jetzt nicht unbedingt mit dem Fahrrad bei uns an, und die unterstützen wir eben mit Rädern, die uns zur Verfügung gestellt wurden von Privatpersonen oder auch von Firmen. Wir hatten mal eine große Spende, wo ein Fahrradhändler eine Aktion gemacht hat und quasi Alträder entgegengenommen hat und dafür einen Rabatt für ein neues Rad ausgesprochen hat, ohne geplant zu haben, was eigentlich mit diesen ganzen Fahrrädern passieren soll. Und die sind dann in großen, großen Mengen bei uns aufgeschlagen. Und da haben wir uns mit damals noch Tudor und Victor durchgeprügelt und diese ganzen Fahrräder fit gemacht, dass man damit wieder fahren kann, dass die straßenverkehrstauglich sind. Und genau, die haben wir dann da zum großen Teil den Frauen zur Verfügung gestellt, die sie dann auch danach behalten durften, die Fahrräder. Mhm.
0: Gut, das war jetzt ganz schön viel. Also ich versuche nochmal zusammenzufassen und zu gucken. Also wir haben...
1: Waren wir bei der Kultur.
0: Genau. Wir haben jetzt den Kulturbereich, also sprich, ihr macht Musik, Ausstellungen, organisiert verschiedene Veranstaltungen. Ihr macht aber auch Touren, wie wir vorhin gesagt haben, wo wirklich das Fahrrad im Vordergrund steht. Und ihr habt den Ort, den Radraum Ort, der eben als Werkstatt, Begegnungsort, Kaffee trinken, Austausch, sich helfen und. Wir hatten jetzt gerade in der Pause so ein kleines Zwischengespräch gehabt und ich hatte erzählt, ich war ja kurz 2 Jahre in Offenbach und da ist mir der Radraum das erste Mal begegnet. Das war in dem Pavillon am Rathaus und wenn ich das Bild vor Augen habe, Pavillon im Rathaus und jetzt, ist ja eine ganze Menge dazwischen passiert. Ihr seid ja aus den Nähten geplatzt, es blubbert nur. Wie stellt ihr das an oder was hat sich da getan? Also was ist...
3: Genau, jetzt kommen wir so ein bisschen zu der Historie. Mhm. Dieser Rathauspavillon, da stand damals schon fest, als wir da drin waren, das ist nun eine Zwischennutzung, weil der renoviert werden sollte oder saniert werden sollte.
1: Er wird auch immer noch saniert.
3: Genau, er wird auch immer noch kernsaniert. es war aber für uns im Prinzip so die kleine Keimzelle, wo wir irgendwie uns ausprobieren konnten, wo es eben durch das Hochschulprojekt eben einen Ort gab, wo es auch einen Werkzeugkoffer gab. Und wo sich dann irgendwie nach und nach eine Horde Fahrradverrückter getroffen hat und das auch immer wieder getroffen hat und sich gewünscht hat, dass es diesen Ort weitergeben kann.
0: Ganz kurze Frage, in welchem Zeitraum reden wir jetzt?
1: Das war 2023, 24, da sind wir, nee, 22 sind wir gestartet mit dem HFG-Projekt in der Zwischennutzung. Dann nach dem ersten Wintersemester, wo das stattgefunden hat, wurde der Radraum das erste Mal geschlossen und eine Woche später wieder aufgemacht. Weil genau in der Zeit, da hatten wir auch noch total viele so Interviews von Leuten aus der Fahrradszene, die damals uns Studierenden eben einen Einblick geben sollten in diese Fahrradkultur aus verschiedenen Perspektiven. Die hatte Daniel, der wissenschaftliche Mitarbeiter, der das Seminar geleitet hat oder mitgeleitet hat, organisiert hat, damals eingeladen. Und die waren auch bewusst schon als öffentliche Veranstaltung konzipiert.
0: Also wir reden jetzt von 4 Jahren. Ist jetzt jeder hier im Raum, abgesehen von Thilo und mir, seit 4 Jahren auch dabei?
2: Nein, auf keinen Fall. Aber ich kann hier jetzt mal aus dem Nähkästchen plaudern. Also ich beobachte den Radraum aus dem Augenwinkel schon seit seiner Gründung und dachte am Anfang, oh mein Gott, was sind das für Typen?
3: Tja, jetzt bist du selbst einer davon.
2: Und ja, und jetzt bin ich selber Teil davon. Und es ist verrückt.
0: Also du bist quasi konvertiert, also dich haben sie gekrallt, ja, dich haben sie erwischt. Du warst vorher eifrig mit dem Auto unterwegs und dann bist du Fahrradfahrer.
2: Nein, nicht ganz. Also für mich ist das Auto nur Mittel zum Zweck und die Begebenheit ist die, ich wohne ziemlich in der Nähe vom Radraum, bin sehr häufig daran vorbeigelaufen und irgendwann habe ich dann mal einen Kaffee getrunken und da lief gute Musik und die Leute, die da waren, waren sehr aufgeschlossen und ich dachte, naja, vielleicht sind die ja doch nicht so verrückt.
1: So kriegst du so
2: oder vielleicht
1: Kaffee,
2: bin ich genauso verrückt wie die. Und ich bin dann da im Spinnennetz-Radraum hängen geblieben. Und,
0: also mit dem jetzigen Radraum?
2: Ja, genau.
0: Okay.
2: Also
0: gut, das heißt, das ist jetzt 26. Ihr habt von 22, dazwischen sind jetzt 4 Jahre. Mhm. Ihr seid aber nicht von dem Pavillon in die Braut
4: Ecke, in die Waldbrau, nee, Waldbraubach, nee, Wald.
1: Waldstraße, Bleichstraße.
4: Ach, Braubach ist ja Frankfurt, sorry.
1: Nee, da gab es natürlich noch ein paar Iterationen dazwischen. Also nachdem wir eben das HFG-Projekt beendet hatten, hatte uns erst die Stadt eine große Förderung ausgesprochen, um mit der HFG zusammen erstmal den Radraum weiterzuführen. Und da haben wir das dann noch als eher so als Reallabor eben weiter in der Mobilitätsforschung betrieben. Und irgendwann war aber auch klar, ich glaube nach einem Jahr hatten wir dann noch die Zwischennutzung, da war klar, okay, wir müssen hier raus. Neben uns hatte dann in der Zeit noch der Jugendraum und der Stadtraum im Pavillon einen Ort gefunden. Ich würde schon sagen, es war eine magische Zeit, einfach die Möglichkeit zu haben, hier...
4: Alle nicken, mal preisgeben, alle nicken.
1: In so einem kleinen, also wirklich kleinen Raum Veranstaltungen zu machen, irgendwie zu lernen. Also ich habe in der Zeit total gelernt, erstmal an Fahrrädern zu schrauben. Also ich bin irgendwie auf eine Art handwerklich affin, aber so mehr als einen Reifen flicken habe ich vorher auch nie gemacht. Und so Learning by Doing ist dann da eben aus so einer Rumschrauberei tatsächlich dann eine Selbsthilfewerkstatt geworden.
3: Genau, und nachdem wir dann eben aus diesem Raum ausziehen mussten, weil er dann auf einmal kein Raum mehr war, sondern eine Baustelle, haben wir uns eben als Verein gegründet und wollten irgendwie dieses Konzept weiterleben lassen, weil wir haben irgendwie gemerkt, dass das ist was Magisches, das gibt uns irgendwas und hatten eben noch während es den Raum gab ein Lastenrad uns irgendwie zusammen gespart und gekauft. Und haben dann, als wir keinen Raum mehr hatten, einfach das Werkzeug auf das Lastenrad gespannt und sind dann erstmal irgendwie durch die Gegend gezogen und haben an verschiedenen öffentlichen Orten einfach uns getroffen und irgendwie ein Kaltgetränk und eben das Werkzeug aufgebaut und haben irgendwie angefangen, unseren Fahrrädern zu schrauben.
1: Genau. Es war nämlich ja so, also ne, der Raum war dann zu, wir mussten leer machen. Wir haben das ganze Inventar eingelagert, damals noch bei einem Bekannten in der Wohnung, da bin ich dann irgendwann auch eingezogen, also in meinem Keller haben wir es eingelagert. Und es war klar, irgendwie wollen wir weitermachen. Und wir hatten diesen Verein gegründet und das Ding heißt Radraum und dann haben wir keinen Raum mehr. Und dann haben wir uns quasi den Stadtraum über die öffentlichen Plätze angeeignet und aus dem ganzen Stadtraum.

0: Werkstätten haben wir eigentlich gemerkt, okay, wir haben auf dem Lastenrad steht irgendwo ganz klein ein Radraum, aber ansonsten hatten wir keinen Stand oder keinen Pavillon oder so, sondern einfach nur ein paar Leute, die ringsrum um eine Werkzeugkiste stehen. Irgendwer kommt vorbei, guckt und weil es keine Barrieren gibt, ist die Niederschwelligkeit direkt da und fragt, was macht ihr da? Und dann heißt es, ja, ach, wir reparieren hier so ein paar Fahrräder. Und dann ist man ganz schnell im Gespräch und dann heißt es, ach ja, ach, spannend, ja, ich wohne hier direkt um die Ecke.
1: Wie lange seid ihr noch da?
0: Und ich hab auch noch ein Fahrrad und es ist eigentlich, fahre ich damit voll gerne, aber es ist platt und ich krieg's nicht hin und oder keine Ahnung. Oh, irgendwas ist in der Schaltung oder so. Kann ich noch vorbeikommen? Und dann war es so, ja klar, komm vorbei. Und da hat sich der Mythos Radraum quasi weiterentwickelt. In dieser Zeit haben wir dann irgendwie die Fühler ausgestreckt, ob wir nicht das ganze Projekt in die nächste Iteration, also in die nächste Stufe heben können.
1: Genau, wir haben nämlich während den Pop-Up-Installationen gemerkt, das ist total super, weil man eben auf einmal diese Barriere, man muss durch eine Tür gehen, abgebaut haben. Auf der anderen Seite haben wir gemerkt, es ist auch ziemlich ärgerlich, wenn man irgendwie ein kleines Schräubchen aus dem Kopfsteinpflaster pflücken muss. Oder,
0: im Winter ist richtig kalt.
1: Genau, oder im Winter ist dann auf einmal kalt und dunkel, halt auch vor allen Dingen früh dunkel wurde. Und so mehr als irgendwie mal einen Schlauch flicken ist dann auch oft zeitlich nicht drin, weil man dann irgendwann auch mit Blick auf den Sonnenstand sagt, so, wir müssen aber auch gleich irgendwie fertig werden. Und es war auf jeden Fall der Wunsch da, wir wollen wieder einen Raum haben.
0: Ja.
1: Und sind dann eben
2: auf Suche gegangen. Ich meine, ich habe mal Daniel bei unserem Sommerfest, kam irgendwie ins Gespräch und dann, ich hatte damals die Theke gemacht und hatte ich mit Daniel gesprochen und er erzählte dann gerade, dass ihr auf der Suche seid. Und wann waren das? Ja, vor anderthalb Jahren, kann das sein? Zwei Jahre?
0: Ja, zwei Jahre. Zwei und ein bisschen. Ja, wie sind wir an den Raum gekommen? Ich glaube.
3: Ich habe den vorgeschlagen.
0: Du hast den vorgeschlagen.
1: Echt?
0: Ach, du warst.
1: Jetzt lerne ich auch noch was.
0: Stimmt, du hast
2: Clemens.
0: Du hast ja, es gab da einen Leerstand.
2: Unser Musikmensch, ja.
0: dann gab's, wir hatten ja auch eine gute Connection durch die die Förderung zur Innenstadt haben oder zum Stadtmanagement, zum Quartiersmanagement, die haben uns dann mit der Eigentümergemeinschaft in Kontakt gebracht und das Haus ist tatsächlich in erster Hand, ist eine Erbengemeinschaft. Dann haben wir da mal angefragt, hey, wir haben irgendwie dieses Projekt und wir wollen das gerne weiterführen. Wir hatten im alten Radraum damals auch schon irgendwie diese rollende Theke und einen Kühlschrank mit Kaltgetränken. Und es war aber klar irgendwie, damit man den ganzen Tag aufhaben kann, man kann nicht den ganzen Tag nur Bier trinken, brauchen wir irgendwie noch was mehr so Wohnlichkeit mitbringt. Und dann war klar, irgendwie Kaffee wäre schön, kriegen wir das irgendwie hin. Und dann haben wir in Eigenregie diesen Raum, dann gab es noch die Frage, dürfen wir da einziehen, weil wir sind ein Verein und haben wenig Mittel. Und da haben wir sehr viel Unterstützung durch die Vermieterin und ihre Gemeinschaft bekommen.
2: Ein Dankeschön aus Frankfurt an Offenbacher Vermieter, die es noch gibt, die sowas machen.
0: Ja, tatsächlich gab es neben uns noch eine andere Anfrage, und zwar von der Fahrschule. Und dann war die Frage, Auto oder Fahrrad? Und
2: sehr gut.
0: Da wurde sich für das soziale Fahrradprojekt entschieden.
2: Okay, da seid ihr jetzt seit
1: April 2024.
0: Aha, genau, da haben wir geöffnet und da haben wir ungefähr fünf Monate haben wir an dem Raum. 24.
1: Ja. Echt? Ah, Zeit. Ganz komisches Konzept.
0: Nee, 25.
1: Ich glaub, 25.
2: Wir könnten hier nochmal ein bisschen Mucke gebrauchen.
0: Ja, dann sammeln wir uns nochmal.
2: Genau, dann sammeln wir uns nochmal und dann geht's in die nächste Etappe.
3: Sherlock Riding Bikes.
2: Boah,

0: Wir sind wieder da, die Fritz Deutschland Sendung. Und heute Abend zu Gast jetzt in der zweiten Stunde Cute Little Place, der Radraum aus Offenbach im Talk mit der Fritz Deutschland Redaktion. Heute repräsentiert durch Sima. Und ich wünsche euch noch tolle Unterhaltung. Ich habe tolle Unterhaltung in der ersten Stunde gehört und ich glaube, in der zweiten Stunde wird es noch spannender mit euch.
1: Ja, ihr seid, ihr habt es geschafft, tolle Vermieter oder Vermieterinnen zu haben, die sich dann für euch, es war ja quasi eine Entscheidung zwischen Fahrschule und euch, und ihr habt das Rennen quasi gemacht, ja. Und jetzt seid ihr dort angekommen und habt diesen Raum gestaltet. Und der läuft jetzt 1,5 Jahre, ne? Wenn ich das jetzt grob rechne. Wir hatten draußen auch nochmal so ein Gespräch gehabt, wie das immer so ist, wenn man so ein kleines Päuschen macht. Da würde ich auch gleich nochmal meine kleine böse Zunge rauslassen. Aber vorher würde ich gerne nochmal wissen, ihr habt ja im Vorfeld, also gestern gesagt, ihr seid auch ein neuer Vorstand. Das ist ja auch, weil wir ja selber ein Verein sind, immer eine mutige Entscheidung, sich zu engagieren und in die Verantwortung zu gehen. Wie kam das? Hat der alte Vorstand in Anführungszeichen gesagt, okay, jetzt ist gut, jetzt übergeben wir? Oder wie ist das passiert?
2: Ja, genau. Also am Ende des Tages ist es wie immer in Vereinen, das Engagement ist immer mit einem ordentlichen zeitlichen Aufwand verbunden. Und bei zwei der ehemaligen Vorstandsmitglieder war es jetzt einfach nicht mehr möglich, in dem Maße das Ganze weiterzuführen. Und daher haben sich dann eben zwei aus dem Team verabschiedet und den Platz für neue Leute geschaffen, weil sie eben mit dem reduzierten zeitlichen Budget, was sie hatten, eben der Aufgabe nicht mehr gerecht werden konnten, wollten, wie auch immer.
3: Ja, und die andere Seite der Medaille ist, dass die vorhergehende Vereinsstruktur die Last der Verantwortung und Organisation auf zu wenige Schultern verteilt hat. Und das ist dann fatal, wenn man irgendwie was erreichen möchte.
2: Genau, also vorher hatten wir 4 Leute im Vorstand mit fixen Rollen, und bei der letzten Mitgliederversammlung haben wir eben da etwas umstrukturiert und jetzt eben die Verantwortung auf ein paar mehr Schultern verteilt.
4: 7 an der Zahl.
2: Genau, das heißt, wir sind jetzt ganze 7 Mitglieder im Vorstand, und
1: war es schwer? Also war das dann so, wer hebt sein Fingerchen bei der Wahl? Oder?
4: Also die Wahl an sich war nicht das Schwierige. Tatsächlich der Prozess dahin.
3: Überhaupt. Ja, aber das war auch echt spannend, weil der Jörg Lampe, vielen Dank.
5: Solidarität.
4: Ja, genau.
3: Muss man hier an der Stelle mal sagen, da ganz viel Kernarbeit geleistet hat, das ganze organisatorische und rechtliche glatt zu bügeln, damit man überhaupt eine Grundlage hat, über die man abstimmen kann.
5: Genau, also wir haben vor der Mitgliederversammlung haben wir die Satzung geändert, dass der Vorstand eben nicht so hierarchisch aufgebaut ist, sondern dass es auch für Mitglieder, die jetzt neu dabei sind und nicht dem alten Vorstand angehört haben, dass es für die niederschwelliger ist, dass auch insbesondere Flinterpersonen sich da ja eher trauen, auch teilzunehmen. Also dass man auch nicht so direkt ausgeschlossen ist, weil man noch nie in irgendeinem Vorstand war, sondern dass man das von Anfang an so aufbaut, dass da alle die gleichen, also dass alle die gleichen Rechte und die Pflichten haben und dass man die Aufgaben dann untereinander aufteilt.
2: Mhm. Genau. Also gleiche Rechte und Pflichten auf jeden Fall, aber natürlich eben in einem Maße, wo der Vorstand sich die auch gegenseitig ein bisschen entlasten kann und eben aufteilen kann, dass eben nicht bei der klassischen Struktur, wie wir sie vorher hatten, irgendwie feste Rolle, diese eine Person ist für all things Finanzen verantwortlich, und das gibt auf jeden Fall eine ganze Menge Druck. Und das haben wir jetzt eben mit der Struktur, dass der Vorstand keine festen Rollen hat, sondern sich selbst die Aufgaben aufteilt, so gestaltet, dass wir eben ja uns etwas entspannter auf die jeweilige Situation einstellen können.
5: Also es ging auch darum, dass keine einzelne Person die Spitze bildet. Also, dass man da auch das wirklich aufteilt.
1: Mhm. Und jetzt für die Anwesenden vom Vorstand, was hat euch bewegt, in den Vorstand zu gehen?
3: Also ich kann sagen, mich haben alle anderen bewegt. Also die kurze Zeit, die zur Verfügung stand, um sich mit diesem Gedanken auseinanderzusetzen, die war geprägt davon, dass viele, ich will das jetzt nicht abschätzig formulieren, aber viele haben die Schulter geklopft und haben gesagt, ja, du musst da unbedingt mitmachen mit deiner Erfahrung und deiner Struktur. Wobei ich dann dachte, so strukturiert bin ich ja jetzt auch nicht.
4: Ja gut, du hast immerhin einige Jahre Projektmanagement und Bauleitung im Nacken.
3: Okay.
4: Da bist du im Vergleich, glaube ich, zu uns anderen im Vorstand ein bisschen weiser.
3: Ja, ich finde, wir haben einfach auch ein tolles, wir decken ein sehr gutes und breites Spektrum einfach ab. Und das macht, die Mischung macht es einfach.
1: Mhm. Was würdet ihr grob sagen, was ist so euer Einsatz in Zeit gemessen? Was jetzt genau? Okay, nächstes Thema.
2: Ganz schwierige Frage, die auch einfach immer schwierig zu quantifizieren ist, weil es auch eben übers Jahr nicht gleich verteilt ist.
4: Ja, also, ich denke, wobei man auch bei uns beiden dazu sagen muss, also Lennart und ich sind eben noch aus dem alten Vorstand quasi wiedergewählt worden und haben uns auch dazu bereit erklärt, eben diesen Übergabeprozess mitzugestalten, weil wir natürlich eben die ganzen alten Strukturen kennen und die auch mit aufgebaut haben. Und die zeitliche Frage, wie viel wir da jetzt rein investieren, die wird sich auch in der kommenden Zeit nochmal stellen bzw. beantworten, weil wir eben ein größeres Team haben, an das wir auch Aufgaben abgeben können und mit dem wir auch neue Aufgaben bewältigen können vor allem.
1: Mhm. Ich hatte gerade vorhin draußen im Gespräch gesagt und das lag mir ja schon die ganze Zeit so ein bisschen auf der Zunge. Ich erwähne das jetzt lobend, dass ihr das mit dem Radraum als Verein und über diese 4 Jahre einen Ort geschaffen habt, eben um diese Gemeinschaft, Kultur und Mobilität zu bewirken, weil ich draußen gesagt habe, ja, weil es war für mich quasi, naja, da sind wieder so HFG-Studenten, die in ihrer Bubble irgendwo was auftauchen, hippe Leute und dann machen sie coole Sachen und dann ist wieder weg. Ja, und dieser nachhaltige Gedanke, dass etwas in dieser Stadt bewirkt wird und weiter fortgesetzt wird, ist mit diesem Projekt, bin ich jetzt wieder ganz demütig und sag und mecker jetzt nicht.
3: Ja,
1: weil das eben von meiner Außenwahrnehmung oft ich das so beobachtet habe, eben dann eben die HFG-Leute, denen werden alle Türen geöffnet, die können dann die Räume haben und die Räume und dann tolle, coole Sachen und dann ist wieder weg. So. Und ihr habt jetzt den Beweis quasi gebracht, dass aus einer Idee, aus einem Seminar oder einem Projekt da tatsächlich etwas, wie man so schön sagt, nachhaltig entsteht.
2: Genau, ja. Und an der Stelle der ich sag mal, der Vorwurf mit den HFGlern, du bist jetzt an der Stelle hier mit einem Vorstand in einem Raum, wo nur noch die Minderheit irgendeinen HFG-Connection und Background hat, sodass wir an der Stelle jetzt nicht nur von dem Erwachsenwerden der Idee, sondern auch von der personellen Besetzung im Verein einfach sehr viel breiter aufgestellt sind, als es das eben...
3: Wir sind in der Mitte der Gesellschaft angekommen.
1: Sehr gut.
2: Genau.
1: Ja, toll, freut mich. Also wie gesagt, ich werde jetzt meine Zunge zügeln. Und
4: alles gut. Bei aller Liebe, so die Kritik ist ja mit Sicherheit auch, zumindest was die Außenwahrnehmung angeht, bestimmt an einigen Stellen auch berechtigt. Natürlich gibt es irgendwie vor allem auch Ja, also die Leute, die halt bei uns viel mitgestaltet haben und den Raum mitgeprägt haben, das sind HFGler gewesen. Aber da haben wir auch sehr bewusst versucht, uns von zu entfernen und nicht zu High Fashion, zu High irgendwas, zu designy zu sein. Ein bisschen gritty.
1: Was ist gritty?
4: Also ein bisschen,
1: Älter. Ich musste also immer auf diese englische Sprache.
4: Bisschen weniger elitär. Mhm.
2: Bisschen ungehobelt, raue Kanten.
4: Ja, und auch nicht alles so glatt durchgestaltet, wie man das vielleicht von, oder durchgekünstelt, wie man das von manchen HFG-Projekten vielleicht auch kennen
3: mag. Ja, es muss nicht perfekt sein, Hauptsache es wird gemacht.
4: Ja,
3: also
4: so eine Hands-on-Mentalität.
3: Wie die reparierten Fahrräder, also da dürfen auch die Bremszüge unterschiedliche Farben haben, ja.
2: Manchmal sollen sie doch sogar. Genau, nee, aber an der Stelle natürlich haben wir eben in den Vereinsressourcen, sage ich jetzt mal, eben auch dann das Ganze nutzen können und haben eben einen Ort, der eben mit einem gewissen Blick fürs Äußerliche auch gestaltet wurde. Und eben auch in der Kommunikation, wir haben halt nicht irgendwie ein Word-Formular und irgendwie Comic Sans MS irgendwie auf Flugblättern, sondern das sieht schon auch irgendwie ganz schick aus. Und das sage ich jetzt als Nicht-Designer.
1: Ja, man sieht schon, dass da jemand oder mehrere Leute da ein Background haben oder eine Affinität zur Gestaltung.
4: Es ist wichtig, das Ganze so als in gewisser Weise auch eine Marke zu verstehen, weil wir einfach
1: Wiedererkennung,
4: weil es da ein Wiedererkennungswert drin steckt und das wollen wir natürlich auch. Aber ich glaube, das ist auch eine der großen Herausforderungen des Designs und die große Kunst bei so einem Projekt, das nicht immer weiter qua Perfektion treiben zu wollen, sondern das irgendwann auch abzugeben und leben zu lassen und sich entwickeln zu lassen. Und ich glaube, an dem Punkt sind wir gerade.
1: Gut, ich würde sagen, wir machen nochmal einen Sound und dann würde ich gerne mal in die Glaskugel schauen und mal in the future.

0: Ja, da sind wir wieder zurück. Ihr seid immer noch bei der Fritz Deutschland Vereinssendung bei Radio X. Heute Cute Little Place, Radraum e.V. aus Offenbach. Im Studio sind der Lennart,
1: Hi.
0: Der Johnny,
1: Hi.
0: Die Luisa, Ruven.
2: Servus.
0: Und der Clemens mit der tollen Musik. Ja, Thilo an der Technik. Und ich, Sima, am Mikrofon. Wir haben viel über Was ist jetzt gesprochen, was macht den Radraum aus, was ist die Idee vom Radraum und ein bisschen in die Vergangenheit geschaut, wie ist er entstanden aus einer, ich sag's wieder, HFG-Bubble zu einer gestandenen, ja, Vereins- und mit neuen Mitgliedern und neuen Vorstand. Jetzt ist natürlich die große Frage, ihr habt ganz schön viel bewegt in dieser Zeit, ja, und weiß ich nicht, ob das jetzt so eine Frage wäre, was treibt euch, gibt es schon, also es klingt jetzt ein bisschen groß, aber was gibt es für Pläne, wo wollt ihr hin oder sagt ihr, das, was wir jetzt haben, ist fein und das reicht uns und am Ende des Tages wollen wir einfach mehr Mitglieder.
3: Also natürlich geht es jetzt darum, das komplett durchzumaximieren, wirtschaftlich zu werden, zu wachsen. Und in jeder Stadt muss mindestens ein Radraum existieren.
0: Und Frankfurt,
3: wir wollen expandieren.
0: Bach auf.
3: Wir expandieren Frankfurt demnächst Radraum Tower.
4: Genau, also das Franchise ist ja dann Spaß. Ja, gute Frage. Wir sind ja in den letzten anderthalb Jahren extrem gewachsen, was die Mitgliederanzahl angeht. Und ich glaube, das, was uns jetzt so akut irgendwie in den nächsten Wochen, Monaten, vielleicht ein, zwei Jahren bevorsteht, ist eben erstmal diese neue Power an Leuten irgendwie zu koordinieren, Strukturen irgendwie wachsen zu lassen und irgendwie ein organisches Gefüge irgendwie daraus werden zu lassen, um eben das Ding nachhaltig treiben und leben zu lassen zu können. Weil bisher ist eben sehr viel an Einzelpersonen, an Verantwortung und Zeit und Engagement gehangen. Und das ist, wenn man mal ehrlich ist, nicht unbedingt immer nachhaltig. Und so nachhaltiges Verkehrsmittel braucht auch nachhaltige Projektstrukturen, damit wir alle lange was davon haben. Und das ist, glaube ich, so gerade die größte Herausforderung. Und wir hatten es ja ganz am Anfang der Sendung schon mal. Die Finanzierung ist da mit Sicherheit ein Punkt, der irgendwie, um den sich vieles dreht.
0: Darf ich ganz kurz mal fragen, was ist denn der Mitgliedsbeitrag?
4: Der Mitgliedsbeitrag ist jetzt 60 Euro im Jahr. Wir haben auf der letzten auf der letzten Mitgliederversammlung haben wir eine neue Beitragsordnung beschlossen, die eben den regulären Beitrag für ordentliche Mitglieder eben auf die 60 festlegt. Wir haben aber auch die Möglichkeit geschaffen, dass man als passives Mitglied ohne Stimmrecht, aber irgendwie als Freund des Gedankens mit einem Beitrag von 40 Euro einsteigen kann und für Institutionen vor allen Dingen eine Fördermitgliedschaft, die...
3: Ende nach oben offen.
4: Genau, die kein Ende hat. Und wichtig ist aber auch, weil wir eben den sozialen Aspekt des ganzen Projektes nicht aus den Augen verlieren möchten, auch denjenigen, die 60 Euro schon eine ordentliche Herausforderung ist, gibt es auch immer die Möglichkeit, eben individuelle Regelungen zu finden und auch einen individuellen Beitrag.
2: Reduzierter Mitgliedsbeitrag bis hin zu null.
3: Genau. Alles möglich.
2: Also die Möglichkeiten gibt's. Die kann der Verein dann eben entsprechend entscheiden.
4: Genau. Wichtig ist aber natürlich eben in der Kommunikation an interessierte Mitglieder so, hey, das Ganze gibt es nur, weil Leute eben auch bereit sind, einen Euro irgendwie in die Spendenbox zu tun und vielleicht eben für ein nachhaltiges Planen von den finanziellen Mitteln auch eben einen regelmäßigen Beitrag zu leisten. Dass das wichtig ist, um eben die Existenz nachhaltig zu sichern.
0: Genau, das hatten wir ja in dem, glaube ich, ersten Beitrag von der Frau, die dann vor lauter Glück euch 100 Euro gespendet hat.
3: Ne? Eine alte Freundin des Radraums tatsächlich, ja.
4: Ja, da war ich tatsächlich selbst ein bisschen überrascht von dem Einspieler, weil ich den nicht mitverfolgt hatte. Und das habe ich hier auch große Augen gemacht.
3: Ja.
4: Das passiert tatsächlich immer mal wieder, dass es eben einzelne größere Spenden von Einzelpersonen gibt, was super ist, wo wir wirklich dankbar sind, weil es eben viel möglich macht, dass wir eben nicht immer irgendwie auf die letzte Minute irgendwie gucken müssen, wann ist welche Rechnung fertig. Aber es ist natürlich auf der anderen Seite auch nicht besonders nachhaltig, wenn man eben darauf angewiesen ist, dass das Einzelpersonen das tragen.
0: Okay, und du wolltest was sagen?
3: Also noch weiter auf die Frage antwortend, was jetzt gerade unsere Schwerpunkte sind, was so die Glaskugel, was beschäftigt uns gerade genau, nämlich diese Frage, wie kriegen wir dieses Projekt auf so viele Schultern wie möglich verteilt, dass sich eben nicht nur Personen engagieren können, die ein Einkommen haben und in ihrer so viel Freizeit haben, dass sie sich eben stark engagieren können, sondern eben auch mit weniger zeitlichem Engagement das Projekt unterstützt werden kann. Diese ganzen Strukturen, man muss sagen, wir sind mit wirklich der Mindestanzahl an Mitgliedern, die man für eine Vereinsgründung braucht. Sieben Stück.
0: Ach, sieben. Ja.
3: Die sieben Personen, mit denen sind wir gestartet. Und inzwischen bei 150, das ging alles so schnell.
4: Insbesondere eben diese Phase von dem Umzug in den Raum, in dem wir jetzt gerade sind, das haben wir mit ungefähr 20 Leuten alles gemacht. Und dieser große Schwung an neuen Mitgliedern kam halt auch erst mit dem neuen Raum, weil wir erst dann eben die Vereinsstruktur irgendwie so weit hatten, dass wir auch ein Mitgliedsantragsformular hatten und man nicht gefragt werden musste. Übrigens, wir haben da auch so einen Verein gegründet, willst du nicht mal mitmachen?
0: Das finde ich eigentlich einen ganz guten Stichpunkt, weil ganz am Anfang habe ich ja gefragt, wo kommt ihr her? Ne? Also Lennart, du wohnst in...
4: Ich wohne in Höchst. In Höchst. Also ich wohne also auf der Ost-West-Achse am anderen Ende. Und
0: also das ist ja schon spannend, du wohnst gar nicht in Offenbach. Also so, dass du jetzt, sage ich mal, kurz nach der Arbeit oder kurz in deiner Mittag, weiß auch immer, mal kurz da rein. Also es ist schon eine längere Reise. Johnny, du wohnst in Offenbach?
3: Nordend, ja.
0: Nordend. Und du, Luisa?
1: Also ich wohne am Wilhelmsplatz. Also ich wohne quasi an der Bleichstraße. Also ich habe keinen weiten Weg.
0: Ruhen?
2: Ich wohne 200 Meter entfernt in der City.
0: Mhm. Clemens?
5: Offenbach.
0: Offenbach, okay. Sehr also dann haben wir hier einen Externen. Aber könnt ihr so, wisst ihr so, dass die meisten dann aus Offenbach sind? Oder gibt es eben wie du jetzt aus Höchst?
4: Ach, es ist so und so. Also wir haben eben...
3: Ja doch, die meisten
0: sind
3: schon...
0: Frankfurter?
3: Die meisten sind aus Offenbach. Wir haben auch Frankfurter. Einige trauen sich rüber. Wir haben tatsächlich sogar...
2: Hey, ich bin gebürtiger Frankfurter.
3: Ich komme von außerhalb. Wir haben sogar auch tatsächlich öfter jetzt den Jan zu Gast aus Trier, der kommt extra fürs Wochenende immer rüber, weil er so ein großer Fan ist von uns. Mhm. Ich hoffe, er hört das gerade.
0: Gruß an Jan.
3: Er sitzt wahrscheinlich gerade bei Hanna an der Theke und er freut sich seiner Cola oder so.
0: Das hat mich jetzt gerade nochmal zu der nächsten Frage gebracht. Gibt es so ein Projekt noch woanders in Deutschland? Seid ihr da irgendwie vernetzt?
4: Es gibt ganz, ganz viele Projekte.
0: Also ich meine explizit so, wie ihr das aufgezogen habt. Mit einem Raum, mit Kulturveranstaltungen, mit Aktionen.
3: Also es gibt natürlich super viele Selbsthilfewerkstätten, Initiativen und so weiter. Es gibt durchaus auch Projekte. Eins, was mir einfällt, ist der Radelkeller in München. Da ist das Ganze aber angegliedert an ein Kulturzentrum. Der Radelkeller an sich ist eigenständig, aber es gibt eben diese Komponente Kultur. Aber so dieser Netzwerk, dieses Netzwerk aufzumachen und Fahrradkultur eben als großes Ganzes zu verstehen. Ich würde behaupten, das ist fast einzigartig.
0: Ja, es hört sich nach Pionierarbeit an.
3: Ja, und also das, was wir merken, gerade auf Instagram, das ist so unser Hauptkanal, über den wir publizieren und über den wir uns auch vernetzen. Und es ist schön zu sehen, wie viele ähnliche Vereine und Gruppen sich in anderen Städten mehr und mehr gründen. Die Fahrradkultur damit auch mitprägen. Eben, dass Fahrradkultur nicht nur 10.000 Euro Bikes sind, sondern auch irgendwie...
2: Das Klappi für ein Zwanni.
3: Ja. Ich wollte sagen Shitty Bikes, aber...
2: Shitty
3: Bikes. Ja, großer Fan.
2: Das kann man dann aber mit City Bike.
3: Ja, yeah, genau.
4: Ich glaube, du hast ein bisschen genudelt. Magst du mal einen Schluck Wasser trinken?
3: Ja, ich meinte natürlich City Bikes, klar.
0: Das heißt, okay, die Strukturen, so wie sie jetzt sind, stärken, das Niveau auf jeden Fall auf diesem Level schon mal halten zu können und dann, wie wir so schön wirtschaftlich gesagt haben, zu expandieren im Sinne von Mitglieder, die natürlich durch ihr Mitwirken einen Beitrag leisten können.
1: Ja, ja. Ziel ist auf jeden Fall auch, dass wir den Verein, dass wir das Engagement so planen und so durchführen, dass die Aufteilung gerecht ist. Also, dass niemand zu viel macht und dass niemand zu viel Verantwortung hat und dass man auch die Vereinsmitglieder mehr mit einbezieht, dass der Verein unter sich auch wachsen kann, dass da auch Connections entstehen.
0: Mhm. Und gäbe es eine Vision für Radraum Frankfurt?
3: Ja, also klar, von mir aus gerne. Man muss sich natürlich wieder umziehen, um direkt neben dem Radraum wohnen zu können.
0: Ja, es wäre schön, wenn es ihr Frankfurter da draußen in der Nacht hört gut zu und nehmt euch ein Beispiel. Wir könnten uns ein großes Beispiel nehmen. Und da sehe ich schon einen Finger. Tilo möchte was sagen.
5: Ja, wir sind ja immer so... gucken ja immer so an den oder reiben uns an den nächstgrößeren. Ich finde es aber tatsächlich irgendwie viel interessanter, in die Bereiche zu gehen, die man nicht so im Visier hat, nämlich aufs Land. Und dort eigentlich, ich sag mal in Frankfurt oder in manchen Städten, gibt es ja eigentlich schon relativ viele Fahrradfahrer. Mhm. Bin mir gar nicht so sicher, ob man da eigentlich noch diesen Mindset reinbringen muss. Das würde sicherlich der Stadt gut tun, keine Frage. Ja, aber ich finde es eigentlich, sag ich mal, wenn man jetzt irgendwie an Expansion denkt oder wie kann man, also das klingt immer so ein bisschen kolonialistisch, aber lassen wir es mal so stehen. Aber ich finde tatsächlich dieses Gedankengut, also was sie jetzt hier heute Abend erzählt hat, finde ich fast interessanter, das eigentlich mehr in das Land reinzubringen. Habt ihr darüber mal nachgedacht?
3: Ja, also natürlich geht es jetzt für uns erstmal darum, als Gruppe uns zu stärken, zu wachsen und auch zu fixieren, dass wir eben nicht bald irgendwie wieder in der Senke verschwinden. Aber natürlich irgendwie die Idee, dritte Orte zu schaffen, die mitunter konsumfrei sein können, an denen man sich gegenseitig Dinge beibringen kann. Das sind natürlich Fragen, die einen auch auf dem Land begegnen oder in weniger dicht strukturierten Orten. Und ist auf jeden Fall, also bei mir sprudeln gerade die Ideen, wie man das gestalterisch umsetzen kann. Gibt es dann den Radraum als fahrendes Gefährt oder wie kriegt man den Raum quasi ja, diesen Begegnungsort transportiert? Wie kriegt man den, dass da auch Austausch stattfindet? Ist es vielleicht so auch eine digitale Plattform oder ja, auch diesen Austausch?
4: Ich meine, ich glaube, im ländlichen Raum sind die Herausforderungen einfach ganz, ganz, ganz andere. Also wir haben halt eben im Ballungszentrum das Problem, wir müssen irgendwie den Raum finden, wir müssen irgendwie, weil Raum teuer ist, weil er knapp ist, müssen uns irgendwie viel Gedanken drum machen, wie können wir den nachhaltig tragen. Im ländlichen ist der Raum selbst vermutlich weniger das Problem, aber da muss man sich halt sehr viel mehr Gedanken machen, wie man diesen Raum dann füllt mit Leben, mit Programmen.
1: Also ich würde mal behaupten, auf dem Land, und ich glaube nicht, dass, also ich habe das Gefühl, von euch kommt niemand wirklich vom Land. Weil das größte Problem ist nicht Mindset auf dem Land, das größte Problem ist noch viel mehr als in Städten Infrastruktur. Ja. Das größte Problem ist, dass Leute sich auf ihren Fahrrädern nicht sicher fühlen, weil es auch keine Sicherheit gibt vor Autos. So. Und auch wenn man dann einen Raum hätte, der das unterstützt, kann man nicht dem größten Problem da, also das kann man damit nicht beheben, nämlich dass Deutschland nicht für RadfahrerInnen ausgelegt ist. Man könnte natürlich mit sowas einen Beitrag leisten, dass das eine größere Relevanz bekommt, aber das ist halt nur ein kleines Pflaster. Ich finde, das muss man auch immer noch mitbedenken.
4: Auf jeden Fall.
0: Ich hätte da noch eine Anregung zu sagen, vielleicht mit einem Projekt euren mobilen Einheit auch an Schulen zu gehen. Ja? Und zwar nicht nur an Grundschulen, weil die sind ja ein bisschen mit dieser Verkehrserziehung ein bisschen da quasi angehalten. Die machen ihre ersten Steps mit den Verkehrsregeln und so. Aber in den weiterführenden Schulen, da könnte ich mir vorstellen, um jetzt wieder so einen Coolness-Faktor, ja, ihr kommt da mit eurem Ding und schraub rum und dann gibt's schon noch ein paar Schüler, die eben dann mit dem Fahrrad kommen.
3: Klar, ja.
0: Um da so eine Aufmerksamkeit und eine Sensibilisierung für das Fahrradfahren.
4: Nicht nur für das Fahrradfahren, sondern für dieses Gesamtkonzept Fahrrad.
3: Ja, das ist auch, ich glaube, total guter Punkt. Ich glaube, wenn wir dieses uns als Gruppe wieder so gesammelt haben, dass wir eben auch größere Projekte angehen können, dann ist es auf jeden Fall ein weiterer Step, an Schulen zu gehen. Und ich glaube auch, das weiterzugeben, was so mich oder uns auch bei der Stange hält, bei der Fahrradstange, daran zu entdecken, wie sehr man sich in auch als Fahrradfahrer selber finden kann und ausdrücken kann. Also nicht jeder kommt aus einer Fahrradfamilie und wächst auf dem Sattel auf, aber es gibt viele, die es irgendwo auf dem Weg finden und ihre Art von Fahrradfahren und Mobilität ausleben können.
2: Also ich habe da folgendes Bild im Kopf, wenn es um Radraum geht, denke ich an Volumen, eine Kugel, keine Ahnung, und wir wachsen langsam, aber wir reflektieren alle Aspekte, die mit Fahrradfahren zu tun haben. Also Fahrradkultur, Fahrradauseinandersetzungen, wenn es darum geht, um Räume zu benutzen. Das Fahrrad ist ein super effizientes Fortbewegungsmittel. Es gibt Handwerk rund ums Fahrrad, es gibt Design rund ums Fahrrad. Also ich glaube, wir haben da locker noch die nächsten 250 Jahre Potenzial, weiter zu existieren.
0: Genau, und bevor wir jetzt die nächsten 250 Jahre angehen, machen wir jetzt mal noch eine kleine Musik und dann machen wir eine kleine Abschlussrunde, eine Feedback-Runde. Sehr gut.

0: Das ist mein aktueller Ohrwurm gerade. Melancholisch und fröhlich zugleich. Sebastian Tellier mit La Ritournelle.
1: Wunderbares Stück. So, ihr Lieben, jetzt geht's dem Ende zu. Und ich würde mir wünschen, tatsächlich eine Feedback-Runde. Was nimmt jeder Einzelne von euch jetzt aus dieser Sendung mit? Weil ich hatte euch ja gesagt, das ist eine Sache, Sachen auf Papier zu haben und eine Vereinssitzung zu haben. Und ich kann es nachlesen. Und wenn ich jetzt dann aber einer breiten Masse, jetzt werden tausende Frankfurter uns zuhören, das gesprochen zu haben, was nehmt ihr mit aus der Sendung?
2: Ich nehme auf jeden Fall das Bigger Picture mit. Wir haben sehr viel auch kleinteilig über Vereinsarbeit und Strukturen und die Wirkung und Fahrradkultur geredet. Und ich nehme gerade mit auch wieder das große Ziel und das im Kleinen zu bewirken, das Große aber immer am Horizont zu sehen. Und das ist das, was ich mitnehme. Ja.
1: Okay, Lennart.
3: Ich habe leider nicht so was Schönes.
1: Es kann ja auch nur ein Wort sein, um Gottes Willen.
3: Also ich fand diese Runde super schön, um einfach nochmal so ein bisschen zu reflektieren, was ist denn eigentlich so passiert in den letzten Jahren? Also wenn man irgendwie selbst dabei ist, dann rauscht das so an einem vorbei und man nimmt vieles nur noch so am Rande mit. Und eben der Blick in die Zukunft, da wird es halt jetzt eben spannend in neuer Besetzung mit großer Tatkraft dann an die Umsetzung zu gehen.
1: Luisa?
4: Ja, also ich hätte Lust auf jeden Fall, ich habe jetzt hier mitgenommen, dass man auf jeden Fall auf das Fahrrad noch mehr mit einer feministischen Ansicht sich auseinandersetzen muss und draufblicken muss. Und auch bezogen auf Vereinsarbeit, dass es super wichtig ist. Und das wäre so das, wo ich meinen Fokus gerne drauf setzen würde.
1: Mhm. Owen?
5: Ja, ich sehe die goldenen Zeiten in der Zukunft schimmern nur deswegen, weil man weiß, dass man aus einer goldenen Vergangenheit kommt. Und ich freue mich einfach jetzt bei der Vereinsarbeit, die ja nicht staubtrocken sein muss, auf den lebendigen Austausch zwischen Tradition und Moderne.
1: Clemens.
6: Ich nehme aus der Sendung die Idee mit, an die Schulen zu gehen.
1: Schön. Ich nehme mit, dass ich mein Vorurteil mit der HFG-Bubble ganz schön weggestrichen habe und dank euch.
5: Aber wir müssen das Klischee weiter behandeln.
1: Okay. Ja, Thilo, was nimmst du mit?
7: Das Mikro ist extrem weit weg, und aber ich habe spannende Sachen gehört, und ich freue mich einfach tierisch, weil ich den Radraum immer so ein bisschen so als externer Beobachter mitgenommen habe. Ich habe mich damals wahnsinnig gefreut, als ihr diesen brutalistischen Pavillon besetzt habt, und es tut mir ein wenig leid, das so ein bisschen aus den Augen verloren zu haben, und ihr habt auch vorhin sehr schön über Schwelle gesprochen, und das ist tatsächlich auch so etwas, was noch existiert, also es ist, glaube ich, aber ich habe gemerkt, ihr habt dafür eine Sensibilität, ihr wisst über die Situation Bescheid, und ich bin immer erstmal so ein bisschen so ein zurückhaltender Typ, und aber eigentlich widerspricht sich das in eurem Falle, weil ich ein passionierter Radfahrer bin seit
1: Ja, davon kann ich ein Lied singen.
3: Die Schwelle gibt es übrigens tatsächlich, aber wir haben eine Rampe zum Drüberfahren, von daher komm okay. Gerne vorbei.
5: Apropos Rampe,
2: da müssen wir noch was bauen. Ja.
1: Okay, ihr seht, es geht munter zu. Ich danke euch da draußen. Ich danke hier der Crew vom Radraum, Lennart, Johnny, Luisa, Ruven und Clemens mit der tollen Technik und der Musik. Danke, Thilo. Und ja, wir hören uns im nächsten Monat wieder hier freitags von 21 bis 23 Uhr. Ja, schöne Nacht. Und denkt dran, Radraum in Offenbach. Go!

0: The message I'm trying to give to my audience is not one. I am just trying to make
1: die Nachrichten. Zunächst die Übersicht. Der mutmaßliche Anschlagsversuch mit einer erlauben 4 Bundesländer auch an Sonn- und Feiertagen den Güterverkehr auf der Straße. Der US-Senat hat sich für weitreichende Sanktionen gegen Russland ausgesprochen. Die Meldungen im Einzelnen. Nach dem mutmaßlichen Anschlagsversuch mit einer Sprengstoffdrohne am Flughafen Leipzig-Halle ist eine Diskussion um Regelungen zur Drohnenabwehr entbrannt. Es brauche klare Zuständigkeiten für die Erkennung, Überwachung und Bekämpfung von Drohnen, sagte der Vorsitzende der Münchner Sicherheitskonferenz Ischinger. Der innenpolitische Sprecher der Grünen Bundestagsfraktion Emmerich erklärte, dass in Deutschland mehr als 40 Behörden mit Aufgaben der Luftsicherheit befasst seien, sei ein Sicherheitsrisiko. Der SPD-Innenexperte Fiedler betonte dagegen in der Rheinischen Post, unterschiedliche Zuständigkeiten seien kein Problem, solange die Zusammenarbeit funktioniere. Am Vormittag tagte der Nationale Sicherheitsrat der Bundesregierung unter Vorsitz des telefonisch zugeschalteten Bundeskanzlers Merz. Russland wies Mutmaßungen über eine Beteiligung an dem Drohnenvorfall zurück. In der vergangenen Nacht wurden auch über dem Bundeswehrstandort Mechernich mindestens 2 Flugobjekte gesichtet. Ein Bundeswehrsprecher bestätigte dies, machte jedoch keine weiteren Angaben aufgrund laufender Ermittlungen der Polizei. Im nordrhein-westfälischen Mechernich wird unter anderem das Flugabwehrsystem Patriot gewartet. Wegen des Niedrigwassers im Rhein haben 4 Bundesländer das Fahrverbot für bestimmte Lkw an Sonn- und Feiertagen vorübergehend aufgehoben. Nordrhein-Westfalen, Rheinland-Pfalz, Niedersachsen und das Saarland ermöglichen damit auf der Straße die Beförderung von Gütern, die aufgrund der Pegelstände nicht über den Schiffsweg transportiert werden können. Damit stelle man sicher, dass Lieferketten aufrechterhalten und Versorgungsengpässe vermieden werden können, teilte das Verkehrsministerium in Düsseldorf mit. Bundesverkehrsminister Bilger hatte die vorübergehende Aufhebung des Sonntagsfahrverbots ins Gespräch gebracht. Unterstützung kam auch von Wirtschaftsministerin Reiche. Die Dienstleistungsgewerkschaft Verdi kritisierte das Vorhaben. Ein Sprecher sagte, dieses gehe zulasten der Beschäftigten im Transport- und Logistikgewerbe. Nach der Kritik am Rentenpaket hat Unionsfraktionschef Frei erneut um Unterstützung geworben. Der CDU-Politiker sagte der ARD, es gelte nun, die, Zitat, Jahrhundertreform über die Rampe zu schieben. Damit würden die rentenpolitischen Herausforderungen für die nächsten 25 Jahre gelöst werden. Er kritisierte, dass die CDU-Ministerpräsidenten Schulze, Kretschmer und Vogt die geplante Streichung der sogenannten Rente mit 63 in Frage stellen. Zuvor hatte Frei bereits mehrfach vor Eingriffen in das Reformvorhaben gewarnt. Wer einen der Bausteine herausbreche, müsse mit weiteren Änderungswünschen rechnen, was am Ende das ganze Gebäude zum Einsturz bringe. Der US-Senat hat für weitere Sanktionen gegen Russland gestimmt. Das Paket enthält Strafmaßnahmen für russische Politiker und Firmen sowie für Länder, die weiterhin Öl oder Gas aus Russland kaufen. Auf diese Weise sollen dem Kreml Einnahmen entzogen werden, mit denen er den Krieg gegen die Ukraine finanziert. Das Paket würde darüber hinaus Präsident Trump ermöglichen, die Zölle für Länder wie China und Indien zu erhöhen. Über das Gesetz muss noch das Repräsentantenhaus abstimmen. Der ukrainische Präsident Selenskyj bedankte sich beim Senat. Die Maßnahmen trügen dazu bei, den Druck auf Russland zu erhöhen, den Krieg zu beenden. Auch EU-Kommissionspräsidentin von der Leyen begrüßte die Entscheidung. Sie erklärte, man müsse Russland gemeinsam die Mittel für den Krieg entziehen. Mit schlagkräftigen, sich ergänzenden Sanktionen könnten Europa und die Vereinigten Staaten zeigen, was Partner erreichen könnten. Die EU-Staaten hatten sich vor 2 Wochen auf neue Sanktionen gegen Moskau verständigt. Spanien führt als Reaktion auf italienische Einreisekontrollen nun seinerseits Kontrollen für Flüge und Schiffsankünfte aus Italien ein. Die Regelung solle um Mitternacht beginnen und bis zum 7. September laufen, teilte das Innenministerium in Madrid mit. Italien

0: Italien hatte das Schengen-Abkommen in Bezug auf Spanien teilweise ausgesetzt, nachdem vorübergehend Zehntausende Menschen von Marokko aus in die spanische Exklave Ceuta eingedrungen waren. Madrid stellte Rom eine Frist zur Aufhebung der Einreisekontrollen, Italien hielt jedoch an seinen Maßnahmen fest. Nach Schätzungen marokkanischer Menschenrechtsorganisationen sind bei dem Massenandrang auf die spanische Exklave Ceuta mehr als 140 Menschen ums Leben gekommen. Auf einer Pressekonferenz in Rabat erklärte ein Vertreter der Vereinigung AMDH, die Zahl könne weiter steigen. Die Organisationen berufen sich auf offizielle Angaben, Medienberichte und eigene Recherchen. Zuletzt gab Ceutas Regionalpräsident Vivas die Opferzahl mit 100 an. Rund 72.000 Menschen hatten nach spanischen Angaben Ceuta in der vergangenen Woche erreicht. Der Vorfall löste in der EU eine neue Debatte über Migrationspolitik und Grenzschutz aus. Inmitten wachsender Spannungen am Golf haben sich die Atommacht Pakistan, der NATO-Staat Türkei und das Königreich Saudi-Arabien auf einen gemeinsamen Verteidigungspakt verständigt. Eine entsprechende Vereinbarung wurde von Premierminister Sharif, Präsident Erdogan und Kronprinz bin Salman in Mekka unterzeichnet. In einer Stellungnahme heißt es, jeder bewaffnete Angriff gegen eines der drei Länder gelte als Angriff auf alle Bündnispartner. Das Abkommen sei ein Ausdruck des Engagements von Pakistan, der Türkei und Saudi-Arabien, ihre Sicherheitsinteressen zu stärken. Die genauen Inhalte des Pakts wurden nicht bekannt gegeben. In Medienberichten hieß es aber, die Übereinkunft dürfte auch gemeinsame Militärübungen und Ausbildung, Technologietransfer sowie den Austausch von Geheimdienstinformationen umfassen. Im Jemen hat die aufständische Houthi-Miliz erneut Standorte der Armee angegriffen. Laut Berichten regierungsnaher Medien wurden Objekte in der Provinz Marib mit Raketen und Drohnen attackiert. Über einem Militärlager sei Rauch aufgestiegen. Gesundheitsminister Bachiba sprach zudem von Houthi-Angriffen auf Wohngebiete. Dabei seien zwei Zivilisten getötet worden. Die Nachrichtenagentur AFP berichtet unter Berufung auf Armeekreise zudem von 8 getöteten Soldaten. Gestern waren bei Houthi-Angriffen auf Armeestützpunkte mindestens 58 Menschen ums Leben gekommen. Die vom Iran unterstützten Houthi kämpfen seit 2014 gegen die von Saudi-Arabien unterstützte international anerkannte Regierung. Die Rebellen kontrollieren die Hauptstadt Sana'a und weite Teile des bevölkerungsreichen Nordens. Die Regierung hält große Teile des Südens. Seit 2022 gilt eine fragile Waffenruhe. Die Houthi greifen auch immer wieder Schiffe im Roten Meer und im Golf von Aden an. Die deutsche Wirtschaft entwickelt sich trotz des Iran-Krieges und der hohen Energiepreise wieder positiv. Laut dem Statistischen Bundesamt stiegen die Exporte im Juni den 5. Monat hintereinander. Sie nahmen um 0,9% gegenüber dem Vormonat zu auf 139 Milliarden Euro. Bei der Produktion der Unternehmen gab es im Juni den 3. Monat in Folge Zuwächse. Industrie, Bau und Energieversorger stellten zusammen 0,2% mehr her als im Vormonat. Isabel Gose hat bei den Schwimm-Europameisterschaften in Paris Gold im Freiwasser gewonnen. Die 24-Jährige siegte im sogenannten Knockout-Sprint in der Seine vor der Ungarin Bettina Fabian und Ginevra Tadeucci aus Italien. Für die Mannschaft des Deutschen Schwimmverbands hatte zuvor Florian Wellbrock bereits jeweils Gold über 5 und 10 Kilometer im Freiwasser gewonnen. Die polnische Radrennfahrerin Katarzyna Niewiadoma hat die 7. Etappe der Tour de France der Frauen gewonnen und die Gesamtführung übernommen. Niewiadoma kam auf der rund 147 Kilometer langen Strecke von La Vulturon zum Mont Ventoux vor der Niederländerin Demi Vollering und der Italienerin Elisa Longoborghini ins Ziel. Die deutsche Antonia Niedermeyer landete auf Platz 6. Und hier noch einmal die Übersicht. Der mutmaßliche Anschlagsversuch mit einer Sprengstoffdrohne am Flughafen Leipzig-Halle hat eine Debatte über Drohnenabwehr entfacht. Wegen der niedrigen Pegelstände im Rhein erlauben 4 Bundesländer auch an Sonn- und Feiertagen den Güterverkehr auf der Straße. Der US-Senat hat sich für weitreichende Sanktionen gegen Russland ausgesprochen. Abschließend das Wetter. In der Nacht gering bewölkt oder klar und niederschlagsfrei. Die Städte 15 bis 7 Grad, am Tag weiterhin heiter bis sonnig und trocken, Temperaturen im Norden 23 bis 27, sonst 27 bis 33 Grad. Am Sonntag häufig sonnig, im Bergland vereinzelt Schauer und Gewitter, Höchstwerte zwischen 30 und 36 Grad, im Norden und an der See kühler. Das waren die Nachrichten.
1: Das waren die Nachrichten in einer Übernahme vom Deutschlandfunk. Es folgt die X-Fade DJ Night. Heute Hausmaus mit
2: Homo Aquaticus from the Adriatic Sea
1: und Elen. Viel Spaß und ja, wir hören uns später.
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